Hallo, wir sind Thomas, Franz, Heinrich und wir grüßen erstmal natürlich unsere Klasse 4C und wir würden wahnsinnig gerne das Lied Du bist gut genug hören. Tschüss!

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0: Hallo, wir sind Thomas, Franz.
1: Heinrich.
0: Und wir grüßen erstmal natürlich unsere Klasse 4C.
1: Und wir würden
0: Wahnsinnig gerne das Lied Du bist gut genug hören.
1: ja.
0: Tschüss!

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0: Hallo, wir sind Thomas, Franz.
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0: Und wir grüßen erstmal natürlich unsere Klasse 4C. Und wir würden wahnsinnig gerne das Lied Du bist gut genug hören.
1: Ja.
0: Tschüss!

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0: Hallo, wir sind Thomas, Franz
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1: Ja.
0: Tschüss!

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1: Guten Morgen. Es ist Freitag und ihr startet natürlich mit der Maus am Morgen in den Tag. Und morgen, am Samstag, ist ja der 3. Oktober. Und das ist für die Maus und vielleicht auch für euch ein ganz besonderer Tag. Der Türen auf mit der Maustag. Was an diesem besonderen Tag überall in ganz Deutschland passiert, was für ein Motto wir uns für dieses Jahr für den Türenauftag überlegt haben und wo ihr morgen vielleicht noch so ganz spontan mit dabei sein könnt, das erzähle ich euch alles gleich nach Musik von Taylor Swift. Hier ist sie mit The Fate of Ophelia.
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0: Guten Morgen. 6:04 haben wir's. Den Türen auf mit der Maustag. Den kennt ihr ja bestimmt. Der findet jedes Jahr statt und morgen am 3. Oktober ist es wieder soweit. Kleine Wunder ist das Motto in diesem Jahr und ihr konntet euch auf der Seite von der Maus im Internet ja ganz, ganz viele tolle Orte raussuchen, wo eben die Türen extra für euch und nur für euch geöffnet werden. Tatsächlich, ja, sehr, sehr viele Türen sind da aber schon ausgebucht gewesen. Aber ich habe so für die ganz spontanen unter euch, habe ich noch ein paar tolle Sachen rausgesucht, wo noch Plätze frei sind. Zum Beispiel hier in Rösrath auf der Sportkegelbahn. Da lernt ihr so ein paar Tricks, wie ihr am besten mit der Kugel alle Kegel abräumen könnt. Und auf dem Weg könnt ihr vielleicht auch direkt noch ein paar andere Mausfans kennenlernen, die auch Lust auf eine Runde Kegeln haben. Viel Spaß und alle Infos dazu gibt's auf diemaus.de.
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0: Tex ruft, ich kann stehen. Und ich finde, das ist ja auch schon ein kleines Wunder, dass wir alle es schaffen, wenn der Wecker jetzt zum Beispiel um 6:08 klingelt, dass wir dann schon stehen können. Also auf unseren Beinen, obwohl wir gerade noch so schön im Traumland waren. Habt ihr das schon mal erlebt, dass ihr mitten im Wald steht, also wirklich so mittendrin, überall nur Bäume um euch herum und es ist wirklich mucksmäuschenstill, kein Klingeln, kein Piepsen, niemand redet, außer vielleicht ihr selber. Könnte es trotzdem sein, dass da zwischen den Bäumen ganz viel los ist und wir nur einfach kein Ohr dafür haben? Mausreporterin Verena diskutiert das mit Maushörerin Beja.
1: Echt jetzt? Bäume können sich gegenseitig Nachrichten schicken.
2: Nein, es kann nicht sein. Nachrichten kommen manchmal vom Fernseher oder nicht.
1: Stimmt, oder vom Handy oder vom Radio. Aber Bäume können tatsächlich auch Informationen weitergeben, nur eben anders.
2: Warum soll das ja stimmen? Dafür sind ja elektrische Sachen ja da, für Nachrichten und so zu machen. Bäume sind doch nicht elektrisch, kein Handy.
1: Genau, deshalb klingt es ja so verrückt. Stell dir mal vor, eine Raupe knabbert an den Blättern von einem Baum. Der Baum merkt das und schickt eine Warnung los. Nicht mit Strom, nicht mit einem Handy, sondern mit Duftstoffen. Andere Bäume in der Nähe können diese Stoffe wahrnehmen und fangen schon mal an, ihre Blätter zu schützen. Die bilden dann nämlich Stoffe, die den Raupen gar nicht schmecken.
2: Nein, das kann ich mir nicht vorstellen.
1: Und es gibt noch einen zweiten Weg. Tief unten im Waldboden wachsen winzige Pilzfäden. Die verbinden die Wurzeln der Bäume miteinander, wie ein riesiges Netz.
2: Ja, und?
1: Über dieses Netz können Bäume Warnsignale weitergeben. Zum Beispiel, Achtung, hier kommen Schädlinge. Oder hey, Wasser wird knapp.
2: Keine Ahnung, aber vielleicht oder nicht, ich glaube nicht.
1: Du hast doch vorhin gesagt, für Nachrichten sind elektrische Sachen da. Das stimmt, bei uns Menschen. Wir benutzen Handys, Fernseher oder WLAN fürs Internet. Bäume haben das alles nicht. Sie benutzen Duftstoffe und dieses unterirdische Netz aus Pilzen. Das nennen manche in der Forschung sogar das Waldinternet.
2: Okay, ich bin fast überzeugt.
1: Da bin ich aber happy. Es stimmt nämlich. Bäume können sich tatsächlich gegenseitig Warnsignale schicken. Pass auf, hier stimmt was nicht. Und das ist schon ziemlich erstaunlich. Echt jetzt.
0: Dankeschön, Verena, und danke, Beja. Und wenn ihr noch mehr über den Wald erfahren wollt, das geht morgen auch beim Türen auf mit der Maustag. Im Harz, im Landkreis Goslar, könnt ihr zu einem Waldprojekt gehen und da sogar selber einen Baum pflanzen. Ich habe gerade mal geguckt, da sind sogar für euch extra noch ein paar Plätze frei. Vielleicht kommt ihr ja aus der Gegend und dann könnt ihr euch das direkt mal sichern. Mehr Infos auf die maus.de.

0: klappt. Die Maus am Morgen, der allerbeste Start in den Tag. Ich bin Marie, hallo ihr alle. Vor knapp einem Jahr ist dieses Lied rausgekommen von Teddy Swims, Tones and I und David Guetta. Die haben sich ja zusammengetan und das Lied Gone, Gone, Gone rausgebracht. Und da kam das ganz schön überraschend. Teddy Swims hat das Lied zusammen mit der Sängerin Tones and I auf einem Konzert in Melbourne in Australien das erste Mal gespielt. Also auch jetzt so vor einem Jahr ungefähr. Die Fans da waren natürlich komplett aus dem Häuschen, dass sie die allerersten waren, die dieses neue Lied zu hören bekommen haben. Und ihr könnt euch jetzt auch drauf freuen. Ich habe für euch jetzt hier Teddy Swims, David Guetta und Tones and I mit Gone, Gone, Gone.
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1: Hey, Peng.
2: Jo.
1: Ich habe ein paar Fragen an dich.
2: Okay.
1: Die erste ist, was ist braun und schwimmt im Wasser?
2: Easy, Digga. Ein U-Boot.
1: Okay, der war vielleicht ein bisschen zu leicht.
2: Das ist auch wirklich ein bisschen einfach gewesen.
1: Was ist orange und geht die Berge hinauf?
2: Eine Mandarine?
3: Was

0: Fragen hätte ich noch. Hast du noch Lust, weiterzumachen?
1: Aha.
0: Okay, pass auf. Was liegt am Strand und hat einen Sprachfehler?
2: Vollkommen logisch, ein Nussi.
0: Was liegt erkältet am Strand und hat einen Sprachfehler?
2: Das ist eine Nies.
0: Was ist groß, grau und telefoniert aus Afrika?
1: Ein Telefon.
0: Was ist durchsichtig, stinkt und ihm ist alles egal?
2: Ein Schnurz.

0: Jo.
1: Die Gang.
0: Okay, pass auf.
1: Mit einem großen Haufen lustiger Witze in ein Lied gepackt. Was ist das, habt ihr gerade gehört? Hier ist die Maus am Morgen, mittlerweile 6.21 Uhr, 20 Minuten nach 6. Kleine Wunder, habe ich vorhin ja schon erzählt, ist das Motto für den Türen auf mit der Maustag. Der ist ja morgen am Samstag. Aber jetzt geht es eher um große Wunder und zwar sehr, sehr große. Es gibt ja manchmal Sachen, die seht ihr vielleicht jeden Tag und irgendwann fragt ihr euch, sag mal, wie kommt denn das eigentlich dahin? Kräne zum Beispiel. Mausfan Lara hat die Frage einfach mal an uns weitergegeben. Kam aus dem Mausteam, braucht man eigentlich einen Kran, um einen Kran aufzubauen?
2: Tatsächlich ganz oft, ja. Das geht mit einem Mobilkran. Das ist ein Fahrzeug, das aber auch ein Kran ist. Und dieser Mobilkran, der kommt dann dahin, wo man den Kran eben braucht und baut ihn. So ein Kran ist ja auch ganz schön hoch. Den kann man jetzt nicht einfach so zusammenstecken. Da hilft dann der Mobilkran. Wenn das Grundgerüst fertig ist, hat der Mobilkran meistens Feierabend. Denn das Coole ist, danach können viele Kräne sich selbst weiterbauen. So lange, bis sie fertig zum Einsatz sind.
1: Und dann könnte man den Kran einfach überall hinbauen?
2: Ja, wichtig ist vor allem, dass der Kran super stabil steht. Man muss damit nämlich richtig schwere Sachen heben können, ohne dass er umkippt. Ihr könnt das ja zu Hause mal ausprobieren, euren vollen Schulranzen mit ausgestreckter Hand hochzuheben, wenn ihr auf einem Bein steht. Das ist viel schwieriger, als wenn ihr mit beiden Beinen fest auf dem Boden steht. Und so ist das bei einem Kran eben auch.
1: Eine sehr coole Challenge. Ihr könnt das ja heute Morgen mal testen, wenn ihr noch ein paar Minuten Zeit habt. Dankeschön, Carm. Ich find's eine gute Idee. Giraffenaffengang, die hört ihr jetzt. So wie Justin. Hier ist die Maus am Morgen.

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Guten Morgen, ihr alle. Und vielleicht ist es gerade im Moment noch ein kleines bisschen zu früh, um ans Kochen zu denken. Also ich glaube, maximal an diesem frühen Freitagmorgen schaffen wir es, ein Butterbrot zu schmieren oder vielleicht noch den Joghurt und das Müsli zusammenzumischen. Matthias aus den Maus Nachrichten, der erzählt euch aber gleich, wie ihr ein wirklich super leckeres Essen mit euren Eltern zusammen kochen könnt und damit sogar noch Lebensmittel rettet. Erfahrt ihr gleich hier bei uns nach Musik von Mackenzie McKay, What It Means to be Loved.

0: Wir haben Freitag. Jetzt um 6:30 haben wir für euch diese tolle Geschichte hier.
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0: Bei mir im Kühlschrank liegt ganz oft noch so eine einzelne Möhre rum, ne? Oder ein angefangener Joghurt. Das ist ja viel zu schade fürs Wegwerfen. Aber was soll ich denn daraus für mich und meinen Freund kochen? Eine neue Webseite, die gibt jetzt Rezeptideen für übrig gebliebene Lebensmittel. Matthias aus den Mausnachrichten hat sich das angeschaut. Matthias, können das denn auch Kinder nachkochen?
2: Ja, klar. Aber am besten schaut ihr zusammen mit euren Eltern mal nach Resten im Kühlschrank. Ich habe es mal ausprobiert mit Karotte, mit Paprika und mit einem angefangenen Becher Joghurt. Die Zutaten, die gibt man auf der Internetseite eat, also essenaufdeutsch.de/Resteverwertung ein. Dann wird was vorgeschlagen mit unseren Zutaten, zum Beispiel eine witzige Rohkosteule. Das ist eine Gemüseplatte mit Joghurt zum Dippen. Und ihr könnt dann auch eingeben, wie lange man Zeit zum Kochen hat oder ob es vegetarisch, vegan oder laktosefrei sein soll. Und da bekommt ihr Vorschläge zum Kochen oder zum Backen und welche Zutaten ihr dafür braucht. Und das soll gegen Lebensmittelverschwendung helfen. In Deutschland, da wirft nämlich jede Person im Schnitt mehr als 70 Kilo Lebensmittel pro Jahr weg und deshalb läuft gerade die Aktionswoche zu gut für die Tonne mit dem Ziel, weniger Lebensmittel wegwerfen. Und hier nochmal die Adresse, eat, also essenaufdeutsch.de, Resteverwertung.
0: Dankeschön, Matthias, und ich habe jetzt auch ein kleines bisschen Hunger.
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0: Guten Morgen nach Wuppertal und guten Morgen nach Bonn. Bei euch wird es heute den ganzen Tag trocken bleiben, denn die dicken Schauer, die haben sich verzogen und es wird auch recht warm. 20 Grad stehen nachher auf dem Thermometer. Gerade im Moment vielleicht doch eher noch Pulli- und Jacke-Wetter. 12 Grad zum Beispiel hier bei mir am Mausstudio. Aber das Tolle, auch am Wochenende ist immer wieder Sonne angesagt. Morgen am Türen auf mit der Maustag. Stört kein Regen, wenn ihr zum Beispiel gerade im Wald oder auch im Wildpark seid.
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0: Genau, so sieht's aus. Toll, dass ihr dabei seid. Ich bin Marie.

0: Heute ist es endlich soweit. Die Mausklasse aus Engelskirchen, die 4A, ist heute Nachmittag hier am Start in eurem Mausradio. Schön, dass ihr dabei seid. Hallo ihr alle am Freitagmorgen. Hier ist Marie. Ab 17 Uhr hört ihr nämlich heute unser Ratespiel und ein paar Kinder aus der Mausklasse, die sind dann hier bei uns im Mausstudio. Also unbedingt einschalten.
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2: Hallo, ich bin der Moritz.
3: Ich bin der Leon.
4: Ich bin der Tim.
5: Ich bin der Simon.
6: Ich bin der Mats.
5: Wir wünschen uns
2: das Lied
5: Dai Dai
6: von Shakira und Bonaboy.
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0: Genau, die 4A hat sich's ausgesucht und wir spielen es natürlich. Hier sind Shakira und Burna Boy mit Dai Dai.

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1: Noch der Rest von heute und dann ist Wochenende bei euch angesagt. Hier ist die Maus am Morgen, am Freitag. 6.41 Uhr haben wir es mittlerweile, 20 Minuten vor 7. Und am Sonntag in unseren Mauscharts, da könnt ihr euch auf dieses richtig, richtig coole neue Lied freuen.

0: Old Sky von DJ Alle Farben und Mae Stevens. Das ist unsere Neuvorstellung für die Mauscharts. Das sind ja die Songs, die ihr richtig feiert. Also ihr bestimmt, welcher Song mit dabei sein soll, welchen ihr vielleicht nicht mehr so gerne hört. Und wir haben auch immer tolle neue Lieder mit dabei. Abstimmen könnt ihr immer auf diemaus.de und ihr könnt auch was gewinnen. Maus-Kopfhörer haben zum Beispiel dieses Mal Larissa aus Seelze, Emil aus Köln und Michael aus Neuwied abgestaubt. Ganz, ganz viel Spaß euch damit. Und dann ganz wichtig, am Sonntag Mausradio hören. Ab 19 Uhr laufen für euch unsere Mauscharts. Und wenn euch dieser Titel gefällt von DJ Alle Farben, dann einfach dafür abstimmen.
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0: Erst ganz neue Musik in der Maus am Morgen und jetzt gibt's Lieblingsmusik von Maushörerin Luisa.
1: Hallo, ich bin die Luisa, ich bin 9 Jahre alt und wünsche mir das Lied Wild and Free von Lena. Ich grüße damit die Maus und den Elefanten und alle gerade, die gerade zuhören.
0: Also Grüße gehen raus an alle. Schönen guten Morgen!

0: allerbeste Start in den Tag. Ihr habt natürlich an diesem Freitag die Maus am Morgen angeschaltet. Gleich 7:10. Und für die einen ist es der Türen auf mit der Maustag, der 3. Oktober, also morgen, der Samstag. In diesem Jahr feiern wir mit euch ja unter dem Motto kleine Wunder. Aber der 3. Oktober ist auch der Tag der deutschen Einheit. Denn viele Jahre war Deutschland geteilt in West- und in Ostdeutschland. Der Teil im Osten, das war die DDR, die Deutsche Demokratische Republik. Und zur Bundesrepublik Deutschland, zum Westen hin, da gab es eine schwer bewachte Mauer. Viele Menschen, die wollten raus aus der DDR, das war aber super gefährlich. Wie das für Kinder war, davon erzählt ein neues Buch, das heißt, wann werden wir uns wiedersehen? Und Maushörerin Lara hat's gelesen und fand's richtig toll.
1: Also es gibt zwei Mädchen, die heißen Jana und Katja und die sind allerbeste Freunde, würden alles miteinander machen. Eines Abends erzählen die Eltern von Jana ihr, dass sie fliehen wollen über die Ostsee mit einem Paddelboot und das ist sehr gefährlich, weil die wollen halt über die Grenze und die Grenze ist sehr, sehr stark bewacht. Am nächsten Tag dann in der Schule kann sie sich nicht mehr konzentrieren, ist völlig abwesend. Katja merkt das halt und fragt sie dann nach der Schule, ob sie Eis essen gehen wollen. Und Jana lehnt aber immer ab, weil sie hat immer irgendwelche Ausreden. Sie muss lernen, noch Hausaufgaben machen oder so.
2: Plötzlich so ein großes Geheimnis vor seiner besten Freundin oder vor der Familie zu haben, das wäre für jeden schrecklich.
1: Also ich kann Diana sehr gut verstehen, weil für mich wäre das sehr, sehr schlimm. Weil ich wäre dann halt die ganze Zeit angespannt.
2: Janas Geheimnis ist besonders krass, weil sogar die Planung einer Flucht in der DDR schwer bestraft wurde. Um die Menschen daran hindern zu flüchten, hatte die Regierung der DDR eine Geheimpolizei. Die hieß Stasi, das ist die Abkürzung von Staatssicherheit. Und diese Geheimpolizei spionierte alle aus. Normalerweise wusste niemand, wer da arbeitete. Aber Jana und Katja wissen alles voneinander, auch das.
1: Der Vater von Katja ist halt bei der Stasi, also der Staatssicherheit.
2: Deshalb muss Jana natürlich besonders gut aufpassen, dass sie sich nicht aus Versehen verplappert. Oder wird sich Jana ihrer besten Freundin doch noch anvertrauen? Was wird nun aus dieser engen Freundschaft? Wird die Flucht über die Ostsee überhaupt gelingen? Dieses Buch ist aus vielen Gründen sehr fesselnd, super spannend und interessant, findet Lara.
1: Das Buch hat mir sehr gut gefallen, weil ich mag halt so über die Geschichte von Deutschland etwas zu lesen. Ich mag halt auch Freundschaftsgeschichten. Ich fand besonders schön, dass sie halt einander immer alles sagen und unzertrennlich sind.
0: Also Daumen hoch gibt's von Maushörerin Lara. Und das Buch heißt, wann werden wir uns wiedersehen? Gibt's vielleicht bei euch in der Bücherei auch zum Ausleihen. Und das ist von Constanze Neumann.
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Ihr hört die Maus am Morgen mit Marie. Und alle Fans von der Herren-Fußball-Nationalmannschaft konnten gestern feiern. Beim Spiel gegen Serbien in München lief zweimal das hier.

0: ist ja das Torjubellied von der deutschen Mannschaft. 2:0 haben sie gewonnen und der neue Trainer Jürgen Klopp feiert seinen allerersten Sieg. Und die Fans feiern vor allem dieses coole, junge, neue Team. Das Spiel, das war ja gestern ganz schön spät am Abend. Deshalb erzählt euch Matthias aus den Mausnachrichten gleich nochmal ganz genau, was da passiert ist. Gleich um Punkt 7.
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1: Guten Morgen. Und toll, dass ihr heute Morgen mit dabei seid. Wir haben jetzt genau 7 Uhr.
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1: Und Achtung, jetzt wird's einmal kurz laut.
3: Gute Ballmitnahme von Wirtz und dann stupst er ihn an den Pfosten und ins Tor!
1: Ja, es geht natürlich um Fußball, ist ja klar, oder hört man ja auch. Die deutsche Herrennationalmannschaft hat gestern Abend in München gegen Serbien gespielt. Matthias aus den Mausnachrichten, auch ganz gut, ne?
4: Ja, ziemlich gut sogar. Die deutsche Mannschaft, die hat klar gewonnen. 2-0 für Deutschland, kurz vor der Pause. Da gab es das erste Tor, 1-0 durch Tom Bischoff. Das war das Tor, worüber der Reporter sich gerade so gefreut hat. Für Tom Bischoff war das der erste Treffer für die Nationalmannschaft. Deutschland war die meiste Zeit ziemlich überlegen, hatte viele Chancen und ziemlich offensiv gespielt, also nach vorne viel angegriffen. Und nach der Niederlage gegen Griechenland vor ein paar Tagen war der Sieg besonders wichtig, um in der Nations League noch weiterzukommen.
1: Die Nations League, das ist ja sowas Ähnliches wie eine Europameisterschaft, oder?
4: Ja, die Nations League ist neben der WM und der EM noch ein weiterer Fußballwettbewerb für Nationalmannschaften, nur nicht ganz so wichtig. Gute Gelegenheit also für Jürgen Klopp, den neuen Nationaltrainer. Der hat gestern viele neue Spieler ausprobiert und war auf jeden Fall gestern erstmal glücklich.
5: Ich fühle mich heute überragend, weil ich total happy und stolz bin auf das, was die Jungs da hingehauen haben.
1: Bin ich jetzt auch. Dankeschön, Matthias. Die deutsche Herrennationalmannschaft hat gestern Abend in München gegen Serbien gewonnen mit 2-0.
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1: Regen? Nö, heute gar nicht mit dabei. Es bleibt den ganzen Tag über trocken. Also den Regenschirm könnt ihr auf jeden Fall zu Hause lassen. Und es wird auch wieder richtig warm. 20 Grad stehen danach bei euch auf dem Thermometer. Gerade im Moment müsst ihr aber dann vielleicht doch noch eine Pulli oder eine Jacke mitnehmen, denn es ist noch relativ frisch draußen. Und die gute Nachricht fürs Wochenende, es ist nämlich weiterhin richtig schön warm hier bei uns. 20 Grad haben wir da die ganze Zeit. Also freut euch da auf jeden Fall mal auf richtig tolle Aussichten. So. Und jetzt, Moment. Ich habe einen kleinen Rekord zu verkünden.
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1: Genau so ist es. Hallo am Freitag. Ich habe es gerade reinbekommen. Wirklich ganz, ganz frische Info. Ein Rekord wurde geknackt in diesem Jahr. Ja, wir haben ja morgen den Türen auf mit der Maustag und tatsächlich, es sind noch nie so viele Türen mit dabei gewesen wie in diesem Jahr. 958 Türen gehen morgen für euch auf. So viel gab es noch nie. Und wenn ihr spontan noch mit dabei sein wollt, geht mal auf diemaus.de, da gibt es so eine Karte und da könnt ihr schauen, ob es bei euch in der Nähe noch eine Tür gibt und wo auch noch was frei ist. Viel Spaß euch!

The Dead Dance. Freitagmorgen, 6 Minuten nach 7 haben wir es mittlerweile. Und bei euch läuft natürlich die Maut am Morgen. Habt ihr schon gefrühstückt? Sind die Zähne schon geputzt? Aber ihr steckt vielleicht gerade immer noch in eurem Schlafanzug. Das gehen wir jetzt gleich mal gemeinsam an. Der Maus-Anzieh-Song, der läuft ja gleich hier bei uns. Weil sonst ist ja Anziehen eher so eine langweilige Sache, die halt irgendwie passieren muss. Aber nicht mit uns. Wir spielen coole Musik und ihr zieht euch dazu blitzschnell an. Also, legt schon mal raus, auf was ihr heute so Bock habt, was ihr heute gerne anziehen wollt. Und nach Dicker und Mark Forster gibt's dann gleich unseren Maus-Anzieh-Song.

So, einmal kurzer Check. Die Klamotten sind rausgelegt. Habt ihr auch an die Socken gedacht? Weil die vergesse ich zum Beispiel ja immer ganz gerne. Hups, vergessen Socken anzuziehen. Nee, heute Morgen habe ich welche an. Ich bin mir 100% sicher. So, dann bitte einmal gleich das Mausradio laut aufdrehen. Denn Good For You von Olivia Rodrigo, das ist für euch heute Morgen euer Maus-Anzieh-Song. Also, die Zeit läuft. Ihr kennt das Ganze ja schon. Wenn der Song vorbei ist, dann müsst ihr alle angezogen sein. Ich gebe euch natürlich so kurz vor Schluss nochmal einen kleinen Countdown. Also, für alle von euch, die genauso wie ich auch sehr oft die Socken vergessen, denkt dran, dass ihr die auch noch mit anziehen müsst und dann seid ihr fertig und könnt ab sofort los Richtung Schule laufen. Also, alle bereit? Wunderbar, dann los geht's!

0: Yeah, Maus Anziehsong. Haben es alle geschafft? Alle erfolgreich angezogen in einer Rekordzeit von 2 Minuten und 51 Sekunden und das Ganze mit Hilfe von Olivia Rodrigo. So, und jetzt nach dem ganzen Stress erstmal kurz einmal durchatmen. Natürlich mit Musik im Ohr.
1: 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Das machen auch Luminati Sons mit ihrem neuen Song I'm Sorry Mom. Hier für euch im Mausradio.

0: 16 Minuten nach 7 haben wir es ganz genau. Am Freitag. Hier ist Marie. Hallo ihr alle. Und nach so einer ganzen Woche die Maus am Morgen hätte ich gedacht, dass es heute hier im Studio vielleicht ein bisschen chaotischer aussieht. Hier liegt irgendwo noch eine Brotdose rum oder so. Aber nee, hier sieht es wirklich top aus. Aber wie ist denn das eigentlich bei euch? Sucht ihr gerade vielleicht noch zwischen Lego-Steinen, Star-Wars-Figuren und Sammelkarten euren Sportbeutel? Vielleicht müsste ja euer Zimmer auch mal wieder aufgeräumt werden. Und wir haben ein paar Maus-Fans mal gefragt, was gibt's denn eigentlich so für coole Tipps?
1: Kennt ihr das? Das Problem.
2: Kennt ihr das, wenn es unordentlich ist in eurem Zimmer und eure Eltern sagen, dass ihr aufräumen müsst, weil es so unordentlich ist, dass man zum Beispiel nicht mehr an den Kleiderschrank kommt und seine Sachen nicht mehr rausnehmen kann oder man noch nicht mal das Fenster aufmachen kann?
1: Die Lösung.
3: Mein Hack ist, wenn man abends noch aufräumen muss und die Mutter auch noch was aufräumen muss, könnte man ja so ein Wettrennen draus machen, wer zuerst was aufgeräumt hat.
4: Mein Lifehack ist zum Beispiel, ich möchte jetzt Switch spielen, aber mein Zimmer ist unordentlich und dann muss ich das erstmal aufräumen, bevor ich Switch spielen darf. Und dann wird das meistens schneller gemacht, weil ich so gerne Switch spiele.
5: Mein Lifehack ist, dass ich immer mit meinen Geschwistern aufräume. Also ich frage meinen Geschwister immer, ob er mit mir spielen will und dann sage ich ihm, wer mehr aufgeräumt hat, der gewinnt Chips zum Essen und dann räume ich richtig langsam auf, weil mein Bruder ja auch richtig schnell probiert hat und dann bekommt er einen Chips zum Essen.
6: Also mein Tipp wäre, irgendwo eine Sache zu verstecken und dann ein bisschen warten, bis du es vergessen hast, du siehst und dann räumst du auf und suchst gleichzeitig.
7: Mein Lifehack ist, dass man sich eine Playlist oder einen langen Song abspielt und dann muss man fertig sein, wenn der Song oder die Playlist zu Ende ist.
0: Und das Tolle ist ja, in eurem Mausradio gibt es den ganzen Tag über Musik. Also wenn ihr heute nach der Schule ran müsst und das Zimmer soll aufgeräumt werden, einfach das Mausradio einschalten. Und Musik gibt's natürlich auch jetzt und die passt auch wirklich sehr, sehr gut. Senta mit dem Aufräumapparat.
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Ganz neu hier im Mausradio? Tiffany

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1: Tiffany Harris ist das und Find Me. 7.23 Uhr haben wir. Schönen guten Morgen und schön, dass ihr dabei seid. Und hier, die sind auch wieder mit dabei.
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1: Ganz genau, ihr kennt das ja, ne? Wir sind immer eine ganze Woche in einer Schulklasse und machen die zu unserer Mausklasse. Die machen mit uns Radio, nehmen ganz viele tolle Sachen auf. Zum Beispiel jetzt auch für euch ein Rätsel. Also Ohren auf, ihr könnt alle jetzt eine Runde mit rätseln.
3: Hallo, wir sind Raphael,
4: Paul,
5: Tilda,
6: Stella
7: und Mats.
8: In unserem Rätsel handelt sich es um ein afrikanisches Tier. Ratet mal, um welches.
9: Vorfahren von mir sind ausgestorben.
10: Die männlichen Tiere von mir heißen Bulle.
11: Und die weiblichen Tiere nennt man Kühe.
12: Ich bin aber keine Kuh.
13: Ich esse kein Fleisch.
14: Ich lebe in Herden, aber die Männchen leben auch gerne alleine.
15: Ich spiele ein Musikinstrument.
16: Meine Haut ist so dick wie ein Finger von einem erwachsenen Menschen.
17: Wir brauchen täglich 200 Kilogramm Pflanzen.
18: Und ich trinke über 100 Liter Wasser am Tag.
19: Wenn ich jung bin, bin ich schon so groß wie ein Erwachsener.
20: Ich werde 60 bis 80 Jahre alt.
21: Ich lebe in Afrika und Asien.
1: Na, wie sieht's aus bei euch? Habt ihr schon eine Idee? Ich spiele ein bisschen Musik und danach hören wir gemeinsam bei der Mausklasse nach, was denn eigentlich die richtige Antwort ist.

0: gefragt.
1: Ja, wir haben euch gefragt. Also genauer gesagt, hat die Mausklasse euch gefragt. Jeder für euch ein cooles tierisches Rätsel sich überlegt. Hier ist die Maus am Morgen am Freitag. Schön, dass ihr dabei seid. Und ich hoffe, ihr habt alle eine ordentliche Portion mitgerätselt. Ihr dürft jetzt mal die Antwort einmal laut rausrufen. Moment, 3, 2, 1. Ja, ich bin mir sicher, ihr habt das alle richtig aufgelöst. Moment, wir fragen aber trotzdem nochmal bei der Mausklasse nach.
2: Die Auflösung ist
3: Elefant.
1: Elefanten, hattet ihr das richtig? Wenn ihr noch mehr Lust auf Rätseln habt, wunderbar, dann heute um 17 Uhr auf jeden Fall mal einschalten. Denn da sind ja auch ein paar Kinder der Mausklasse hier bei uns im Mausstudio und wir rätseln gemeinsam mit euch. Und es gibt auch noch richtig coole Sachen zu gewinnen. Tolle Mausteleskope.

0: Halb acht haben wir mittlerweile.
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0: Rekord im Weltall. Heute Nacht. 4 Astronautinnen und Astronauten sind mit einem US-Raumschiff zur internationalen Raumstation ISS geflogen. Matthias aus dem Maus-Nachrichtenteam, wie schnell waren die denn?
2: Richtig schnell. Die Raumfahrer sind gestern im US-Bundesstaat Florida gestartet und haben nur 7 Stunden und 55 Minuten mit ihrer Raumkapsel bis zur ISS gebraucht. Heute Nacht sind sie angekommen. Das ist amerikanischer Rekord. Die US-Raumfahrtbehörde NASA, die hat gesagt, das ist die schnellste Zeit, die ein US-Raumschiff jemals für den Flug zur Raumstation gebraucht hat. Aber den Weltrekord im am schnellsten zur ISS fliegen hält weiterhin Russland. Russische Raumfahrer haben die ISS schon einmal in ungefähr 3 Stunden erreicht, also in der Hälfte der Zeit. Und das liegt unter anderem daran, dass sie eine andere Flugbahn ins All nutzen.
0: Heute Nacht sind 4 Astronautinnen und Astronauten aus den USA zur ISS geflogen. In unter 8 Stunden. Das ist amerikanischer Rekord. Dankeschön, Matthias.
1: Das Wetter.
0: Von Regen heute nichts zu sehen. Ihr braucht keine Gummistiefel oder Regenschirme. Ein paar Wolken sind heute mit dabei. Aber um 7.34 Uhr, also ja, so in knapp 2 Minuten, geht ja auch die Sonne auf. Und die zeigt sich heute auch immer mal wieder zwischendurch. Später wird es sogar noch richtig warm. 20 Grad stehen dann bei euch auf dem Thermometer. Und auch am Wochenende sieht es richtig schön aus. Kein Regen mit dabei, immer wieder ein bisschen Sonnenschein und weiterhin um die 20 Grad.
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0: Genau so sieht's aus. Und im Studio für euch, Marie. Guten Morgen, ihr alle.

Singen macht ja wirklich total Spaß und macht auch richtig glücklich. Vielleicht habt ihr ja heute Morgen schon an der einen oder anderen Stelle auch mitgesungen oder mitgesummt. Es kann aber auch mal lauter werden beim Singen und das gefällt vielleicht nicht jedem. Das hat die Sängerin Sienna Spyro gemerkt. 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

0: Die Maus am Morgen läuft bei euch. 7.34 Uhr haben wir es jetzt und Sienna, die kann singen. Wow, ey, die hat eine Stimme. Mit dem Song gerade Die on this Hill ist sie ja auch total angesagt und auch sehr, sehr erfolgreich. Aber auch sie muss dafür zu Hause ein bisschen üben. Und das finden offenbar nicht alle so toll.
1: I've just moved into my first flat and my neighbor.
2: Ich bin gerade in meine erste eigene Wohnung gezogen und meine Nachbarin hat gesagt, ich soll ruhig sein. Sie macht mir Angst. Sie ist sogar schon die Treppe hochgekommen, hat mich singen gehört und dann geklopft und gesagt, Entschuldigung, du bist sehr laut. Kannst du dich bitte an die Ruhezeiten halten? Und ich nur so, ja, Entschuldigung. Ich habe ihr gesagt, dass ich versuche, leiser zu sein, dass ich aber das so machen muss, wie ich es mache.
0: Ja, so nämlich. Sienna singt so schön und die Nachbarin kann sich ja eigentlich nur glücklich schätzen, diese Stimme mit so schönen Songs wie dem hier gratis zu hören. Die on the Hill, Sienna Spyro, spiele ich euch jetzt noch einmal komplett.
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0: haben sich zwei richtig tolle Künstler zusammengetan. Gentleman und Michael Patrick Kelly mit Wildfire hier in der Maus am Morgen. Der Türen auf mit der Maustag, der ist ja morgen am Samstag, am 3. Oktober. Und unser Motto ist ja kleine Wunder. Und für Pflanzen gilt das doch auf jeden Fall, oder? Das sind alles kleine Wunder. Im Waldklassenzimmer in Pforzheim könnt ihr kleine Wunder im Wald direkt entdecken. Und für diese Tür gibt es sogar auch noch ein paar Plätze. Also die könnt ihr euch auf jeden Fall jetzt noch ganz schnell sichern. Und das Schöne ist ja, im Wald ist es ja auch gerne mal so richtig mucksmäuschenstill. Könnte es aber trotzdem sein, dass da zwischen den Bäumen ganz viel los ist und wir nur einfach kein Ohr dafür haben? Mausreporterin Verena diskutiert das mal mit Maushörerin Beja.
1: Echt jetzt? Bäume können sich gegenseitig Nachrichten schicken.
2: Nein, es kann nicht sein. Nachrichten kommen manchmal vom Fernseher oder nicht.
1: Stimmt, oder vom Handy oder vom Radio. Aber Bäume können tatsächlich auch Informationen weitergeben, nur eben anders.
2: Warum soll das ja stimmen? Dafür sind ja elektrische Sachen ja da, für Nachrichten und so zu machen. Bäume sind doch nicht elektrisch. Kein Handy.
1: Genau, deshalb klingt es ja so verrückt. Stell dir mal vor, eine Raupe knabbert an den Blättern von einem Baum. Der Baum merkt das und schickt eine Warnung los. Nicht mit Strom, nicht mit einem Handy, sondern mit Duftstoffen. Andere Bäume in der Nähe können diese Stoffe wahrnehmen und fangen schon mal an, ihre Blätter zu schützen. Die bilden dann nämlich Stoffe, die den Raupen gar nicht schmecken.
2: Nein, das kann ich mir nicht vorstellen.
1: Und es gibt noch einen zweiten Weg. Tief unten im Waldboden wachsen winzige Pilzfäden. Die verbinden die Wurzeln der Bäume miteinander, wie ein riesiges Netz.
2: Und?
1: Über dieses Netz können Bäume Warnsignale weitergeben. Zum Beispiel, Achtung, hier kommen Schädlinge. Oder hey, Wasser wird knapp.
2: Keine Ahnung, aber vielleicht oder nicht, ich glaube nicht.
1: Du hast doch vorhin gesagt, für Nachrichten sind elektrische Sachen da. Das stimmt, bei uns Menschen. Wir benutzen Handys, Fernseher oder WLAN fürs Internet. Bäume haben das alles nicht. Sie benutzen Duftstoffe und dieses unterirdische Netz aus Pilzen. Das nennen manche in der Forschung sogar das Waldinternet.
2: Okay, ich bin fast überzeugt.
1: Da bin ich aber happy. Es stimmt nämlich, Bäume können sich tatsächlich gegenseitig Warnsignale schicken. Pass auf, hier stimmt was nicht. Und das ist schon ziemlich erstaunlich. Echt jetzt.
0: Dankeschön, Verena. Dankeschön, Beja. Und übrigens, alle Türen, die morgen beim Türen auf mit der Maus mit dabei seid, die könnt ihr euch auch nochmal anschauen. Einfach mal auf www.diemaus.de gehen.
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Für euch, hier im Mausradio. Jetzt kommt Musik zum Träumen. Das hier ist Gracie Abrams mit ihrem neuen Song Look at My Life.

0: 9:08 mittlerweile. Die Maus am Morgen läuft bei euch. Türen auf mit der Maustag. Morgen am Samstag, am 3. Oktober. Das habt ihr ja mittlerweile auch mitbekommen. Und ihr könnt euch sogar dabei anschauen, wie eine Orgel gebaut wird. Ja, also natürlich, also jetzt nicht so eine riesengroße Orgel, aber ihr könnt eine kleine Orgel mal selber nachbauen. Das geht in Göttingen und für ganz Spontane von euch ist da sogar noch Platz frei. Schaut einfach mal auf diemaus.de. Maushörer Moritz, der hat uns übrigens einen Musikwunsch dagelassen und so viel kann ich schon mal verraten, es ist keine Orgelmusik.
1: Hallo, ich bin Moritz, bin 10 Jahre alt und ich wünsche mir das Lied Headline. Und damit grüße ich das ganze Maus-Team und natürlich die Maus, den Elefanten und die Ente. Danke, das würde mir sehr

0: Dankeschön an Maushörer Moritz für diesen tollen Musikwunsch. Und wenn euch auch noch ein cooles Lied einfällt und ihr wollt das gerne morgens hier in der Sendung hören, ja wunderbar, dann sprecht uns doch einfach in unser Mausmikro. Das findet ihr auf diemaus.de. Ja, das ist so eine Art Sprachnachricht. Die könnt ihr da einfach aufnehmen und die landet dann hier bei uns im Mausstudio. Und wenn ihr schon mal da seid, auf unserer Seite im Internet gibt's für euch auch jede Menge Hörspiele und natürlich auch noch den Podcast Die Maus zum Hören. Also ich glaube, Langeweile am Wochenende, das wird auf jeden Fall mit uns nicht passieren.
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0: Got the Feeling. Das ist Musik von Justin Timberlake. Und wir brauchen heute Nachmittag alle von euch. Ab 17 Uhr rätseln wir wieder, bis uns die Köpfe qualmen. Das Maus-Ratespiel zusammen mit der Mausklasse aus Engelskirchen. Von denen sind ein paar Kinder dann auch hier zu Besuch im Mausstudio. Und ihr könnt auch mitmachen und tolle Maus-Teleskope gewinnen hier bei uns. Ich freue mich auf jeden Fall sehr, wenn ihr dabei seid. Ich stehe dann nämlich auch wieder hier im Mausstudio. Mein Name ist Marie. Macht's gut, ihr alle. Und ich freue mich, wenn ihr nachher einschaltet. Und jetzt natürlich, so wie ihr es kennt, eine gute Nachricht gibt's jetzt für euch hier.
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2: Hallo, ich bin Ehe und wünsche mir das Lied Opa Gammans. Und dann meine Oma und mein Opa und die ganze Mausmix.

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1: Hallo, ich bin Lilo, ich bin 10 Jahre alt und ich wünsche mir das Lied Beifahrer von Aleva. Und damit grüße ich meine Familie, die Ente, die Maus und den Elefanten und Marie und Anouk.

Hi, wir sind Mattea und Lynn und wünschen uns das Lied Don't Worry von Leonie. Und wir grüßen damit unsere Freunde und Familie und freuen uns, wenn es

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1: Hallo, ich heiße Mathilda.

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1: Ihr habt es so gewollt. Der nächste Titel ist natürlich leider nur noch Vollplayback. Spielen wir ihn doch mal ein.
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3: Hallo, hier ist Lukas. Ich wünsche mir das Lied Ich bin ich von Digger. Danke.

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1: Hallo, ich bin Valentina, ich bin 6 Jahre alt und ich wünsche mir das Lied Bibababalabo von Scatman und grüße mit dem Lied meine Eltern und alle, die ich kenne. Tschüss!

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0: 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Sprich uns deinen Musikwunsch doch einfach auf den Anrufbeantworter und grüß deine Familie, deine Freunde oder dein Meerschweinchen. 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
1: Hallo, ich bin Marina, ich bin 5 Jahre alt. Ich wünsche mir das Lied Ich lasse los von Anna und Elsa. Und ich grüße meine ganze Familie.

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1: Hallo, ich bin Pauline und ich wünsche mir das Lied Barbie Girl.
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1: Hi, ich bin Leo und ich wünsche mir ein Lied, und zwar Fan von Linkin Park.

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1: Hallo, ich heiße Charlotte. Ich bin 8 Jahre alt und ich wünsche mir das Lied voll gerne und ich grüße meine Familie. Tschüss.
2: 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Schon klar, was jetzt hier passiert. 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Gleich fängt die Show für dich an. Ja, ich bin es wirklich. 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
1: Ich bin Felix, ich bin 5 Jahre alt und ich wünsche mir, dass

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2: Ah, ist das schön. Oh, toll, das tut so gut. Ja, bitte kommt alle her, genau auf mein Gesicht. So ist das gut. Ach ja, ich brauche doch jetzt Glückshormone. Ja, schön. Herrlich.
3: Du, Tobi, ich wollte
2: mal... Kannst du mal bitte ein bisschen weiter rüber? Du wirfst hier einen Schatten auf mich und jetzt habe ich gerade auch gar keine Zeit dafür, weil ich nämlich...
3: Ich will ja nicht sagen, aber deine Nase...
2: Was ist denn damit?
3: Ist knallrot.
2: Wirklich? Au, die tut ja richtig weh.
4: Zugang Checkerbude genehmigt.
2: Tja, das war jetzt leider doch kein so langer Aufenthalt auf meinem Balkon, aber ich denke, ihr wisst jetzt, worum es heute geht. Es geht natürlich nicht um rote Nasen, sondern um den oder die Schuldige daran. Heute geht es um die Sonne. So, ich bin raus aus der Sonne und rein in meine Checkerbude und begrüße hier ganz herzlich meinen heutigen Gast. Herzlich willkommen, Samira!
5: Hallo, Tobi.
2: Wie geht's dir?
5: Mir geht's gut.
2: Schön. Und sag mal, ist meine Nase wirklich so rot? Es tut echt ein bisschen weh.
5: Nee.
2: Geht?
5: Ja.
2: Also ist der Sonnenbrand nicht so schlimm. Aber, ah, oh Mist, ich habe echt ein bisschen was abgekriegt. Hattest du schon mal einen Sonnenbrand?
5: Ja, beim Skifahren. Ich habe mich nicht um die Brille rum eingecremt und dann war es voll der Abdruck um die Brille rum. Und beim Ministrieren, da hat der Pfarrer mich darauf angesprochen.
2: Wirklich?
5: Ja.
2: Und hat es sehr wehgetan?
5: Ja, das hat man ein paar Monate danach noch gesehen.
2: Wirklich?
5: Ja.
2: Monate?
5: Ja.
2: Alter, du weißt ja, da hättest du dich aber wirklich besser eincremen müssen. Aber sag mal, was weißt du denn so über die Sonne an sich?
5: Also, ich weiß, es ist ein Feuerball, sie ist ganz weit weg.
2: Aha.
5: Und die Seite von der Erdkugel, die gerade näher an der Sonne ist, da ist gerade Sommer und die, die weiter weg ist, da ist Winter.
2: Eine Menge weißt du schon. Jetzt will ich wissen, was du heute noch rausfinden willst. Was sind deine Checkerfragen?
5: Meine erste Frage ist, wie heiß ist die Sonne? Meine zweite Frage ist, kann man Sonnenlicht durch künstliches Licht ersetzen? Und meine dritte Frage ist, gibt es mehr als eine Sonne?
2: Alles richtig heiße Fragen. Ich würde sagen,
6: das checken wir für euch.
2: Also deine erste Frage, wie heiß die Sonne ist, um mal Temperaturen einzuordnen. Heiß ist ja Wasser zum Beispiel bei 100 Grad, da fängt es an zu kochen und verdampft. Ist schon richtig heiß. Wenn man sich das drüber schüttet, hat man Verbrennungen und so. Aber ob 100 Grad jetzt viel ist, wenn es um die Sonne geht, weiß ich nicht. Was schätzt du denn?
5: Bestimmt irgendwas mit Millionen.
2: Millionen Grad?
5: Ja.
2: Das ist aber richtig heiß. Ich glaube schon auch Tausende und so, aber Millionen Grad? Naja, aber guck mal, da blinkt doch was. Das ist doch unsere liebe Jackie, die schlaue Datenbank. Drück doch mal, ich glaube, die will uns irgendwas erklären. Das ist eh ihr Ding mit Zahlen und so. Ah, Jackie, neuer Look oder was?
7: Ja, ganz neue Solarzellen. Sind sie nicht wunderschön? Damit wird das Sonnenlicht in Energie für mich umgewandelt. Das ist so großartig. Ich liebe die Sonne.
2: Okay, ja, ist ja auch verständlich. Aber dann sag doch erstmal bitte, wenn du schon so ein großer Sonnenfan bist, woraus besteht die Sonne denn genau? Samira hat ja schon gesagt, es ist ein Feuerball.
7: Naja, Gasball wäre vielleicht noch präziser, denn die Sonne besteht zum größten Teil aus zwei Gasen, aus Wasserstoff und Helium.
2: Okay, nur ganz kurz zur Einordnung, wissen bestimmt die meisten von euch, aber Gas ist weder fest noch flüssig, sondern eben gasförmig. Zum Beispiel so wie das, was hinten rauskommt, wenn man mal pupsen muss, ne? Ist auch ein Gas.
7: Ja, genau. Aber zurück zur Sonne. In ihrem Kern verschmilzt Wasserstoff zu Helium und daraus entstehen dann Wärme und Licht.
2: Also da brennt nicht direkt was, sondern...
7: Verschmilzt, genau. Das nennt man Kernfusion und das passiert im Inneren der Sonne.
5: Und ich würde ja auch gerne wissen, wie heiß dieser Kern ist.

0: zum ersten Mal auf den grünen Knopf drücken.
1: Die Sonne ist ein Gasball. In ihrem Kern ist sie um die 15 Millionen Grad heiß. An der Oberfläche sind es 5500 Grad.
2: Gecheckt!
1: Jetzt haben wir schon gehört, die Sonne produziert auf jeden Fall mal Wärme und Licht. Und du interessierst dich jetzt besonders für das Licht, richtig?
2: Genau, in meiner zweiten Frage. Meine zweite Frage ist, kann man Sonnenlicht durch künstliches Licht ersetzen?
1: Sehr interessante Frage, finde ich. Und um dir die zu beantworten, müssen wir uns erstmal genauer anschauen, was Licht eigentlich ist. Und deshalb würde ich jetzt gerne mit dir zusammen einen Sonnenuntergang angucken.
2: Wie soll das gehen? Hier mitten am Tag?
1: Ja, genau. Es ist ein bisschen mit einem Trick verbunden. Ich werde jetzt hier gleich mal die Vorhänge zuziehen. Also die Sonnenstrahlen nämlich hier aus der Checkerbude rauslassen. Der ist zu, der ist jetzt auch zu. So, und jetzt können wir nämlich den Sonnenuntergang mit Hilfe eines Tricks herbei experimentieren. Bist du beeindruckt von dem, was ich hier vorhabe?
2: Ja.
1: Das ist auch angemessen. Denn guck, was jetzt passiert. Also, ich habe hier nämlich zum Beispiel sowas.
2: Eine Wasserkaraffe, ein riesiges Glas.
1: Genau, beides. Ja. Ein großes Glas und hier ist eine Karaffe. Und das schütte ich jetzt mal da rein. Achtung. Ich finde es sehr gut, Samira. Du guckst gebannt, was ich da mache. Aber bisher habe ich einfach nur Wasser in ein Gefäß geschüttet. Aber wart ab, was jetzt passiert. Also, was habe ich hier?
2: So eine Art Taschenlampe und da ist Licht.
1: Genau, da kommt Licht raus. Jetzt halte ich das hier gegen dieses Glas und leuchte quasi durch das Wasser zu dir. Beschreib mal, wie das Licht aussieht.
2: So irgendwie weiß, bisschen gelblich, aber am meisten weiß.
1: Genau.
2: Wie Licht halt so ist.
1: Wie Licht halt so ist, genau. Bisher nicht überraschend und auch noch kein Sonnenuntergang. Aber Achtung, gleich wirst du Augen machen. Guck mal hier. Jetzt kommt nämlich noch dieses spezielle Geheimzutat dazu. Das da, liebe Samira, ist...
2: Ich glaube, das ist Milch.
1: Das ist Milch. Und diese paar Tropfen Milch, Achtung, kommen jetzt da rein.
2: Also das Wasser wird so milchig, so trüb.
1: Genau. Jetzt habe ich es ein bisschen verrührt. Und jetzt kommt das Faszinierende. Ich werde jetzt wieder mit der Taschenlampe durchleuchten. Und du beschreib mal bitte, welche Farbe das Licht jetzt hat.
2: Das wird jetzt so orange oder gelb.
1: Das heißt, ich habe hier quasi gerade in diesem Milchbehältnis so eine Art, naja, ich will es nicht Sonnenuntergang nennen, weil das wäre ein bisschen zu hoch gegriffen, aber so eine Art Mini-Licht-Sonnenexperiment gemacht.
2: Ja.
1: Was wir herausgefunden haben ist, Licht ist nicht immer weiß und das gilt ja auch für das Sonnenlicht, genauso wie das für das Licht hier in der Taschenlampe. Und was passiert zum Beispiel, wenn es regnet und die Sonne scheint?
2: Dann ein Regenbogen.
1: Genau, dann sieht man die Farben rot, orange, gelb, grün, blau, violett. Auf jeden Fall, also wenn die Sonnenstrahlen durch die Wassertropfen fallen, dann wird das Licht gebrochen und in seinen einzelnen Bestandteile zerlegt. Und das sind eben diese ganzen Farben. Und hier bei unserem Experiment macht es das milchige Wasser, das verschluckt einige Farben und hinterlässt eben diese orange-gelblichen Farbtöne, die in dem Licht drin sind.
2: Also das Licht unserer Taschenlampe und das Licht der Sonne besteht beides aus verschiedenen Farben?
1: Ja, das ist die Frage. Also das weiß ich jetzt auch nicht so richtig.
2: Dann fragen wir doch Jackie.
1: Ja.
2: Die hat ja heute sowieso einen Energieüberschuss.
1: Das finde ich eine gute Idee. Jackie?
3: Ja, was ist denn jetzt schon wieder? Ich wollte gerade draußen ein bisschen Sonnenenergie tanken.
1: Verstehe ich, aber vielleicht kannst du das ja auch hier bei künstlichem Licht, weil das ist genau Samiras Frage. Kann man Sonnenlicht durch künstliches Licht ersetzen? Wir haben gerade schon besprochen, dass sowohl Sonnenlicht als auch künstliches Licht aus verschiedenen Farben besteht, obwohl es für uns meistens einfach als weiß erscheint.
3: Ja, schon, stimmt. Aber zum einen, du meine Güte, Sonnenlicht ist doch viel stärker als künstliches Licht. In der Sonne, da steckt sowas von Power drin. Also, die Stärke des Lichts wird in Lux gemessen. An einem schönen sonnigen Tag kriegt man draußen um die 100.000 Lux ab. Bei bedecktem Himmel noch um die 3.500 Lux. Künstliches Licht in Innenräumen hat vielleicht gerade mal läppische 300 bis 500 Lux.
1: Also verstehe, das ist ja wirklich ein Riesenunterschied. Aber was ist mit den Farben? Sind die denn gleich?
3: Sonnenlicht hat ja diese sechs, ich sag mal, Regenbogenfarben. Die können Menschen unter bestimmten Bedingungen sehen. Und dazu kommen noch zwei Farben, die Menschen nicht sehen können. Nämlich Infrarot und Ultraviolett. Dieses volle

0: Farbspektrum haben gewöhnliche Lampen nicht.
1: Aha, das wusste ich nicht. Du, Samira?
2: Nö.
0: Und es kommt noch dazu, dass das Sonnenlicht dynamisch ist. Das heißt, es verändert seine Farben über den Tag. Morgens ist zum Beispiel der Blauanteil höher. Das signalisiert dem menschlichen Körper, los, wach auf, leg los, tu was. Im Lauf des Tages wird das Licht dann röter und wärmer. Das heißt dann, so, jetzt kannst du es etwas ruhiger angehen, komm mal wieder runter.
1: Aha, das heißt, die Sonne gibt uns durch ihre Farbe so eine Art Tagesrhythmus vor.
0: So ist es. Ohne die Sonne wärt ihr Menschen sowas von verloren.
1: Aber was ist jetzt, wenn Samira und ich gar nicht viel draußen sind, sondern wir einfach immer in irgendwelchen künstlich beleuchteten Räumen abhängen?
0: Tja, tatsächlich ist die Beleuchtung in Innenräumen oft gar nicht gut für den Menschen. Sie kann seine innere Uhr richtig durcheinander bringen. Deshalb wird dazu gerade auch viel geforscht. Denn das richtige künstliche Licht könnte das Sonnenlicht durchaus gut ergänzen. Es gibt inzwischen auch Lampen, die ihren Farbanteil wie die Sonne über den Tag verändern.
1: Ja, das ist schon echt spannend, weil ich finde, ich weiß nicht, wie es dir geht, Samira, aber ich merke schon auch immer sehr, wie meine Stimmung und meine Laune vom Licht beeinflusst ist. Ist bei dir auch so?
2: Also zum Beispiel in meiner Schule, da gibt es im Werkenraum, da ist das Licht richtig trüb und da kriege ich immer Kopfweh, wenn ich da reingehe. Und das ist am Ende der Schule, haben wir immer Werken und da ist meine Trinkflasche schon leer und die machen immer die Vorhänge zu und nie kommt da irgendwie Sonnenlicht rein. Das ist ganz doof.
0: Es gibt Studien, da wurden Kinder in optimal beleuchteten und in normal, also so wie üblich beleuchteten Klassenzimmern beobachtet. Und das Ergebnis war ganz klar. Die Schülerinnen und Schüler in den optimal beleuchteten Klassenzimmern waren konzentrierter und brachten viel bessere Leistungen.
1: Künstliches Licht kann das Sonnenlicht also nicht ersetzen, aber kann es durchaus unterstützen. Habe ich das jetzt richtig verstanden, Jackie?
0: Wenn wir jetzt vom Einfluss des Lichts auf den Menschen reden, ja. Es gibt sogar spezielle Lampen, die das Sonnenlicht in einem Punkt tatsächlich komplett ersetzen können. Bei der Bildung von Vitamin D. Dieses Vitamin brauchen die Menschen zum Beispiel für ihre Knochen. Gerade Menschen auf der Nordhalbkugel der Erde haben häufig Vitamin D-Mangel, weil die Sonne dort nicht so stark scheint. Und hier gibt es bereits Lampen, die man einsetzen könnte, um genug Vitamin D im menschlichen Körper zu produzieren.
1: Ja, davon habe ich schon mal gehört. Ich hatte nämlich auch schon mal Vitamin D-Mangel. Aber warum betonst du die ganze Zeit, dass wir Menschen das brauchen? Gilt das für dich nicht, oder wie?
0: Nein. Aber schon mal dran gedacht, wozu die Sonne sonst noch so wichtig ist, außer für das menschliche Wohlbefinden?
2: Ich glaube, sie meint die Pflanzen und die Tiere, weil ohne die Sonne gäbe es ja gar kein Leben.
1: Ja, das ist ein spannender Punkt. Gerade bei den Pflanzen sprichst du natürlich was an. Also Bäume brauchen natürlich die Sonne, um Photosynthese zu betreiben. Das ist der Prozess, bei dem unter anderem Sauerstoff produziert wird und ohne den gäbe es gar kein Leben auf der Erde.
2: Weil die Tiere und Menschen brauchen den Sauerstoff ja zum Atmen.
0: Jetzt habt ihr es gecheckt. Und deswegen sag ich, es gibt nichts Besseres als die Sonne.
1: Ja, haben wir jetzt ja auch wirklich verstanden.
0: Und ohne die Sonne würden meine schönen Solarzellen ja auch nichts bringen. Solar kommt übrigens von Sol. Das ist lateinisch und heißt...
2: Sonne?
0: Ja!
1: Ja, natürlich. Okay, dann tank doch wieder Energie, Jackie, und wir machen hier mal weiter. Liebe Samira, ist deine zweite Frage damit beantwortet?
2: Auf alle Fälle.
1: Künstliches Licht kann Sonnenlicht nicht ersetzen. Sonnenlicht ist stärker, hat in der Regel andere Farben und ist dynamisch, verändert sich also während des Tages. Es beeinflusst sehr stark unseren Tagesrhythmus und unser Wohlbefinden. Künstliches Licht kann Sonnenlicht aber ergänzen.
2: Gecheckt!
1: Also ich verstehe auf jeden Fall immer mehr, warum Jackie so ein Sonnenfan ist.
2: Ja.
1: Aber man muss auch sagen, die Sonne ist nicht ohne. Ich meine, du musst ja nur meine verbrannte Nase angucken, also ne?
2: Ja, und man darf auch zum Beispiel nicht direkt in die Sonne schauen, weil das schadet den Augen.
1: Stimmt, das ist die UV-Strahlung. Du weißt ja schon, dass man die nicht sehen kann. Die können aber nicht nur Verbrennungen unserer normalen Haut am Körper verursachen, also eben Sonnenbrand, sondern diese UV-Strahlen können auch die Hornhaut im Auge schädigen. Und eben die Linse und die Netzhaut. Und das kann richtig dauerhafte Schäden verursachen. Deswegen, hast du ja gerade schon gesagt, darf man nicht direkt in die Sonne gucken. Hast du schon mal eine Sonnenfinsternis gesehen?
2: Nein.
1: Wenn man sich nämlich sowas anguckt bei einer Sonnenfinsternis, um die richtig zu sehen, muss man ja im Grunde auch direkt in die Sonne gucken. Und ich habe das mal erlebt, das war ich noch in der Schule, da hatten alle so spezielle Brillen, die musste man sich aufsetzen, damit man wirklich reingucken konnte und damit nichts passieren kann. Aber das war verrückt, weil da hat man wirklich gesehen, wie sich der Mond exakt vor die Sonne geschoben hat und es war nur noch so ein ganz gleißend heller Sonnenring, den man am Himmel gesehen hat. Und ansonsten ist es richtig dunkel geworden.
2: Ja, meine Mama hat gesagt, als sie mal die erste Sonnenfinsternis, die sie gesehen hat, da sind sie da aufs Land, auf so einen Hügel gefahren. Mhm. Und da war ganz viel Natur und da haben die Vögel gesungen und da hat man ganz viele Grillen und alles gehört. Mhm. Aber dann, als der Mond direkt vor der Sonne war, hat sie erzählt, war alles stillgestanden. Man hat gar nichts mehr gehört. Kein Wind hat geweht, gar nichts war.
1: Das ist ja magisch. Da kannst du mal sehen, was die Sonne wirklich alles kann und was die für eine unglaubliche Auswirkung hat. Und wir wissen jetzt auch, wo die Sonne tatsächlich gefährlich werden kann. Wir haben nur eine entscheidende Frage noch nicht gelöst. Welche ist das nochmal?
2: Meine letzte Frage ist, gibt es mehr als eine Sonne?
1: Ja, was glaubst du denn?
2: Ich glaube nicht. Ich habe noch nie davon gehört, aber vielleicht schon.
1: Vielleicht schon. Ich glaube, wir müssen mit jemandem reden, die sich wirklich damit auskennt, mit dem großen, weiten Universum.
2: Okay.
1: Und zwar kenne ich eine Astrophysikerin, Viktoria Zekoll, die arbeitet in München bei der Sternwarte und ich meine, die haben da spezielle Fernrohre und so. Vielleicht hat die ja schon mal eine zweite Sonne gesehen. Ich rufe sie mal an. Also, dann.
3: Viktoria Zekoll, hallo.
1: Hallo Viktoria, hier ist Tobi.
3: Hallo Tobi.
1: Schön, dass wir dich erreichen, denn wir sind mitten im Checkpot zum Thema Sonne. Und du als Astrophysikerin, du blickst ja ins Universum und kennst dich mit allem, was da draußen so ist, super aus. Und deshalb würde uns mal interessieren, was ist denn die Sonne für dich als Astrophysikerin eigentlich?
3: Also die Sonne ist für mich und auch die anderen Astrophysiker ein Stern. Und Sterne sind ganz einfach Kugeln aus Gas, aber in dem Inneren von Sternen ist es unvorstellbar heiß, viele Millionen Grad Celsius. Also es ist viel heißer als in einem Pizzaofen und wegen der starken Hitze glüht das Gas und leuchtet wie eine Glühbirne, nur sehr viel heller. Und das Licht der Sterne ist so stark, dass wir es von der Erde aus sehen können, obwohl die Sterne viele Billionen Kilometer entfernt sind.
1: Wahnsinn.
3: Und es gibt eben einen Stern, der im Vergleich zu allen anderen sehr nah ist und das ist unsere Sonne. Und sie erscheint uns immerhin schon als helle Scheibe am Himmel, aber auch der Eindruck täuscht, weil der Durchmesser der Sonne etwa 100-mal so groß ist wie der der Erde. Und wir spüren ja auch ihre Kraft täglich.
1: Und sag mal, wenn du jetzt gesagt hast, unsere Sonne ist ein Stern, heißt das dann umgekehrt, dass jeder Stern, den wir nachts am Himmel sehen können, auch eine Sonne ist?
3: Genau, jeder Stern, den wir am Nachthimmel sehen, ist eine Sonne und diese Sonne kann auch wieder Planeten um sich herum haben.
1: Mhm.
3: Und am Nachthimmel kann man theoretisch bei klarer Sicht und freiem Horizont, also da muss man schon irgendwo am Land sein oder auf dem Gipfel von einem Berg, da kann man mit bloßem Auge bis zu 3000 Sterne sehen. Also insgesamt natürlich 6000 Sterne, die von der Erde aus ohne Instrumente, das ist wichtig, ohne Instrumente sichtbar sind, aber davon nur etwa die Hälfte pro Erdhalbkugel, also pro Nordhalbkugel und pro Südhalbkugel.
1: Mhm.
3: Aber in Wirklichkeit sind es natürlich viel mehr, weil unsere Galaxie alleine geschätzt aus 200 Milliarden Sternen besteht.
1: Wahnsinn. Also diese Zahlen sind verrückt, aber weil du gerade gesagt hast, dass wir in einer guten Nacht 3000 Sterne am Himmel sehen können, Sonnen, hast du die schon mal gezählt selbst?
3: Nein, ich glaube, da wäre ich nicht so weitergekommen. Aber das Interessante und das Spannende ist, wenn man natürlich am Abend in den Nachthimmel schaut, man wird merken, dass man immer mehr und mehr Sterne auch beobachten kann. Also es werden immer mehr Sterne auftauchen, weil sich ja dann auch die Augen an die Dunkelheit gewöhnen.
1: Ah.
3: Das heißt, wenn man am Abend rausgeht und in den Himmel schaut, muss man den Augen immer so geschätzt 5 Minuten geben, bis man wirklich einen tollen Nachthimmel sehen kann.
1: Das ist ein super Tipp. Und zum Schluss noch, sag mal, hast du einen Lieblingsstern oder anders gefragt eine Lieblingssonne da draußen?
3: Ja, habe ich sogar, weil ich habe ein Lieblingssternbild. Das ist der Orion, der Himmelsjäger. Der ist im Wintersternenhimmel zu sehen.
1: Mhm.
3: Also bald nicht mehr, weil wir auf den Frühling zugehen. Und der hat einen ganz besonderen Stern. Das ist nämlich der Betelgeuse. Und das ist nämlich die nächste Supernova-Explosion, die wir erwarten. Nur dieser Stern ist circa 300 Lichtjahre von uns entfernt. Das heißt, wenn er explodiert, sehen wir das erst 300 Jahre später.
1: Was ist denn eine Supernova?
3: Eine Supernova ist, wenn ein Stern stirbt und der explodiert und dann schleudert er alles, was er in sich drinnen hat, schleudert er ins Weltall heraus.
1: Krass.
3: Und das sieht man als tolle explodierende Wolke und das nennt man Supernova-Explosion.
1: Ist ja verrückt. Liebe Victoria, du hast uns sehr geholfen. Vielen lieben Dank und bis zum nächsten Mal.
3: Ich bedanke mich.
1: Bis dann. Tschüss.
3: Tschüss.
1: Jetzt haben wir es gehört, ne? Es gibt nicht nur eine Sonne, sondern so um die mehreren Trillionen.
2: Das ist eine sehr komische Vorstellung.
1: Also da haben wir uns beide, glaube ich, so ein bisschen verschätzt. Aber deine Frage ist beantwortet, oder?
2: Auf alle Fälle.
1: Die Sonne ist ein Stern. Das heißt, sie hat in ihrem Inneren eine eigene Energiequelle und leuchtet aus sich selbst heraus. In unserem Sonnensystem gibt es nur eine Sonne. Aber in unserer Heimatgalaxie, der Milchstraße, gibt es 100 bis 200 Milliarden Sonnen. Und im ganzen Universum noch unzählbar viele mehr.
4: Gecheckt!
1: Oh, guck mal, Jackie meldet sich schon wieder. Die ist heute aber sowas voller Energie. Bitte, Jackie.
5: Ja, ach, dank dieser neuen Solarzellen fühle ich mich wie frisch geboren. Und weil ich gerade so in Schwung bin, habe ich mir noch eine kleine Schluss-Challenge für euch ausgedacht.
1: Schluss-Challenge finde ich immer gut.
2: Oh ja.
1: Bist du dabei?
2: Ja.
1: Cool.
5: Also, wem von euch fallen mehr Begriffe mit Sonne ein? Ihr habt 30 Sekunden Zeit. Seid ihr bereit?
1: Begriffe mit Sonne heißt so Sachen wie Sonnenschirm und wir schreien das einfach rein, oder wie?
5: So ist es. Und los geht's.
2: Sonnenstrahlen.
1: Sonnenbrand. Sonnenschirm. Sonnentuch.
2: Sonnenuntergang.
1: Sonnenaufgang.
2: Sonnenfinsternis.
1: Sonnenkugelschreiber. Kugelschreiber mit einer Sonne drauf. Sonnenuhr. Sonnencreme.
2: Nein. Tobis Sonnennase.
1: Das gibt einen Extrapunkt. Tobis Sonnennase. Ich weiß nicht, ob das zählt, Jackie, aber wer hat gewonnen?
5: Sonnenkugelschreiber? Also bitte, Tobi, das Wort gibt es nicht. Ich würde sagen, dafür gibt es sogar einen Minuspunkt. Damit hast du 5 richtige Begriffe genannt. Dafür finde ich Samiras Wort Sonnennase sehr schön. Dafür gebe ich einen Pluspunkt und damit steht es 5:5. Gleichstand.
2: Ja!
1: Yes! High five!
5: Aber naja, mir wären ja noch viel mehr Begriffe eingefallen. Also zum Beispiel Sonnenkönig, Sonnenwarte, Sonnenwende, Sonnenseite, Sonnenbahn, Sonnenbatterie, Sonnenanbeter, Sonnenabend, Sonnendach, Sonnenbräun,
2: ich glaube, die hat einen richtigen Sonnenstich.
1: Ich glaube auch, ja, irgendwas stimmt da nicht. Ja.
2: Vielleicht ist jetzt besser, du kommst mal zu deinem Schlussgeheimnis.
1: Hast recht, ich erzähle dir einfach noch eine Geschichte, die was mit Sonne zu tun hat.
2: Ja.
1: Ich habe ein Erlebnis mit der Sonne, das werde ich niemals vergessen. Das war was ganz Besonderes. Und zwar war ich für die Dreharbeiten von unserem ersten Kinofilm in Grönland. Und zwar im Sommer. Und Grönland ist ja so weit im Norden der Erde, fast am Nordpol, dass dort in den Sommermonaten die Sonne nie richtig untergeht. Die ist einfach immer am Himmel, auch nachts. Und so weit im Norden war ich vorher noch nicht und kannte das natürlich nicht. Und bin irgendwie nachts aufgewacht in so einem Zelt und hab gedacht, war voll verschlafen, hab das Zelt aufgemacht, rausgeguckt, die Sonne war am Himmel. Ich habe auf die Uhr geguckt und hab gesehen, es ist 3 Uhr nachts.
2: Was?
1: Ja, das war total unwirklich, weil wirklich, wir haben es ja vorhin gehört, normalerweise gibt die Sonne uns ja ein Gefühl von, wann sind wir müde, wie geht's uns. Es war immer Sonne da und deshalb war man ganz unsicher, ist man jetzt müde, ist jetzt gerade Nacht, muss ich schlafen, was will ich? Und dann bin ich spazieren gegangen. Mitten in der Nacht, bei Sonnenschein.
2: 3 Uhr nachts.
1: 3 Uhr nachts, hab einen Nachtspaziergang gemacht, der aber kein gruseliger Nachtspaziergang war, weil eben die Sonne schien. Das war wirklich verrückt.
2: Oh mein Gott.
1: Und was auch verrückt ist, in den Wintermonaten geht die Sonne da gar nicht auf.
2: Was?
1: Ja, da ist einfach immer dunkel, 24 Stunden. Zumindest für eine Woche oder zwei. Das war meine Sonnengeschichte. Und liebe Samira, das war's für heute. Ich muss sagen, es hat mir großen Spaß gemacht mit dir. Vielen Dank.
2: Mir hat's auch großen Spaß gemacht, Tobi.
1: Damit sonnige Grüße an alle, die uns zuhören. Und wer genug von Sonne hat, der kann sich natürlich drinnen, draußen, wo auch immer, noch weitere Checkpot-Folgen anhören. Zum Beispiel der Checkpot zum Thema Mond. Gibt's in der ARD-Audiothek. Und jetzt macht's gut. Bis zum nächsten Mal.
2: Tschüss.
1: Tschüss.
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1: Wenn die Polizei gerufen wird, dann ist ja erstmal viel los. Die kommen mit Streifenwagen, Blaulicht und zur Uniform gehören Pistole und Handschellen. In Rheinland-Pfalz bringt die Polizei jetzt auch einen Teddybären mit zum Einsatz. Der soll aber keine Verbrecher fangen oder Anzeigen schreiben, sondern Kindern helfen. Denn ein Polizeieinsatz kann für Kinder ziemlich beängstigend sein. Der flauschige Teddybär soll Kindern nach einem Unfall oder einem anderen schlimmen Erlebnis Trost geben, wenn sie verunsichert oder traurig sind. Dann hilft etwas Weiches, Kuscheliges im Arm. Auf die Idee kamen zwei Polizisten. Erst wurde die Idee bei der Polizei rund um Koblenz getestet. Jetzt wird aus dem Test eine große Aktion. Alle Streifenwagen in Rheinland-Pfalz werden mit Teddys ausgestattet.
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2: Hi. Hey ho, ich bin Max. Das ist gerade Saison für ganz viele Pilze und viele davon sind ganz wunderbar lecker und da kommt natürlich unser Mauskoch Christian ins Spiel. Heute gibt's nämlich leckere Pilzgerichte. Christian, du hast einen schönen Pilzkorb dabei,
3: ja,
2: oder?
3: Ja, gerade macht das total Spaß. Es gibt tolle Pilze, die man gerade frisch bekommt. Nicht nur im Wald, da sage ich gleich nochmal mehr dazu, aber auf Märkten zum Beispiel auch, auf Bauernhöfen und auch im Supermarkt.
2: Ja, und welche von denen im Supermarkt haben gerade Saison?
3: Den berühmtesten, den haben bestimmt schon viele gesehen, den gibt's auch überall zu kaufen. Guck mal hier, das ist der Pfifferling.
2: Ah ja, den kenne ich.
3: Na, so schön goldgelb. Hat so ein Stiel und oben geht dann ein Hut auf. Mhm. Also so nennt man den Deckel da oben, das ist der Hut. Sieht so aus wie ein Regenschirm, ne?
2: Ja, stimmt, ein bisschen.
3: Magst du mal riechen?
2: Ja, ich schnupper da mal.
3: Was sagst du? Ja. Das ist jetzt ein frischer, der ist noch nicht gebraten oder so.
2: Also riecht erstmal so herb, aber dann kommt da auch so eine leichte Fruchtnote zum Schluss. Ich würde so sagen, so Pfirsich oder Aprikose?
3: Ja, so eine Aprikose, ich finde ich auch. Also der Pfifferling ist super aromatisch, der riecht fruchtig. Mhm. Und wenn man ihn anbrät, dann schmeckt er auch noch so ein bisschen nussig, das kommt dazu. Wir machen aber gleich was mit dem Pfifferling. Das habt ihr bestimmt noch nie gemacht.
2: Was denn?
3: Wir machen Pfifferling-Nuggets.
2: Oh,
3: also
2: yes.
3: Keine Chicken-Nuggets, sondern Pfifferling-Nuggets.
2: Oh, ich liebe Nuggets, vor allen Dingen, wenn da kein Chicken drin ist. Da freue ich mich richtig drauf. Welche Pilze haben denn gerade sonst noch so Saison?
3: Oh, gerade ist auch super. Es ist Steinpilz-Saison. Der kommt jetzt gerade. Der sieht so aus wie ein wild gewordener Champignon. Also so ganz dick und aufgepumpt. Ja. Auch so ein bisschen wie ein alter, dicker Baum. So sieht ein Steinpilz aus. Der wächst auch gerade.
2: Weißt du eigentlich, warum die Steinpilz heißen? Also ist der so hart oder was? Beißt man sich dann die Zähne aus, wenn man in den beißt?
3: Ja, fast ein bisschen. Also Zähne ausbeißen, nein, da kann ich Entwarnung geben. Aber der Name kommt trotzdem daher, dass er so groß und fest und schwer ist. Also wenn man den in der Hand hat, dann ist der deutlich schwerer als andere Pilze in seiner Größe. Deshalb heißt der Steinpilz. Aber wenn man den in der Pfanne anbrät, mit lecker Nudeln zum Beispiel, dann wird der weich und der schmeckt dann schön erdig, nussig auch. Fast als würde man in so einen Wald reinbeißen. Ne? Der Steinpilz ist eine Delikatesse.
2: Ach Mann, Christian, wir reden jetzt schon viel zu lange, die ganze Zeit irgendwelche Fakten. Stimmt. Du hast mir Essen versprochen.
3: Das ist ein Skandal. Ne? Also kein Maustisch ohne Essen, das ist klar. Wir müssen aber noch kurz arbeiten.
2: Na gut.
3: Und ich habe eine Frage an dich. Kennst du gebackene Champignons?
2: Ja klar, das kenne ich von zum Beispiel Kirmessen oder Jahrmarkt.
3: Ja, ja,
2: also da gibt es so Champignons in so einer knusprigen Kruste mit Knoblauchsoße.
3: Ja, mega lecker. Und das machen wir jetzt aber mit Pfifferlingen.
2: Okay.
3: Und ich schwöre dir, danach willst du nie wieder Chicken Nuggets oder irgendwas essen. Da freuen sich auch die Hühner, ne, wenn wir dafür eben jetzt Pilze frittieren.
2: Das ist wirklich nett von dir.
3: Wir müssen die in eine kleine Panade machen. Also okay. So wie man das bei einem Schnitzel zum Beispiel auch macht.
2: Ja.
3: Da brauchen wir, ja, man nennt das auch in der Küche, nennt man das Panierstraße.
2: Oh.
3: Wenn man so drei Behälter nebeneinander stellt. Wir haben hier einen Behälter mit Mehl.
2: Ja.
3: Und dann hier ist Ei auf einem tiefen Teller.
2: Ja.
3: Und da ist hier Brotkrumen.
2: Ja.
3: Also Panko-Paniermehl.
2: Panko-Paniermehl.
3: Und da müssen wir jetzt einen Pfifferling nehmen. Du hast ihn ja noch. Du hast ja gerade gerochen. Ja. Also vorher schön putzen. Das ist wichtig, weil der kommt aus dem Wald. Ne? Und da ist noch ein bisschen Erde dran. Das ist nicht schlimm, aber das knackt so ein bisschen.
2: Ja, das will man nicht. Das schmeckt dann nicht so gut.
3: Um den jetzt richtig trocken zu bekommen, musst du den einmal zuerst durchs Mehl wälzen.
2: Zuerst durchs Mehl?
3: Genau.
2: Ach, dann ist meine Panierstraße falsch rumgebaut.
3: So ein bisschen feucht.
2: Okay.
3: Und so kannst du nochmal die Trockenheit rausnehmen.
2: Okay, das entzieht
3: dann
2: der Feuchtigkeit, oder?
3: Gehen wir in der Panierstraße eine Station weiter.
2: Okay, welche ist das?
3: Die Eier.
2: Okay.
3: Pampe.
2: Eierpampe, ja.
3: Ich habe ein Ei da reingekleppert, das ist also vermengt, das ist schön gelb.
2: Mm.
3: Das heißt, unser trockener Pilz wird jetzt wieder klebrig feucht.
2: Ja, warum?
3: Und damit, ja, weil damit ist er bereit für die letzte Station, das ist das Paniermehl, da jetzt rein.
2: Oh, dann lass ich es reinplumpsen.
3: Und weil er eben so klebrig feucht ist, bleibt da das ganze Paniermehl hängen.
2: Klar.
3: Und dann ist er eigentlich bereit, frittiert zu werden.
2: Ich bin ja eher Fan mit ganz viel Paniermehl. Ich möchte, dass es fast
3: Panade
2: ist. Ich mache da richtig viel drum.
3: So unten drunter, bei den Lamellen unter dem Hut, ne? Also da, wo es so ein bisschen papierig ist, dass da auch Paniermehl drankommt.
2: Ich sag's, wie es ist, sieht jetzt schon irgendwie lecker aus.
3: Auf jeden Fall. Aber man sollte ihn auf jeden Fall erhitzen, wie bei ganz, ganz vielen Pilzen. Erhitzen ist immer gut.
2: Meine Hände
3: sind frittieren
2: ganz klebrig.
3: Ja, warte mal, ich habe hier noch Servietten. Ja.
2: Also nicht nur Pilze waschen, sondern am Ende auch Hände waschen, ganz klar.
3: Bereit zum Frittieren und dann können wir gleich gerne probieren.
2: Oh ja, gleich probieren wir das, was wir hier angefangen haben. Und nicht nur das, Christian hat noch ein paar ganz, ganz abgefahrene Pilze mit dabei. Die sehen ganz verrückt aus. Also seid gespannt.

0: Mauskoch Christian ist hier, es ist Pilzsaison und wir machen gerade Pfifferlinge im Backmantel, Pfifferling-Nuggets also. Gerade haben wir Pfifferlinge erst geputzt und dann paniert und dann sind wir da schön durch die Panierstraße mitgemanscht. Und Christian, jetzt hast du sie frittiert.
1: Ja.
0: Und ich muss sagen, die Pfifferlinge, die sahen ja vorher schon ganz schmackofatzig aus.
1: Ja.
0: Aber jetzt sehen die ja noch viel besser aus. So goldbraun, oh, richtig goldbraun frittiert.
1: Goldbraun
0: toll.
1: Frittiert, ich mag das sehr. Ich habe dir auch noch was dazu gemacht, damit es nicht zu trocken
0: Ach,
1: ist.
0: Du lieber.
1: Eine schöne Knoblauchmayonnaise.
0: Ja, herrlich.
1: Ich hoffe, du hast keine Termine heute noch. Da
0: Nein.
1: ist ordentlich Knoblauch drin. Aber jetzt kannst du die frittierten Pfifferlinge einmal
0: ja,
1: probieren.
0: Dann dippe ich hier mal schön in die Knoblauchsoße, aber nicht zu viel, dass ich natürlich auch den puren Geschmack der Pfifferlinge habe.
1: Oh, ich hoffe, dass sie knusprig sind.
0: Oh,
1: hast du gehört, wie knusprig die sind? Toll!
0: Und wie schmackhaft die sind.
1: Ja?
0: Mhm.
1: Oh, das freut mich aber sehr.
0: Das ist richtig lecker.
1: Mhm.
0: Das meine ich wirklich ganz ernst. Mhm. Ich will das nur noch essen.
1: Ja. Ab jetzt ernähren wir uns nur noch von frittierten Pfifferlingen.
0: Ich glaub,
1: das wäre vielleicht auch nicht so gut, ne?
0: Naja, für die Seele schon.
1: Ja, und Pilze sind auch so gesund. Da sind auch coole Sachen drin, wenn man die richtigen isst.
0: Also ich war davor schon Pilzfan, aber jetzt bin ich erst recht Pilzfan. Aber Christian, du hast noch viel mehr da in deinem Pilzkorb.
1: Ja, ich hab was.
0: Nicht nur Pfifferlinge, was ist das denn?
1: Guck mal, das ist der schönste Pilz, den ich kenne. Lass mich vorher noch was sagen. Es gibt Pilze, die haben Saison, die wachsen gerade in Wäldern und Wiesen. Es gibt aber auch Pilze, die wachsen das ganze Jahr. Die kann man nämlich anpflanzen. Ich war heute Mittag noch auf dem Bauernhof. Da bauen die Pilze so richtig an. Ne? Also die haben ein großes Gewächshaus. Da kann man dann Pilze züchten. Das machen die. Champignons kommen von solchen Gewächshäusern. Austernpilze, Shiitake-Pilze. Und das hier ist wirklich der allerschönste Speisepilz, den ich kenne.
0: Boah, der sieht wirklich schön aus.
1: Du kannst den auch mal anfassen, weil der ist schön weich.
0: Und vor allem ganz rund. Der ist ganz weiß, rund, weich. Ja, der hat sowas wie so ein langes Fell tatsächlich. Der
1: sieht ein Fell,
0: aus
1: ne?
0: Wie so ein Igel oder wenn ich so... Ja, vielleicht wie so ein Champignon mit Mähne.
1: Mit Mähne, so ja, da bist du schon sehr nah am Namen dran. Dieser
0: Echt?
1: Pilz hat drei Namen.
0: Oh.
1: Und alle nur, weil er so toll aussieht. Manche nennen ihn tatsächlich Löwenmähne.
0: Ah, ja, ich sehe das.
1: Sieht er irgendwie echt so aus. Ne? Mhm. Manche nennen ihn, können wir jetzt mal gucken... Igelstachelbart.
0: Aha, ja, habe ich ja auch schon
1: gesagt. Also so ein stachliger Bart oder so.
0: Ja.
1: Oder wie ein Igel, obwohl er viel weicher ist als ein Igel.
0: Stimmt.
1: Ich finde, der Name ist nicht so gut. Und manche nennen ihn Pompompilz. Und das finde ich fast den schönsten Namen. Pompoms, kennst du, das sind doch so Puschel, die manche beim Tanzen haben.
0: Stimmt.
1: An Karneval oder so oder beim Anfeuern im Sport.
0: Gib mir ein P.
1: Ja.
0: Gib mir ein I. Gib mir ein L. Gib mir ein Z.
1: Pilz. Ah, toll, ja. Und ich finde, ja, die Dinger sehen noch echt aus wie kleine Pompoms.
0: Aber Aussehen ist ja nicht alles. Ne? Es kommt ja auch auf die inneren Werte an. Wie schmeckt denn so ein Pompom-Igel-Stachelbart-Löwenmähne-Pilz?
1: Ja, ganz fantastisch, kann ich nur sagen. Ich habe ihn dir mal zu Hause vorhin schon in Scheiben geschnitten und dann angebraten in ein bisschen Olivenöl.
0: Okay.
1: Einfach nur so pur. Ohne Gewürze.
0: Die hier?
1: Ja, magst du mal probieren?
0: Ja, die sehen sehr schlupprig aus, muss ich sagen.
1: Sieht schlupprig aus,
0: aber auch
1: ein bisschen brauner geworden, ne? War vorher weiß und wenn man Sachen anbrät,
0: gar nichts
1: dann
0: mehr weich
1: werden
0: jetzt auch.
1: Sie bräuner.
0: Mhm.
1: Ja.
0: Soll ich einfach mal reinbeißen?
1: Ja, kannst du. Passiert nichts Schlimmes.
0: Mhm. Okay.
1: Wie findest du, schmeckt das?
0: Das hat so ein Mundgefühl wie Fleisch, finde ich.
1: Ist fleischig, ne?
0: Wie so leichtes Fleisch, so ganz zartes Fleisch.
1: Ja, manche sagen zum Beispiel Kalb.
0: Mm,
1: ne? Es ist ziemlich vielseitig. Es ist auch für Kinder, die Fisch nicht so gerne mögen. Es hat so einen leicht süßlichen Geschmack. Also es passt in viele Gerichte, in denen eigentlich Fisch drin wäre. Da kann man aber einfach einen Pompompilz nehmen. Für ein Frikassee zum Beispiel mit Reis dann.
0: Also ist das quasi ein Fleischersatz.
1: Ja, für viele Leute, die kein Fleisch essen, ist das toll. Ich liebe das auch. Es gibt Pilze, die schmecken nach Hühnchen. Es gibt andere Pilze, die schmecken nach Kalb, so wie der vielleicht.
0: Mhm.
1: Es gibt Pilze, die schmecken nach Wildfleisch. Also das ist ganz toll, was uns die Natur da bereithält.
0: Also es lohnt sich wirklich, die Augen offen zu halten nach Pilzen, die mal so ein bisschen anders sind als nur so der klassische Champignon.
1: Ja, ja, auf jeden Fall. Also auch wenn der Champignon natürlich auch toll
0: ist. Ja, muss man auch mal sagen.
1: Aber über den Tellerrand gucken lohnt sich immer, ja.
0: Aber du hast ja schon gesagt, das heißt jetzt nicht, dass man einfach in den Wald gehen sollte und Pilze essen sollte. Einfach
1: ja,
0: leben
1: genau.
0: Da, oder?
1: Sollte man auf gar keinen Fall tun. Es gibt super leckere Pilze auf dieser Welt. Es gibt aber auch super giftige Pilze auf dieser Welt. Und niemand sollte einfach so losziehen und Pilze sammeln. Das ist gefährlich. Was es aber gibt, das habe ich auch schon mal gemacht, es gibt so Pilzführungen, bestimmt auch in eurer Nähe. Und da ist man mit Leuten unterwegs, die sich super gut auskennen, die einem erklären, wie Pilze zum Essen aussehen. Und wenn man was gefunden hat, dann können die einem auch sagen, was das für einer ist. Also kann ich allen nur empfehlen, das macht super Spaß. Oder man googelt mal das Wort Pilzzucht, also da, wo ich heute war. Da kommt dann eben sowas raus, wie so ein Hof, auf dem ich da war, die verschiedene Pilze verkaufen, weil die dort angebaut werden, gezüchtet werden. Und die freuen sich auch immer, alles zu erklären, was die da so machen.
0: Ja, also es gibt gerade viele tolle Pilze auf dem Markt, auch im Supermarkt oder eben auch im Wald, aber nur dann, wenn man mit Leuten unterwegs ist, die sich damit auskennen. Mauskoch Christian, vielen Dank, dass du uns das alles erklärt hast und vielen Dank für diese leckeren Pilznuggets. Ich beiß da nochmal rein, das war richtig herrlich. Tschüss. Köstlich.

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Das hier ist Gracie Abrams mit ihrem neuen Song Look at My Life.

0: Leute, eine Frage an euch. Was ist eure Lieblingseissorte? Ja, das ist eine wichtige und richtige Frage und wahrscheinlich könnt ihr die alle sofort beantworten. Schwierig wird aber die nächste Frage. Was denkt ihr, ist das Lieblingseis von Hunden? Welches Eis würden Hunden so richtig lecker schmecken? Vielleicht ein Eis mit Kauknochengeschmack? Oder ein Eis mit Wurstwassergeschmack? Oder vielleicht ein Eis mit Briefträgergeschmack? Das ist natürlich alles Quatsch. Aber es gibt tatsächlich Eis, das extra für Hunde gemacht ist. Mausreporter Birk hat mit seinem Hund Fiete eine Eisdiele besucht, die auch Hundeeis anbietet.
1: Puh, heute sind es mal wieder 30 Grad und meinem Hund ist ziemlich warm. Kein Wunder, Fiete hat nämlich ziemlich wuscheliges Fell. Aber zum Glück habe ich in der Nähe einen Eisladen entdeckt und der verkauft sogar Eis für Hunde. Und auf die Idee kam die Besitzerin Katrin selbst.
2: Genau, also Eis für Menschen mache ich ja schon lange. Und ich hatte auch immer wieder Anfragen für Hundeeis und habe das immer so ein bisschen belächelt. Ich liebe Hunde sehr, aber ich habe immer gedacht, naja, muss man denn jetzt alles auch für Hunde machen und habe das immer so abgetan. Und seitdem ich selber einen Hund habe, jetzt seit einem halben Jahr, sehe ich natürlich alles ganz anders und sehe natürlich auch, dass Hunde Lust haben auf eine Erfrischung und dass aber normales Eis einfach nicht gesund ist.
1: Mir ein Eis zu kaufen und es dann mit Fiete zu teilen, wäre nämlich keine so gute Idee. Eis wird nämlich aus Joghurt oder Milch gemacht und darin enthalten ist Laktose, das ist Milchzucker. Und das vertragen viele Hunde nicht und manche bekommen davon sogar Durchfall. Außerdem ist das Eis für Menschen ziemlich süß und enthält viel Zucker. Auch das ist nicht so gut für die Hunde.
2: Aber gerade für Hunde, die ja nun mal ein ganz anderes Körpergewicht haben, ist ja dann doch die Menge an Zucker schnell auch ein bisschen zu viel. Und klar sind Sorten wie Schokolade etc. natürlich sowieso nichts für Hunde, aber das hat ja dann andere Gründe, dass Schokolade einfach giftig ist für Hunde. Deswegen werde ich auch da mit laktosefreiem Joghurt arbeiten oder mit griechischem, der hat ja auch nur noch sehr wenig Laktose. Oder auch mit pflanzlichen Alternativen, also Kokosjoghurt, Sojajoghurt vertragen Hunde auch gut.
1: Zuerst dachte ich ja, Hundeeis muss nach Leberwurst oder nach Schweineohr schmecken. Aber Katrin hat eine ganz andere Idee. Sie will, dass Hunde und Menschen das Eis gleichermaßen mögen. Deshalb gibt es eher Sorten mit Früchten oder Gemüse.
2: Genau, da gibt es verschiedene Sorten. Es sind noch ein paar in der Kreation. In der Entwicklung, aber es gibt zum Beispiel Joghurt, Banane, Erdnuss. Es wird was mit Gurke und Apfel geben. Ja, mal sehen, was ich mir dann

0: bisschen das Volumen ein bisschen fluffiger.
1: Hier entsteht gerade eine große Portion Hundeeis mit Banane und Erdnuss. Die Eismaschine, das ist ein großer Metallkasten mit vielen Knöpfen und Lichtern, brummt vor sich hin. In 10 Minuten soll die Joghurt-Bananen-Erdnussmischung fertig sein. Und dann wird sie in Becher umgefüllt und kommt in den Gefrierschrank. Am Ende ist dann das Eis richtig schön fest. Vor der Tür der Eisproduktion wartet Poppy. Das ist der Pudelmischling von Katrin. Er hat hier einen ganz besonderen Job.
2: Ja, das ist natürlich der Tester, da muss der durch. Das ist sein neuer Job an meiner Seite. Aber ich glaube, es gibt schlimmere Jobs für Hunde. Bisher wirkt er, als hätte er sehr viel Spaß dabei. Er ist allerdings sehr verfressen und deshalb isst er tatsächlich alles. Er ist eigentlich ein schlechter Tester. Eigentlich brauche ich noch mal ein paar Hunde, die etwas wählerischer sind.
1: Auch Fiete ist keine große Hilfe. Er liebt Eis und Joghurt über alles. Damit er jetzt nicht auf seine Abkühlung warten muss, hat Katrin ihm heute Morgen ein leckeres Erdnuss-Bananeneis angerührt. Sofort stürzt er sich auf das Eis und im nächsten Augenblick ist es schon ausgeschleckt. Geschmackstest eindeutig bestanden.
3: Joghurt-Bananen-Erdnusseis. Ich hätte nie gedacht, dass Eis für Hunde so lecker klingen kann. Naja, jetzt wo Hunde auch noch Eis essen dürfen, kann ich wohl getrost sagen, Hunde haben einfach das beste Leben überhaupt. Mann, ey,

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0: Hier in Nordrhein-Westfalen, in der Nähe von Bonn, da liegt das Siebengebirge. Und der Legende nach klang es dort vor vielen Jahren noch so. Nach Drachen. Drachen sollen sehr lange im Siebengebirge gelebt haben, zumindest der Legende nach. Und ich finde, es ergibt ja auch total Sinn. Das Siebengebirge ist nämlich durch Vulkane entstanden und Vulkane und Drachen, das passt einfach richtig gut zusammen. Von den Riesenechsen gibt es mittlerweile aber keine Spur mehr dort, dafür aber sehr wohl von Mini-Echsen. Mausforscherin Lydia begibt sich auf die Suche.
1: Ich bin im Siebengebirge auf der Suche nach einem ganz bestimmten, ziemlich seltenen Tier unterwegs. Dafür bin ich mit dem Tierfotografen Sven von Loga durch den Wald auf einen steilen, etwa 300 Meter hohen Berg gekraxelt. Da gibt es große Felsen und viel Geröll.
2: Wir stehen ja hier im riesigen Steinbruch vom Stenzelberg im Siebengebirge. Also die Felsen, die wir sehen, sind natürlich, aber das ganze Gebiet, wo wir hier stehen, das war alles Steinbruch. Das ist alles zerhämmert worden und da haben sie halt unten Kloster Heisterbach mitgebaut und sehr, sehr viele Häuser.
1: Vor etwa 100 Jahren haben die Leute aufgehört, von den Felsen hier auf dem Berg Steine für den Häuserbau abzuklopfen. Das restliche Geröll haben sie einfach kreuz und quer liegen lassen. Klingt erstmal blöd, aber dem Tier, das wir heute suchen, hat das besonders gut gefallen.
2: Da sind ja alles nur locker aufeinander geschmissene Abfallsteine. Und da sind natürlich endlos viele Spalten und Höhlen und Schlitze drinne. Und da wohnen die Eidechsen am allerliebsten.
1: Eidechsen, also kleine Reptilien. Das sind die Tiere, die wir heute suchen. Genauer Mauereidechsen.
2: Der Stenzelberg ist ja wie das ganze Siebengebirge Naturschutzgebiet. Und der Stenzelberg ist eines der größten Biotope für Mauereidechsen in ganz Nordrhein-Westfalen. Da scheint die Sonne schön drauf, die Felsen werden schön warm. Mauereidechsen mögen es sonnig und trocken und dann krabbeln sie herum.
3: Und die mögen dann auch Felsen, darum Mauereidechse?
2: Ja, die sitzen noch in Mauern normalerweise, ne?
1: Gerade ist es leider noch kalt und bewölkt. Das ist schlecht, um Mauereidechsen zu sehen. Dann verstecken sie sich lieber. Aber wir warten ein bisschen und dann?
4: Jetzt auf einmal. Strahlender Sonnenschein. Nur für uns und die Eidechsen.
1: Und tatsächlich.
2: Da sehe ich eine Eidechse. Da vorne sitzt eine hier auf dem Stein.
4: Ah, da!
2: Jetzt geht sie da lang, ne? Und auf dem Felsen.
4: So braun?
2: Ja, die typische Mauereidechse ist obendrauf braun und hat an der Seite auch so ein bisschen schwarzes Muster.
4: Jetzt gerade ist die Sonne rausgekommen und sofort raschelt es hier vorne überall im Gras und kommen die Eidechsen aus ihren Steinverstecken raus.
2: Die Eidechsen sind ja wechselwarme Tiere, das heißt, die erzeugen die Wärme nicht selber in ihrem Körper, das können die nicht. Und deshalb setzen sie sich halt in die Sonne, dann werden sie schön warm und dann sind sie auch schnell und beweglich. Dann
4: da hinten im Gras.
2: Oh ja, ich sehe sie auch. Da kommt schon wieder die nächste.
4: Krass. Ja. Jetzt ist hier die totale Eidechsenparty. Toll, wir waren eben noch gar nicht so sicher, ob wir welche sehen.
1: Plötzlich kommt ein Mann mit einem Computer-Tablet in der Hand den Wanderweg entlang. Er ist auch wegen den Mauereidechsen da.
5: Gibt's auch Eidechsen?
6: Ja, genau, ich zähle. Viele haben wir hier.
4: Viele?
6: Genug, ja. Naja, da werde ich ja hier schön Zeit verbringen.
4: Da oben, hier, ich sehe auf jeden Fall eine.
6: Da laufen so zwei Stück.
1: Der Mann, dem wir hier begegnet sind, ist Biologe und heißt?
6: Sven, Nekum.
4: Dann bin ich hier mit zwei Svens zum Mauereidechsen. Die Svens stimmt, und die Mauereidechsen. Was machst denn du hier?
6: Also ich kartiere, das bedeutet, ich gehe durchs Gelände und schaue mir ein bestimmtes abgestecktes Gebiet an und da zähle ich dann die Mauereidechsen, die jetzt in der Sonne sitzen.
4: Dafür hast du hier so ein Tablet.
6: Ein Tablet-PC.
1: Darauf sieht man ein Satellitenbild vom Stenzelberg, auf dem er schon viele Stellen markiert hat.
6: So hier, da sieht man dann überall da, wo die Ems stehen,
4: ist eine Mauereidechse.
6: War eben eine Mauereidechse, genau.
4: Ja,
6: und jetzt stehen wir hier in der Ecke.
4: Jetzt stehen wir da, da musst du noch ein bisschen zählen.
6: Da muss ich noch ein bisschen zählen, genau. Aber das freut mich natürlich, wenn viele da sind. Also die Mauereidechse, die ist in Deutschland eine streng geschützte Reptilienart. Und weil die halt nicht mehr überall so häufig ist und auch wegen Lebensraumverlust immer seltener wird, deswegen zählt man seit einiger Zeit eben die Bestände, um im Blick zu behalten, ob das weniger werden, ob die zum Beispiel Unterstützung brauchen, Versteckmöglichkeiten, vielleicht auch irgendwie hier Wege absperren, so wie es hier am Stenzelberg ist.
1: Tatsächlich sind hier rechts und links vom Wanderweg Geländer gebaut worden, damit man nicht einfach auf den Eidechsenfelsen herumlaufen kann.
2: Also früher konnte man hier überall rumspazieren. Früher waren diese Felsen auch Kletterfelsen. Das hörte dann irgendwann auf. Einerseits wurde der Fels ein bisschen brüchig. Das war dann gefährlich für die Kletterer. Vor allen Dingen wurde das Ganze dann aber Naturschutzgebiet. Und dann sollte das nicht mehr betreten werden.
3: Kann man sich eben auch vorstellen, wenn dann alle Leute da rumlaufen und die haben die irgendwie vergraben, dass man dann da aus Versehen auf einen losen Stein tritt und irgendwie Eidechseneier zerquetscht.
2: Ja, das kann dann passieren.
1: Und das wäre ja Mist. Also bleiben wir lieber auf den Wanderwegen, als Sven und ich uns vom anderen Sven verabschieden und den Hang wieder runter zum Auto kraxeln.
0: Ja, also die Mauereidechse, die klingt nach einem richtig coolen Tier, aber ich finde das irgendwie nicht nett, Tiere nach Dingen zu benennen, die sie gerne machen. Mauereidechse, weil sie gerne in Mauern sind, finde ich jetzt nicht so kreativ. Ich weiß nicht, ich heiße ja auch nicht Wohnungsmax, nur weil ich in einer Wohnung wohne. Oder Schnarchmax, weil ich gerne schlafe. Oder Schlabbermax, weil ich immer meine Getränke umkippe. Nö, finde ich nicht nett. Biologen, Biologinnen, denkt euch neue Namen aus. Meine Meinung.
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0: Wie sieht euer Traumhaus aus? Meins, das wäre auf jeden Fall orange und hätte eine Rutsche vom obersten Stock runter in einen Pool. Und in dem Pool wohnt eine Entenfamilie mit Entenbabys. Und die Entenbabys, die haben auch ein Haus, das sieht so aus wie das Haus, in dem ich wohne. Nur in ganz klein mit einer Mini-Rutsche und einem Mini-Pool. Und dann gibt's in meinem Traumhaus noch ein Kino und eine Käsetheke, 15 Balkone, 2 Orangenbäume und eine Toilette, mit der ich sprechen kann. Das wäre toll. Naja, wer so etwas macht, nämlich planen, wie Häuser aussehen sollen, das sind Architekten und Architektinnen. Und eine, die ganz besondere Bauwerke geplant und gebaut hat, das ist Zaha Hadid. Und was das so Besondere an ihren Bauwerken ist, das erzählen euch jetzt Mausreporterin Julia und Selma.
1: Wir sitzen hier gerade auf dem Schulhof und man sieht hier hinten so eine Art alte Fabrik. Das ist so ein riesiger Klotz, aber auch so treppenförmig ein bisschen. Da ist so ganz bisschen ein Stück von einem Haus. Das ist wirklich ein Klotz. Also das ist ein weißer Klotz. Ich glaube, da ist eine Terrasse dran.
2: Die Häuser, die sich hier rund um den Schulhof drängeln, sehen zwar nicht genau gleich, aber doch sehr ähnlich aus.
1: Die häufigsten Formen sind, glaube ich, einfach so ein Viereck. Oder halt ein Rechteck, so nach oben, so hochkant.
2: Zaha Hadid ist Architektin und hat ganz andere Häuser gebaut. Sie hatte ganz neue Ideen für Gebäude, irgendwie schräg und ziemlich ungewöhnlich.
1: Ja, vielleicht, weil wenn man jetzt sich jetzt hier so umschaut, findet man jetzt nicht so wirklich Häuser, die mit Kurven gebaut sind. Aber sie hat ja eigentlich alle ihre Häuser mit so Kurven gebaut und so.
2: Zaha Hadids Häuser und Gebäude sehen ganz unterschiedlich aus. Manche scheinen wie Wasser oder Wellen zu fließen, andere recken sich wie Bergspitzen hoch in die Luft. Oft hat Zaha für ihre Gebäude Formen in der Natur abgeguckt. Viele davon sind ihr schon als Kind aufgefallen. Zaha Hadid kommt im Jahr 1950 im Irak, einem Land in Asien, zur Welt. Schon als Kind ist sie eine gute Beobachterin. Sie liebt die verschlungenen, runden Schatten, die entstehen, wenn Lichtstrahlen durch die verschnörkelten Fenster einer Moschee fallen. Als Zaha 7 Jahre alt ist, gefällt ihr plötzlich ihr Kinderzimmer nicht mehr. Sie denkt sich deshalb neue Möbel aus und bespricht die Pläne mit ihren Eltern. Ihnen gefallen Zahas Ideen. Sie beauftragen einen Schreiner damit, das Kinderzimmer genau nach Zahas Plänen und Wünschen einzurichten. Dem Schreiner gefällt das Zimmer am Ende so gut, dass er es danach auch noch für viele andere Kinder genauso baut. Wenn Zaha draußen in der Natur unterwegs ist, merkt sie sich auch die Formen und Farben der Landschaften und Pflanzen. In ihrer Fantasie wachsen dann Häuser, die an diese Natur erinnern. Wenn sie an Baustellen vorbeikommt, träumt sie davon, was da wohl gerade gebaut wird. Zaha weiß plötzlich, sie will Architektin werden.
1: Ja, also eine Architektin ist, glaube ich, die plant den Grundriss vom Haus oder von der Fabrik oder vom Hochhaus. Auch von diesen Zentimetern und Metern her, ob das klappt und so.
2: Da ist es ein Glück, dass Mathe in der Schule ihr Lieblingsfach ist.
1: Man braucht bei Architektur Mathe, weil das ist ja sehr viel mit Zahlen und jetzt die ganzen Zentimeter verrechnen, wie viel das dann insgesamt werden würde oder die ganzen Baustoffe, Substanzen, Steine, Kosten. Das alles hat ja mit Mathe zu tun, weil es halt alles zusammengerechnet werden muss, wie viel das dann am Ende sein muss.
2: Nach der Schule studiert Zaha erstmal Mathematik. Danach zieht sie in die britische Stadt London um. Dort besucht sie eine der besten Universitäten für Architektur. Viele ihrer Lehrer sind von Zahas ungewöhnlichen und ganz neuen Ideen begeistert. Sie gewinnt mit ihren Zeichnungen und Plänen viele wichtige Architekturwettbewerbe. Aber Zaha hat trotzdem ein Problem. Lange Zeit will niemand ihre Gebäude bauen, die sie entworfen hat. In den 1970er und 80er Jahren gibt es fast nur Architekten und kaum Architektinnen. Zaha muss erst alle davon überzeugen, dass sie auch als Frau Häuser planen und bauen kann. Aber Zaha gibt nicht auf. Sie sagt:
3: Das Wichtigste ist, dass du ein Ziel hast. Es kann sich verändern oder verschieben, aber es muss dein Ziel bleiben.
2: Das erste große Gebäude von Saha, das wirklich gebaut wird, steht in Süddeutschland in Weil am Rhein. Es ist eine Feuerwache. Selma und ich schauen uns ein Bild davon an.
1: Das sieht total krass aus. Also es sieht ein bisschen aus wie so ein Papierflieger, den man hinten so nimmt und dann so wegwirft sozusagen. Und dann fliegt er halt nicht wie ein echter Flieger, aber so ein bisschen sieht das Haus danach aus.
2: Das Papierfliegerhaus ist erst der Anfang. Überall auf der Welt entstehen jetzt Bauwerke nach den Ideen von Zaha Hadid. Es sind Museumsgebäude, aber auch Wohnhäuser oder eine Straßenbahn-Endhaltestelle. Zahas Gebäude haben alle eins gemeinsam. Sie fallen auf. 2016 stirbt Zaha Hadid in Florida in den USA. Da ist sie 65 Jahre alt. Als Architektin hat sie aber bis heute viele Fans.
0: Boah, Zaha Hadid hatte einen richtig guten Job. Die hat einfach Real-Life Sims gespielt. Mega.

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1: Hallo, ich bin 11 Jahre alt und ich wünsche mir das Lied Lush Life. Und damit grüße ich meine Freunde und meine Familie und das ganze Mausteam. Tschüss!

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1: Hallo, ich bin Matteo, bin 8 Jahre alt und wünsche mir das Lied von den BTS, Dynamite. Ich grüße die Maus, den Elefanten und die Ente. Tschüss.

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1: Hallo, ich bin die Marlene. Ich bin 7 Jahre alt und ich wünsche mir das Lied Halt, das ist unser Wald von der Schule der magischen Tiere. Und ich grüße meine Freundin.

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1: Hallo, ich bin Elian. Ich wünsche mir das Lied Steve Lava Chicken. Ich grüße die Enten, den Elefanten und die Maus.

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1: Hallo, ich bin Lisa und ich wünsche mir das Lied von Taylor Swift Antihero und ich will grüßen Merla, meine Familie und noch die ganze Welt.

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1: Hallo, ich bin Simon. Ich bin 5 Jahre alt. Ich wünsche mir auf uns von Andreas Bolrani. Und ich grüße meinen Bruder Oskar und die Maus und den Elefanten und die Ente. Tschüss!

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3: Hallo, ich bin die Elisabeth. Ich bin 11 Jahre alt und ich wünsche mir das Lied Ich bin mein bester Freund von Otto Walke. Und damit grüße ich meine Katzen Hanni und Krümel. Tschüss!

0: schade, dass ich gerade jetzt ein großes Fest geplant. Dass ich alleine feiern muss, habe ich ja nicht geahnt.
1: Wieso?
0: Das ganze Schokoladeneis ist fast zu viel für mich.
1: Moment mal, Schokoladeneis? 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
1: Hallo, ich bin der Joshua. Ich wünsche mir das Lied Rock'n'Roll Queen von The Subways.

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1: Ah. Hallo, ich bin Maria, bin 7 Jahre alt und ich wünsche mir das Lied New Religion und ich grüße damit das ganze Maus-Team und alle meine Freunde. Tschüss.

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1: Hallo, ich bin Marie, ich bin 5 Jahre alt und ich wünsche mir das Lied Pommes Gabel. Ich grüße meinen Papa, meine Mama und meine Freunde. Tschüss.

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1: Das klappt überhaupt nicht! Ah, das wird nie fertig. Wie soll denn so das...

0: Wo war denn die Hängematte? Ich glaube, jetzt kann ich eine Hängematte vertragen. Immer diese Wut, ne? Naja, ist auch okay. Wut. Ich will mir auch irgendwas sagen, ne? Naja, jetzt vielleicht noch Massage oder so. Oder Yoga. Oder eine Meditation. Brauche ich vielleicht auch gar nicht. Ruh mich erstmal aus. Jetzt habe ich ein ganzes Lied gemacht. Gar nicht so schlecht. Die Wut.
1: Hallo, ich bin Ben, ich bin 12 Jahre alt und ich würde mir gerne Musik wünschen, und zwar das Lied Golden Summer von Loy, und ich würde gerne meine Mutter grüßen, die hier gerade mit mir im Auto sitzt. Ach ja, und natürlich grüße ich noch Maus und den Elefanten. Tschüss!

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2: Ah, ist das schön. Oh, toll, das tut so gut. Ja, bitte kommt alle her, genau auf mein Gesicht. So ist es gut. Ach ja, ich brauche doch jetzt Glückshormone. Ja, schön. Herrlich.
3: Du, Tobi, ich wollte mal...
2: Kannst du mal bitte ein bisschen weiter rüber? Du wirfst hier einen Schatten auf mich und jetzt habe ich gerade auch gar keine Zeit dafür, weil ich nämlich...
3: Ich will ja nicht sagen, aber deine Nase...
2: Was ist denn damit?
3: Ist knallrot.
2: Wirklich? Ah! Au, die tut ja richtig weh. Ui.
4: Zugang Checkerbude genehmigt.
2: Tja, das war jetzt leider doch kein so langer Aufenthalt auf meinem Balkon. Aber ich denke, ihr wisst jetzt, worum es heute geht. Es geht natürlich nicht um rote Nasen, sondern um den oder die Schuldige daran. Heute geht es um die Sonne. So, ich bin raus aus der Sonne und rein in meine Checkerbude und begrüße hier ganz herzlich meinen heutigen Gast. Herzlich willkommen, Samira!
5: Hallo, Tobi.
2: Wie geht's dir?
5: Mir geht's gut.
2: Schön. Und sag mal, ist meine Nase wirklich so rot? Es tut echt ein bisschen weh.
5: Nee.
2: Geht?
5: Ja.
2: Also ist der Sonnenbrand nicht so schlimm. Aber, oh Mist, ich habe echt ein bisschen was abgekriegt. Hattest du schon mal einen Sonnenbrand?
5: Ja, beim Skifahren. Ich habe mich nicht um die Brille rum eingecremt und dann war es voll der Abdruck um die Brille rum. Und beim Ministrieren, da hat der Pfarrer mich darauf angesprochen.
2: Wirklich?
5: Ja.
2: Und hat es sehr wehgetan?
5: Ja, das hat man ein paar Monate danach noch gesehen.
2: Wirklich?
5: Ja.
2: Monate?
5: Ja.
2: Alter, du weißt ja, da hättest du dich aber wirklich besser eincremen müssen. Aber sag mal, was weißt du denn so über die Sonne an sich?
5: Also, ich weiß, es ist ein Feuerball, sie ist ganz weit weg.
2: Aha.
5: Und die Seite von der Erdkugel, die gerade näher an der Sonne ist, da ist gerade Sommer und die weiter weg ist, da ist Winter.
2: Eine Menge weißt du schon. Jetzt will ich wissen, was du heute noch rausfinden willst. Was sind deine Checkerfragen?
5: Meine erste Frage ist, wie heiß ist die Sonne? Meine zweite Frage ist, kann man Sonnenlicht durch künstliches Licht ersetzen? Und meine dritte Frage ist, gibt es mehr als eine Sonne?
2: Alles richtig heiße Fragen. Ich würde sagen,
6: das checken wir für euch.
2: Also deine erste Frage, wie heiß die Sonne ist, um mal Temperaturen einzuordnen. Heiß ist ja Wasser zum Beispiel bei 100 Grad, da fängt es an zu kochen und verdampft. Ist schon richtig heiß. Wenn man sich das drüber schüttet, hat man Verbrennungen und so. Aber ob 100 Grad jetzt viel ist, wenn es um die Sonne geht, weiß ich nicht. Was schätzt du denn?
5: Bestimmt irgendwas mit Millionen.
2: Millionen Grad?
5: Ja.
2: Das ist aber richtig heiß. Ich glaube schon auch Tausende und so, aber Millionen Grad? Naja, aber guck mal, da blinkt doch was. Das ist doch unsere liebe Jackie, die schlaue Datenbank. Drück doch mal, ich glaube, die will uns irgendwas erklären. Das ist eh ihr Ding mit Zahlen und so. Ah, Jackie, neuer Look oder was?
7: Ja, ganz neue Solarzellen. Sind sie nicht wunderschön? Damit wird das Sonnenlicht in Energie für mich umgewandelt. Das ist so großartig. Ich liebe die Sonne.
2: Okay, ja, ist ja auch verständlich. Aber dann sag doch erstmal bitte, wenn du schon so ein großer Sonnenfan bist, woraus besteht die Sonne denn genau? Samira hat ja schon gesagt, es ist ein Feuerball.
7: Naja, Gasball wäre vielleicht noch präziser, denn die Sonne besteht zum größten Teil aus zwei Gasen, aus Wasserstoff und Helium.
2: Okay, nur ganz kurz zur Einordnung, wissen bestimmt die meisten von euch, aber Gas ist weder fest noch flüssig, sondern eben gasförmig. Zum Beispiel so wie das, was hinten rauskommt, wenn man mal pupsen muss. Ne? Ist auch ein Gas.
7: Ja, genau. Aber zurück zur Sonne. In ihrem Kern verschmilzt Wasserstoff zu Helium und daraus entstehen dann Wärme und Licht.
2: Also da brennt nicht direkt was, sondern...
7: Verschmilzt, genau. Das nennt man Kernfusion und das passiert im Inneren der Sonne.
5: Und ich würde ja auch gerne wissen, wie heiß dieser Kern ist.
7: Unglaublich heiß. 15 Millionen Grad heiß.
5: Oh.
2: Krass, dann hattest du recht, Samira. Das ist ja verrückt. Das gibt's ja gar nicht. So heiß kann gar nichts sein.
5: Das kann man sich gar nicht vorstellen.
7: Nur durch diese unvorstellbare Hitze und Druck ist die Kernfusion im Sonnenkern möglich. Auf der Oberfläche ist die Sonne dann bloß 5500 Grad heiß.
2: bloß, also nur 5500 Grad.
5: Unvorstellbar.
2: Würdest du denn sagen, deine Frage ist damit beantwortet?
5: Auf alle Fälle.
2: Na, dann kannst du doch zum ersten Mal auf den grünen Knopf drücken. Die Sonne ist ein Gasball. In ihrem Kern ist sie um die 15 Millionen Grad heiß. An der Oberfläche sind es 5500 Grad.
6: Gecheckt!
2: Jetzt haben wir schon gehört, die Sonne produziert auf jeden Fall mal Wärme und Licht. Und du interessierst dich jetzt besonders für das Licht, richtig?
5: Genau, in meiner zweiten Frage. Meine zweite Frage ist, kann man Sonnenlicht durch künstliches Licht ersetzen?
2: Sehr interessante Frage, finde ich. Und um dir die zu beantworten, müssen wir uns erstmal genauer anschauen, was Licht eigentlich ist. Und deshalb würde ich jetzt gerne mit dir zusammen einen Sonnenuntergang angucken.
5: Wie soll das gehen? Hier mitten am Tag?
2: Ja, genau. Es ist ein bisschen mit einem Trick verbunden. Ich werde jetzt hier gleich mal die Vorhänge zuziehen. Also die Sonnenstrahlen nämlich hier aus der Checkerbude rauslassen. Der ist zu, der ist jetzt auch zu. So, und jetzt können wir nämlich den Sonnenuntergang mit Hilfe eines Tricks herbei experimentieren. Bist du beeindruckt von dem, was ich hier vorhabe?
5: Ja.
2: Das ist auch angemessen. Denn guck, was jetzt passiert. Also, ich habe hier nämlich zum Beispiel sowas.
5: Eine Wasserkaraffe, ein riesiges Glas

0: wie Licht halt so ist. Genau. Bisher nicht überraschend und auch noch kein Sonnenuntergang. Aber Achtung, gleich wirst du Augen machen. Guck mal hier. Jetzt kommt nämlich noch dieses spezielle Spezialgeheimzutat dazu. Das da, liebe Samira, ist...
1: Ich glaube, das ist Milch.
0: Das ist Milch. Und diese paar Tropfen Milch, Achtung, kommen jetzt da rein.
1: Also das Wasser wird so milchig, so trüb.
0: Genau. Jetzt habe ich es ein bisschen verrührt. Und jetzt kommt das Faszinierende. Ich werde jetzt wieder mit der Taschenlampe durchleuchten. Und du beschreib mal bitte, welche Farbe das Licht jetzt hat.
1: Das wird jetzt so orange oder gelb.
0: Das heißt, ich habe hier quasi gerade in diesem Milchbehältnis so eine Art, naja, ich will es nicht Sonnenuntergang nennen, weil das wäre ein bisschen zu hoch gegriffen, aber so eine Art Mini-Licht-Sonnenexperiment gemacht.
1: Ja.
0: Was wir herausgefunden haben ist, Licht ist nicht immer weiß und das gilt ja auch für das Sonnenlicht, genauso wie das für das Licht hier in der Taschenlampe. Und was passiert zum Beispiel, wenn es regnet und die Sonne scheint?
1: Dann ein Regenbogen.
0: Genau, dann sieht man die Farben rot, orange, gelb, grün, blau, violett. Auf jeden Fall, also wenn die Sonnenstrahlen durch die Wassertropfen fallen, dann wird das Licht gebrochen und in seinen einzelnen Bestandteile zerlegt. Und das sind eben diese ganzen Farben. Und hier bei unserem Experiment macht es das milchige Wasser, das verschluckt einige Farben und hinterlässt eben diese orange-gelblichen Farbtöne, die in dem Licht drin sind.
1: Also das Licht unserer Taschenlampe und das Licht der Sonne besteht beides aus verschiedenen Farben?
0: Ja, das ist die Frage. Also das weiß ich jetzt auch nicht so richtig.
1: Dann fragen wir doch Jackie.
0: Ja.
1: Die hat ja heute sowieso einen Energieüberschuss.
0: Stimmt, das finde ich eine gute Idee. Jackie?
2: Ja, was ist denn jetzt schon wieder? Ich wollte gerade draußen ein bisschen Sonnenenergie tanken.
0: Verstehe ich, aber vielleicht kannst du das ja auch hier bei künstlichem Licht, weil das ist genau Samiras Frage. Kann man Sonnenlicht durch künstliches Licht ersetzen? Wir haben gerade schon besprochen, dass sowohl Sonnenlicht als auch künstliches Licht aus verschiedenen Farben besteht, obwohl es für uns meistens einfach als weiß erscheint.
2: Ja, schon, stimmt. Aber zum einen, du meine Güte, Sonnenlicht ist doch viel stärker als künstliches Licht. In der Sonne, da steckt sowas von Power drin. Also, die Stärke des Lichts wird in Lux gemessen. An einem schönen sonnigen Tag kriegt man draußen um die 100.000 Lux ab. Bei bedecktem Himmel noch um die 3.500 Lux. Künstliches Licht in Innenräumen hat vielleicht gerade mal läppische 300 bis 500 Lux.
0: Also verstehe, das ist ja wirklich ein Riesenunterschied. Aber was ist mit den Farben? Sind die denn gleich?
2: Sonnenlicht hat ja diese sechs, ich sag mal, Regenbogenfarben. Die können Menschen unter bestimmten Bedingungen sehen. Und dazu kommen noch zwei Farben, die Menschen nicht sehen können. Nämlich Infrarot und Ultraviolett. Dieses volle Farbspektrum haben gewöhnliche Lampen nicht.
0: Aha, das wusste ich nicht. Du, Samira?
1: Nö.
2: Und es kommt noch dazu, dass das Sonnenlicht dynamisch ist. Das heißt, es verändert seine Farben über den Tag. Morgens ist zum Beispiel der Blauanteil höher. Das signalisiert dem menschlichen Körper, los, wach auf, leg los, tu was. Im Lauf des Tages wird das Licht dann röter und wärmer. Das heißt dann, so, jetzt kannst du es etwas ruhiger angehen, komm mal wieder runter.
0: Aha, das heißt, die Sonne gibt uns durch ihre Farbe so eine Art Tagesrhythmus vor.
2: So ist es. Ohne die Sonne wärt ihr Menschen sowas von verloren.
0: Aber was ist jetzt, wenn Samira und ich gar nicht viel draußen sind, sondern wir einfach immer in irgendwelchen künstlich beleuchteten Räumen abhängen?
2: Tja, tatsächlich ist die Beleuchtung in Innenräumen oft gar nicht gut für den Menschen. Sie kann seine innere Uhr richtig durcheinander bringen. Deshalb wird dazu gerade auch viel geforscht. Denn das richtige künstliche Licht könnte das Sonnenlicht durchaus gut ergänzen. Es gibt inzwischen auch Lampen, die ihren Farbanteil wie die Sonne über den Tag verändern.
0: Ja, das ist schon echt spannend, weil ich finde, ich weiß nicht, wie es dir geht, Samira, aber ich merke schon auch immer sehr, wie meine Stimmung und meine Laune vom Licht beeinflusst ist. Ist bei dir auch so?
1: Also zum Beispiel in meiner Schule, da gibt es im Werkenraum, da ist das Licht richtig trüb und da kriege ich immer Kopfweh, wenn ich da reingehe. Und das ist am Ende der Schule, haben wir immer Werken und da ist meine Trinkflasche schon leer und die machen immer die Vorhänge zu und nie kommt da irgendwie Sonnenlicht rein. Das ist ganz doof.
2: Es gibt Studien, da wurden Kinder in optimal beleuchteten und in normal, also so wie üblich beleuchteten Klassenzimmern beobachtet und das Ergebnis war,

0: War ganz klar. Die Schülerinnen und Schüler in den optimal beleuchteten Klassenzimmern waren konzentrierter und brachten viel bessere Leistungen.
1: Künstliches Licht kann das Sonnenlicht also nicht ersetzen, aber kann es durchaus unterstützen. Habe ich das jetzt richtig verstanden, Jackie?
0: Wenn wir jetzt vom Einfluss des Lichts auf den Menschen reden, ja. Es gibt sogar spezielle Lampen, die das Sonnenlicht in einem Punkt tatsächlich komplett ersetzen können. Bei der Bildung von Vitamin D. Dieses Vitamin brauchen die Menschen zum Beispiel für ihre Knochen. Gerade Menschen auf der Nordhalbkugel der Erde haben häufig Vitamin D-Mangel, weil die Sonne dort nicht so stark scheint. Und hier gibt es bereits Lampen, die man einsetzen könnte, um genug Vitamin D im menschlichen Körper zu produzieren.
1: Ja, davon habe ich schon mal gehört. Ich hatte nämlich auch schon mal Vitamin D-Mangel. Aber warum betonst du die ganze Zeit, dass wir Menschen das brauchen? Gilt das für dich nicht, oder wie?
0: Nein. Aber schon mal dran gedacht, wozu die Sonne sonst noch so wichtig ist, außer für das menschliche Wohlbefinden?
2: Ich glaube, sie meint die Pflanzen und die Tiere, weil ohne die Sonne gäbe es ja gar kein Leben.
1: Ja, das ist ein spannender Punkt. Gerade bei den Pflanzen sprichst du natürlich was an. Also Bäume brauchen natürlich die Sonne, um Photosynthese zu betreiben. Das ist der Prozess, bei dem unter anderem Sauerstoff produziert wird und ohne den gäbe es gar kein Leben auf der Erde.
2: Weil die Tiere und Menschen brauchen den Sauerstoff ja zum Atmen.
0: Jetzt habt ihr es gecheckt. Und deswegen sag ich, es gibt nichts Besseres als die Sonne.
1: Ja, haben wir jetzt ja auch wirklich verstanden.
0: Und ohne die Sonne würden meine schönen Solarzellen ja auch nichts bringen. Solar kommt übrigens von Sol. Das ist lateinisch und heißt...
2: Sonne?
0: Ja!
1: Ja, natürlich. Okay, dann tankt doch wieder Energie, Jackie, und wir machen hier mal weiter. Liebe Samira, ist deine zweite Frage damit beantwortet?
2: Auf alle Fälle.
1: Künstliches Licht kann Sonnenlicht nicht ersetzen. Sonnenlicht ist stärker, hat in der Regel andere Farben und ist dynamisch, verändert sich also während des Tages. Es beeinflusst sehr stark unseren Tagesrhythmus und unser Wohlbefinden. Künstliches Licht kann Sonnenlicht aber ergänzen.
2: Gecheckt!
1: Also ich verstehe auf jeden Fall immer mehr, warum Jackie so ein Sonnenfan ist.
2: Ja.
1: Aber man muss auch sagen, die Sonne ist nicht ohne. Ich meine, du musst ja nur meine verbrannte Nase angucken, also ne?
2: Ja, und man darf auch zum Beispiel nicht direkt in die Sonne schauen, weil das schadet den Augen.
1: Stimmt, das ist die UV-Strahlung. Du weißt ja schon, dass man die nicht sehen kann. Die können aber nicht nur Verbrennungen unserer normalen Haut am Körper verursachen, also eben Sonnenbrand, sondern diese UV-Strahlen können auch die Hornhaut im Auge schädigen. Und eben die Linse und die Netzhaut. Und das kann richtig dauerhafte Schäden verursachen. Deswegen, hast du ja gerade schon gesagt, darf man nicht direkt in die Sonne gucken. Hast du schon mal eine Sonnenfinsternis gesehen?
2: Nein.
1: Wenn man sich nämlich sowas anguckt bei einer Sonnenfinsternis, um die richtig zu sehen, muss man ja im Grunde auch direkt in die Sonne gucken. Und ich habe das mal erlebt, das war ich noch in der Schule, da hatten alle so spezielle Brillen, die musste man sich aufsetzen, damit man wirklich reingucken konnte und damit nichts passieren kann. Aber das war verrückt, weil da hat man wirklich gesehen, wie sich der Mond exakt vor die Sonne geschoben hat. Und es war nur noch so ein ganz gleißend heller Sonnenring, den man am Himmel gesehen hat. Und ansonsten ist es richtig dunkel geworden.
2: Ja, meine Mama hat gesagt, als sie mal die erste Sonnenfinsternis, die sie gesehen hat, da sind sie da aufs Land, auf so einen Hügel gefahren. Mhm. Und da war ganz viel Natur und da haben die Vögel gesungen und da hat man ganz viele Grillen und alles gehört. Mhm. Aber dann, als der Mond direkt vor der Sonne war, hat sie erzählt, war alles stillgestanden. Man hat gar nichts mehr gehört. Kein Wind hat geweht, gar nichts war.
1: Das ist ja magisch. Da kannst du mal sehen, was die Sonne wirklich alles kann und was die für eine unglaubliche Auswirkung hat. Und wir wissen jetzt auch, wo die Sonne tatsächlich gefährlich werden kann. Wir haben nur eine entscheidende Frage noch nicht gelöst. Welche ist das nochmal?
2: Meine letzte Frage ist, gibt es mehr als eine Sonne?
1: Ja, was glaubst du denn?
2: Also ich glaube nicht. Ich habe noch nie davon gehört, aber vielleicht schon.
1: Vielleicht schon. Ich glaube, wir müssen mit jemandem reden, die sich wirklich damit auskennt, mit dem großen, weiten Universum.
2: Okay.
1: Und zwar kenne ich eine Astrophysikerin, Viktoria Zekoll, die arbeitet in München bei der Sternwarte und ich meine, die haben da spezielle Fernrohre und so. Vielleicht hat die ja schon mal eine zweite Sonne gesehen. Ich rufe sie mal an. Also dann...
3: Viktoria Zekoll, hallo.
1: Hallo Viktoria, hier ist Tobi.
3: Ah, hallo Tobi.
1: Schön, dass wir dich erreichen, denn wir sind mitten im Checkpot zum Thema Sonne. Und du als Astrophysikerin, du blickst ja ins Universum und kennst dich mit allem, was da draußen so ist, super aus. Und deshalb würde uns mal interessieren, was ist denn die Sonne für dich als Astrophysikerin eigentlich?
3: Also die Sonne ist für mich und auch die anderen Astrophysiker ein Stern. Und Sterne sind ganz einfach Kugeln aus Gas. Mhm. Aber in dem Inneren von Sternen ist es unvorstellbar heiß. Viele Millionen Grad Celsius. Also es ist viel heißer als in einem Pizzaofen. Und wegen der starken Hitze glüht das Gas und leuchtet wie eine Glühbirne, nur sehr viel heller. Und das Licht der Sterne ist so stark, dass wir es von der Erde aus sehen können, obwohl die Sterne viele Billionen Kilometer entfernt sind.
1: Wahnsinn.
3: Und es gibt eben einen Stern, der im Vergleich zu allen anderen sehr nah ist, und das ist unsere Sonne. Und sie erscheint uns immerhin schon als helle Scheibe am Himmel, aber auch der Eindruck täuscht, weil der Durchmesser der Sonne etwa 100-mal so groß ist wie der der Erde. Und wir spüren ja auch ihre Kraft täglich.
1: Und sag mal, wenn du jetzt gesagt hast, unsere Sonne ist ein Stern, heißt das dann umgekehrt, dass jeder Stern, den wir nachts am Himmel sehen können, auch eine Sonne ist?
3: Genau, jeder Stern, den wir am Nachthimmel sehen, ist eine Sonne, und diese Sonne kann auch wieder Planeten um sich herum haben.
1: Mhm.
3: Und am Nachthimmel kann man theoretisch bei klarer Sicht und freiem Horizont, also da muss man schon irgendwo am Land sein oder auf dem Gipfel von einem Berg, mhm, da kann man mit bloßem Auge bis zu 3000 Sterne sehen. Also insgesamt natürlich 6000 Sterne, die von der Erde aus ohne Instrumente, das ist wichtig, ohne Instrumente sichtbar sind, aber davon nur etwa die Hälfte pro Erdhalbkugel, also pro Nordhalbkugel und pro Südhalbkugel.
1: Mhm.
3: Aber in Wirklichkeit sind es natürlich viel mehr, weil unsere Galaxie alleine geschätzt aus 200 Milliarden Sternen besteht.
1: Wahnsinn. Also diese Zahlen sind verrückt, aber weil du gerade gesagt hast, dass wir in einer guten Nacht 3000 Sterne am Himmel sehen können, Sonnen, mhm, hast du die schon mal gezählt selbst?
3: Nein, ich glaube, da wäre ich nicht so weitergekommen. Aber das Interessante und das Spannende ist, wenn man natürlich am Abend in den Nachthimmel schaut, man wird merken, dass man immer mehr und mehr Sterne auch beobachten kann. Also es werden immer mehr Sterne auftauchen, weil sich ja dann auch die Augen an die Dunkelheit gewöhnen.
1: Ah.
3: Das heißt, wenn man am Abend rausgeht und in den Himmel schaut, muss man den Augen immer so geschätzt 5 Minuten geben, bis man wirklich einen tollen Nachthimmel sehen kann.
1: Das ist ein super Tipp. Und zum Schluss noch, sag mal, hast du einen Lieblingsstern oder anders gefragt eine Lieblingssonne da draußen?
3: Ja, habe ich sogar, weil ich habe ein Lieblingssternbild. Das, mhm, ist der Orion, der Himmelsjäger. Der ist im Wintersternenhimmel zu sehen.
1: Mhm.
3: Also bald nicht mehr, weil wir auf den Frühling zugehen. Und der hat einen ganz besonderen Stern. Das ist nämlich der Betelgeuse. Und das ist nämlich die nächste Supernova-Explosion, die wir erwarten. Nur dieser Stern ist circa 300 Lichtjahre von uns entfernt. Das heißt, wenn er explodiert, sehen wir das erst 300 Jahre später.
1: Was ist denn eine Supernova?
3: Eine Supernova ist, wenn ein Stern stirbt und der explodiert, und dann schleudert er alles, was er in sich drinnen hat, schleudert er ins Weltall heraus.
1: Krass.
3: Und das sieht man als tolle explodierende Wolke, und das nennt man Supernova-Explosion.
1: Ist ja verrückt. Liebe Victoria, du hast uns sehr geholfen. Vielen lieben Dank und bis zum nächsten Mal.
3: Ich bedanke mich.
1: Bis dann. Tschüss.
3: Tschüss.
1: Jetzt haben wir es gehört, ne? Es gibt nicht nur eine Sonne, sondern so um die mehreren Trillionen.
2: Das ist eine sehr komische Vorstellung.
1: Also da haben wir uns beide, glaube ich, so ein bisschen verschätzt. Aber deine Frage ist beantwortet, oder?
2: Auf alle Fälle.
1: Die Sonne ist ein Stern. Das heißt, sie hat in ihrem Inneren eine eigene Energiequelle und leuchtet aus sich selbst heraus. In unserem Sonnensystem gibt es nur eine Sonne. Aber in unserer Heimatgalaxie, der Milchstraße, gibt es 100 bis 200 Milliarden Sonnen. Und im ganzen Universum noch unzählbar viele mehr.
4: Gecheckt!
1: Oh, guck mal, Jackie meldet sich schon wieder. Die ist heute aber sowas voller Energie. Bitte, Jackie.
5: Ja! Ach, dank dieser neuen Solarzellen fühle ich mich wie frisch geboren. Und weil ich gerade so in Schwung bin, habe ich mir noch eine kleine Schluss-Challenge für euch ausgedacht.
1: Schluss-Challenge finde ich immer gut.
2: Oh ja.
1: Bist du dabei?
2: Ja.
1: Cool.
5: Also, wem von euch fallen mehr Begriffe mit Sonne ein? Ihr habt 30 Sekunden Zeit. Seid ihr bereit?
1: Begriffe mit Sonne heißt so Sachen wie Sonnenschirm, und wir schreien das einfach rein, oder wie?
5: So ist es. Und los geht's.
2: Sonnenstrahlen.
1: Sonnenbrand.
2: Sonnen...
1: Sonnenschirm. Sonnentuch.
2: Sonnenuntergang.
1: Sonnenaufgang.
2: Sonnenfinsternis.
1: Sonnenkugelschreiber. Kugelschreiber mit einer Sonne drauf. Sonnenuhr. Sonnencreme.
2: Nein. Tobis Sonnennase.
1: Das gibt einen extra Punkt. Tobis Sonnennase. Ich weiß nicht, ob das zählt, Jackie, aber wer hat gewonnen?
5: Sonnenkugelschreiber? Also bitte, Tobi, das Wort gibt es nicht. Ich würde sagen, dafür gibt es sogar einen Minuspunkt. Damit hast du 5 richtige Begriffe genannt. Dafür finde ich Samiras Wort Sonnennase sehr schön. Dafür gebe ich einen Pluspunkt und damit steht es 5:5. Gleichstand.
2: Ja!
1: Yes! High five!
5: Aber naja, mir wären ja noch viel mehr Begriffe eingefallen. Also zum Beispiel Sonnenkönig, Sonnenwarte, Sonnenwende, Sonnenseite, Sonnenbahn, Sonnenbatterie, Sonnenanbeter, Sonnenabend, Sonnendach.
2: Ich glaube, die hat einen richtigen Sonnenstich.
1: Ich glaube auch, ja, irgendwas stimmt da nicht. Ja.
2: Vielleicht ist jetzt besser, du kommst mal zu deinem Schlussgeheimnis.
1: Du hast recht, ich erzähle dir einfach noch eine Geschichte, die was mit Sonne zu tun hat.
2: Ja.
1: Ich habe ein Erlebnis mit der Sonne, das werde ich niemals vergessen. Das war was ganz Besonderes. Und zwar war ich für die Dreharbeiten von unserem ersten Kinofilm in Grönland. Und zwar im Sommer. Und Grönland ist ja so weit im Norden der Erde, fast am Nordpol, dass dort in den Sommermonaten die Sonne nie richtig untergeht. Die ist einfach immer am Himmel, auch nachts. Und so weit im Norden war ich vorher noch nicht und kannte das natürlich nicht. Und bin irgendwie nachts aufgewacht in so einem Zelt und hab gedacht, war voll verschlafen, hab das Zelt aufgemacht, rausgeguckt, die Sonne war am Himmel, ich habe auf die Uhr geguckt und hab gesehen, es ist 3 Uhr nachts.
2: Was?
1: Ja, das war total unwirklich, weil wirklich, wir haben es ja vorhin gehört, normalerweise gibt die Sonne uns ja ein Gefühl von, wann sind wir müde, wie geht's uns, es war immer Sonne da. Und deshalb war man ganz unsicher, ist man jetzt müde, ist jetzt gerade Nacht, muss ich schlafen, was will ich? Und dann bin ich spazieren gegangen. Mitten in der Nacht, bei Sonnenschein.
2: 3 Uhr nachts,
1: hab einen Nachtspaziergang gemacht, der aber kein gruseliger Nachtspaziergang war, weil eben die Sonne schien. Das war wirklich verrückt.
2: Oh mein Gott.
1: Und was auch verrückt ist, in den Wintermonaten geht die Sonne da gar nicht auf.
2: Was?
1: Ja, da ist einfach immer dunkel, 24 Stunden. Zumindest für eine Woche oder zwei. Das war meine Sonnengeschichte. Und liebe Samira, das war's für heute. Ich muss sagen, es hat mir großen Spaß gemacht mit dir. Vielen Dank.
2: Mir hat's auch großen Spaß gemacht, Tobi.
1: Damit sonnige Grüße an alle, die uns zuhören. Und wer genug von Sonne hat, der kann sich natürlich drinnen, draußen, wo auch immer, noch weitere Checkpot-Folgen anhören. Zum Beispiel der Checkpot zum Thema Mond. Gibt's in der ARD-Audiothek. Und jetzt macht's gut. Bis zum nächsten Mal.
2: Tschüss.
1: Tschüss.
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2: Das war Checker Tobi mit dem Checkpot. 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Und jetzt Musik.

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1: Wenn die Polizei gerufen wird, dann ist ja erstmal viel los. Die kommen mit Streifenwagen, Blaulicht und zur Uniform gehören Pistole und Handschellen. In Rheinland-Pfalz bringt die Polizei jetzt auch einen Teddybären mit zum Einsatz. Der soll aber keine Verbrecher fangen oder Anzeigen schreiben, sondern Kindern helfen. Denn ein Polizeieinsatz kann für Kinder ziemlich beängstigend sein. Der flauschige Teddybär soll Kindern nach einem Unfall oder einem anderen schlimmen Erlebnis Trost geben, wenn sie verunsichert oder traurig sind. Dann hilft etwas Weiches, Kuscheliges im Arm. Auf die Idee kamen zwei Polizisten. Erst wurde die Idee bei der Polizei rund um Koblenz getestet. Jetzt wird aus dem Test eine große Aktion. Alle Streifenwagen in Rheinland-Pfalz werden mit Teddys ausgestattet.
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2: Hi. Hey ho, ich bin Max. Das ist gerade Saison für ganz viele Pilze und viele davon sind ganz wunderbar lecker und da kommt natürlich unser Mauskoch Christian ins Spiel. Heute gibt's nämlich leckere Pilzgerichte. Christian, du hast einen schönen Pilzkorb dabei,
3: ja,
2: oder?
3: Ja, gerade macht das total Spaß. Es gibt tolle Pilze, die man gerade frisch bekommt. Nicht nur im Wald, da sage ich gleich nochmal mehr dazu, aber auf Märkten zum Beispiel auch, auf Bauernhöfen und auch im Supermarkt.
2: Ja, und welche von denen im Supermarkt haben gerade Saison?
3: Den berühmtesten, den haben bestimmt schon viele gesehen, den gibt's auch überall zu kaufen. Guck mal hier, das ist der Pfifferling.
2: Ah ja, den kenne ich.
3: Na, so schön goldgelb. Hat so ein Stiel und oben geht dann ein Hut auf. Mhm. Also so nennt man den Deckel da oben, das ist der Hut. Sieht so aus wie ein Regenschirm, ne?
2: Ja, stimmt, ein bisschen.
3: Magst du mal riechen?
2: Ja, ich schnupper da mal.
3: Was sagst du? Ja. Das ist jetzt ein frischer, der ist noch nicht gebraten oder so.
2: Also riecht erstmal so herb, aber dann kommt da auch so eine leichte Fruchtnote zum Schluss. Ich würde so sagen, so Pfirsich oder Aprikose?
3: Ja, so eine Aprikose, ich finde ich auch. Also der Pfifferling ist super aromatisch, der riecht fruchtig. Und wenn man ihn anbrät, dann schmeckt er auch noch so ein bisschen nussig, das kommt dazu. Wir machen aber gleich was mit dem Pfifferling. Das habt ihr bestimmt noch nie gemacht.
2: Was denn?
3: Wir machen Pfifferling-Nuggets.
2: Oh, also yes.
3: Keine Chicken-Nuggets, sondern Pfifferling-Nuggets.
2: Oh, ich liebe Nuggets, vor allen Dingen, wenn da kein Chicken drin ist. Da freue ich mich richtig drauf. Welche Pilze haben denn gerade sonst noch so Saison?
3: Oh, gerade ist auch super. Es ist Steinpilz-Saison. Der kommt jetzt gerade. Der sieht so aus wie ein wild gewordener Champignon. Das ist so ganz dick und aufgepumpt. Ja. Auch so ein bisschen wie ein alter, dicker Baum. So sieht ein Steinpilz aus. Der wächst auch gerade.
2: Weißt du eigentlich, warum die Steinpilz heißen? Also ist der so hart oder was? Beißt man sich dann die Zähne aus, wenn man in den beißt?
3: Ja, fast ein bisschen. Also Zähne ausbeißen, nein, da kann ich Entwarnung geben. Aber der Name kommt trotzdem daher, dass er so groß und fest und schwer ist. Also wenn man den in der Hand hat, dann ist der deutlich schwerer als andere Pilze in seiner Größe. Deshalb heißt der Steinpilz. Aber wenn man den in der Pfanne anbrät, mit lecker Nudeln zum Beispiel, dann wird der weich und der schmeckt dann schön erdig, nussig auch. Fast als würde man in so einen Wald reinbeißen. Ne? Der Steinpilz ist eine Delikatesse.
2: Ach Mann, Christian, wir reden jetzt schon viel zu lange, die ganze Zeit irgendwelche Fakten. Stimmt. Du hast mir Essen versprochen.
3: Das ist ein Skandal. Ne? Also kein Maustisch ohne Essen, das ist klar. Wir müssen aber noch kurz arbeiten.
2: Na gut.
3: Und ich habe eine Frage an dich. Kennst du gebackene Champignons?
2: Ja klar, das kenne ich von zum Beispiel Kirmessen oder Jahrmarkt.
3: Ja, ja,
2: also
3: ja.
2: Da gibt es so Champignons in so einer knusprigen Kruste mit Knoblauchsoße.
3: Ja, mega lecker. Und das machen wir jetzt aber mit Pfifferlingen.
2: Okay.
3: Und ich schwöre dir, danach willst du nie wieder Chicken Nuggets oder irgendwas essen. Da freuen sich auch die Hühner, ne, wenn wir dafür eben jetzt Pilze frittieren.
2: Das ist wirklich nett von dir.
3: Wir müssen die in eine kleine Panade machen. Also so wie man das bei einem Schnitzel zum Beispiel auch macht.
2: Ja.
3: Da brauchen wir, ja, man nennt das auch in der Küche, nennt man das Panierstraße.
2: Oh.
3: Wenn man so drei Behälter nebeneinander stellt. Wir haben hier einen Behälter mit Mehl.
2: Ja.
3: Und dann hier ist Ei auf einem tiefen Teller.
2: Ja.
3: Und da ist hier Brotkrumen.
2: Ja.
3: Also Panko-Paniermehl.
2: Panko-Paniermehl.
3: Und da müssen wir jetzt einen Pfifferling nehmen. Du hast ihn ja noch. Du hast ja gerade gerochen. Ja. Also vorher schön putzen. Das ist wichtig, weil der kommt aus dem Wald. Ne? Und da ist noch ein bisschen Erde dran. Das ist nicht schlimm, aber das knackt so ein bisschen.
2: Ja, das will man nicht. Das schmeckt dann nicht so gut.
3: Um den jetzt richtig trocken zu bekommen, musst du den einmal zuerst durchs Mehl wälzen.
2: Zuerst durchs Mehl?
3: Genau.
2: Ach, da ist meine Panierstraße falsch rum aufgebaut.
3: Feucht.
2: Okay.
3: Und so kannst du nochmal die Trockenheit rausnehmen.
2: Okay, das
3: entzieht
2: dann der Feuchtigkeit, oder was?
3: Gehen wir in der Panierstraße eine Station weiter.
2: Okay, welche ist das?
3: Die Eier.
2: Ah, okay.
3: Pumpe.
2: Eierpumpe, ja.
3: Ich habe ein Ei da reingekleppert, das ist also vermengt, das ist schön gelb.
2: Mm.
3: Das heißt, unser trockener Pilz wird jetzt wieder klebrig feucht.
2: Ja, warum?
3: Und damit, ja, weil damit ist er bereit für die letzte Station. Das ist das Paniermehl. Da jetzt rein.
2: Oh, da lass ich es reinplumpsen.
3: Und weil er eben so klebrig feucht ist, bleibt da das ganze Paniermehl hängen.
2: Klar.
3: Und dann ist er eigentlich bereit, frittiert zu werden.
2: Ich bin ja eher Fan mit ganz viel Paniermehl. Ich möchte, dass es fast nur
3: schön
2: Panade ist. Ich
3: das auch richtig
2: viel drin.
3: So unten drunter, bei den Lamellen unter dem Hut, ne? Also da, wo es so ein bisschen papierig ist, dass da auch Paniermehl drankommt.
2: Ich sag's, wie es ist. Sieht jetzt schon irgendwie lecker aus.
3: Auf jeden Fall. Aber man sollte ihn auf jeden Fall erhitzen, wie bei ganz, ganz vielen Pilzen. Erhitzen ist immer gut.
2: Meine Hände
3: sind
2: ganz klebrig.
3: Ja, warte mal, ich habe hier noch Servietten. Ja.
2: Also nicht nur Pilze waschen, sondern am Ende auch Hände waschen, ganz klar.
3: Bereit zum Frittieren und dann können wir gleich gerne probieren.
2: Oh ja, gleich probieren wir das, was wir hier angefangen haben. Und nicht nur das, Christian hat noch ein paar ganz, ganz abgefahrene Pilze mit dabei. Die sehen ganz verrückt aus. Also seid gespannt.

0: Mauskoch Christian ist hier, es ist Pilzsaison und wir machen gerade Pfifferlinge im Backmantel, Pfifferling-Nuggets also. Gerade haben wir Pfifferlinge erst geputzt und dann paniert und dann sind wir da schön durch die Panierstraße mitgemanscht. Und Christian, jetzt hast du sie frittiert.
1: Ja.
0: Und ich muss sagen, die Pfifferlinge, die sahen ja vorher schon ganz schmackofatzig aus,
1: Ja. Aber
0: jetzt sehen die ja noch viel besser aus, so goldbraun, richtig goldbraun frittiert.
1: Goldbraun frittiert, ich mag das sehr. Ich habe dir auch noch was dazu gemacht, damit es nicht zu trocken
0: Ach,
1: ist,
0: du lieber.
1: Eine schöne Knoblauchmayonnaise.
0: Ja, herrlich.
1: Ich hoffe, du hast keine Termine heute noch, da
0: Nein. Ist
1: ordentlich Knoblauch drin. Aber jetzt kannst du die frittierten Pfifferlinge einmal
0: probieren. Dann dippe ich hier mal schön in die Knoblauchsoße, aber nicht zu viel, dass ich natürlich auch den puren Geschmack der Pfifferlinge habe.
1: Oh, ich hoffe, dass sie knusprig sind.
0: Wow.
1: Hast du gehört, wie knusprig die sind? Toll!
0: Und wie schmackhaft die sind.
1: Ja?
0: Mhm.
1: Oh, das freut mich aber sehr.
0: Das ist richtig lecker.
1: Mhm.
0: Das meine ich wirklich ganz ernst. Mhm. Ich will das nur noch essen.
1: Ja. Ab jetzt ernähren wir uns nur noch von frittierten Pfifferlingen.
0: Ich glaub,
1: das wäre vielleicht auch nicht so gut, ne?
0: Naja, für die Seele schon.
1: Ja, und Pilze sind auch so gesund, da sind auch coole Sachen drin, wenn man die richtigen isst.
0: Also ich war davor schon Pilzfan, aber jetzt bin ich erst recht Pilzfan. Aber Christian, du hast noch viel mehr da in deinem Pilzkorb.
1: Ja, ich hab was.
0: Nicht nur Pfifferlinge, was ist das denn?
1: Guck mal, das ist der schönste Pilz, den ich kenne. Lass mich vorher noch was sagen. Es gibt Pilze, die haben Saison, die wachsen gerade in Wäldern und Wiesen. Es gibt aber auch Pilze, die wachsen das ganze Jahr. Die kann man nämlich anpflanzen. Ich war heute Mittag noch auf dem Bauernhof. Da bauen die Pilze so richtig an. Ne? Also die haben ein großes Gewächshaus. Da kann man dann Pilze züchten. Das machen die. Champignons kommen von solchen Gewächshäusern. Austernpilze, Shiitake-Pilze. Und das hier ist wirklich der allerschönste Speisepilz, den ich kenne.
0: Boah, der sieht wirklich schön aus.
1: Du kannst den auch mal anfassen, weil der ist schön weich.
0: Und vor allem ganz rund. Der ist ganz weiß, rund, weich. Ja, der hat sowas wie so ein langes Fell tatsächlich.
1: Sieht Fell, aus, ne?
0: Wie so ein Igel oder wenn ich so... Ja, vielleicht wie so ein Champignon mit Mähne.
1: Mit Mähne, da bist du schon sehr nah am Namen dran. Dieser Pilz hat drei Namen.
0: Oh.
1: Und alle nur, weil er so toll aussieht. Manche nennen ihn tatsächlich Löwenmähne.
0: Ah, ja, ich sehe das.
1: Sieht er irgendwie echt so aus. Ne? Mhm. Manche nennen ihn, können wir jetzt mal gucken... Igelstachelbart.
0: Aha, ja, habe ich ja auch schon
1: gesagt. Also so ein stachliger Bart oder so.
0: Ja.
1: Oder wie ein Igel, obwohl er viel weicher ist als ein Igel.
0: Stimmt.
1: Ich finde, der Name ist nicht so gut. Und manche nennen ihn Pompompilz. Und das finde ich fast den schönsten Namen. Pompoms, kennst du, das sind doch so Puschel, die manche beim Tanzen haben.
0: Stimmt.
1: An Karneval oder so oder beim Anfeuern im Sport.
0: Gib mir ein P.
1: Ja.
0: Gib mir ein I. Gib mir ein L. Gib mir ein Z.
1: Pilz. Ah, toll, ja. Und ich finde, die Dinger sehen auch echt aus wie kleine Pompons.
0: Aber Aussehen ist ja nicht alles. Ne? Es kommt ja auch auf die inneren Werte an. Wie schmeckt denn so ein Pompom-Igel-Stachelbart-Löwen-Mähne-Pilz?
1: Ja, ganz fantastisch, kann ich nur sagen. Ich habe ihn dir mal zu Hause vorhin schon in Scheiben geschnitten und dann angebraten in ein bisschen Olivenöl.
0: Okay.
1: Einfach nur so pur. Ohne Gewürze.
0: Die hier?
1: Ja, magst du mal probieren?
0: Ja, die sehen sehr schlupprig aus, muss ich sagen.
1: Sieht schlupprig aus,
0: aber auch
1: ein bisschen brauner geworden, ne? War vorher weiß und wenn man Sachen anbrät,
0: gar nichts
1: dann
0: mehr weich
1: werden
0: jetzt
1: sie bräuner.
0: Mhm. Ja. Soll ich einfach mal reinbeißen?
1: Ja, kannst du. Passiert nichts Schlimmes.
0: Mhm. Okay.
1: Wie findest du, schmeckt das?
0: Das hat so ein Mundgefühl wie Fleisch, finde ich.
1: Ist
0: so
1: fleischig, ne?
0: Wie so leichtes Fleisch, so ganz zartes Fleisch.
1: Ja, manche sagen zum Beispiel Kalb.
0: Mm,
1: ne?
0: Mm-hmm.
1: Es ist ziemlich vielseitig. Es ist auch für Kinder, die Fisch nicht so gerne mögen. Es hat so einen leicht süßlichen Geschmack. Also es passt in viele Gerichte, in denen eigentlich Fisch drin wäre. Da kann man aber einfach einen Pompompilz nehmen. Für ein Frikassee zum Beispiel mit Reis dann.
0: Also ist das quasi ein Fleischersatz.
1: Ja, für viele Leute, die kein Fleisch essen, ist das toll. Ich liebe das auch. Es gibt Pilze, die schmecken nach Hühnchen. Es gibt andere Pilze, die schmecken nach Kalb, so wie der vielleicht.
0: Mhm.
1: Es gibt Pilze, die schmecken nach Wildfleisch. Also das ist ganz toll, was uns die Natur da bereithält.
0: Also es lohnt sich wirklich, die Augen offen zu halten nach Pilzen, die mal so ein bisschen anders sind als nur so der klassische Champignon.
1: Ja, auf jeden Fall. Also auch wenn der Champignon natürlich auch toll
0: ist. Ja, muss man auch mal sagen.
1: Aber über den Tellerrand gucken lohnt sich immer, ja.
0: Aber du hast ja schon gesagt, das heißt jetzt nicht, dass man einfach in den Wald gehen sollte und Pilze essen sollte. Einfach
1: ja,
0: wegen
1: genau.
0: Da, oder?
1: Sollte man auf gar keinen Fall tun. Es gibt super leckere Pilze auf dieser Welt. Es gibt aber auch super giftige Pilze auf dieser Welt. Und niemand sollte einfach so losziehen und Pilze sammeln. Das ist gefährlich. Was es aber gibt, das habe ich auch schon mal gemacht, es gibt so Pilzführungen, bestimmt auch in eurer Nähe. Und da ist man mit Leuten unterwegs, die sich super gut auskennen, die einem erklären, wie Pilze zum Essen aussehen. Und wenn man was gefunden hat, dann können die einem auch sagen, was das für einer ist. Also kann ich allen nur empfehlen, das macht super Spaß. Oder man googelt mal das Wort Pilzzucht, also da, wo ich heute war, da kommt dann eben sowas raus, wie so ein Hof, auf dem ich da war, die verschiedene Pilze verkaufen, weil die dort angebaut werden, gezüchtet werden. Und die freuen sich auch immer, alles zu erklären, was die da so machen.
0: Ja, also es gibt gerade viele tolle Pilze auf dem Markt, auch im Supermarkt oder eben auch im Wald, aber nur dann, wenn man mit Leuten unterwegs ist, die sich damit auskennen. Mauskoch Christian, vielen Dank, dass du uns das alles erklärt hast und vielen Dank für diese leckeren, leckeren Pilznuggets. Ich beiß da nochmal rein, das war richtig herrlich. Tschüss. Köstlich.

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Jetzt kommt Musik zum Träumen. Das hier ist Gracie Abrams mit ihrem neuen Song Look at My Life.

0: Leute, eine Frage an euch. Was ist eure Lieblingseissorte? Ja, das ist eine wichtige und richtige Frage und wahrscheinlich könnt ihr die alle sofort beantworten. Schwierig wird aber die nächste Frage. Was denkt ihr, ist das Lieblingseis von Hunden? Welches Eis würden Hunden so richtig lecker schmecken? Vielleicht ein Eis mit Kauknochengeschmack? Oder ein Eis mit Wurstwassergeschmack? Oder vielleicht ein Eis mit Briefträgergeschmack? Das ist natürlich alles Quatsch. Aber es gibt tatsächlich Eis, das extra für Hunde gemacht ist. Mausreporter Birk hat mit seinem Hund Fiete eine Eisdiele besucht, die auch Hundeeis anbietet.
1: Puh, heute sind es mal wieder 30 Grad und meinem Hund ist ziemlich warm. Kein Wunder, Fiete hat nämlich ziemlich wuscheliges Fell. Aber zum Glück habe ich in der Nähe einen Eisladen entdeckt und der verkauft sogar Eis für Hunde. Und auf die Idee kam die Besitzerin Katrin selbst.
2: Genau, also Eis für Menschen mache ich ja schon lange. Und ich hatte auch immer wieder Anfragen für Hundeeis und habe das immer so ein bisschen belächelt. Ich liebe Hunde sehr, aber ich habe immer gedacht, naja, muss man denn jetzt alles auch für Hunde machen und habe das immer so abgetan. Und seitdem ich selber einen Hund habe, jetzt seit einem halben Jahr, sehe ich natürlich alles ganz anders und sehe natürlich auch, dass Hunde Lust haben auf eine Erfrischung und dass aber normales Eis einfach nicht gesund ist.
1: Mir ein Eis zu kaufen und es dann mit Fiete zu teilen, wäre nämlich keine so gute Idee. Eis wird nämlich aus Joghurt oder Milch gemacht und darin enthalten ist Laktose, das ist Milchzucker. Und das vertragen viele Hunde nicht und manche bekommen davon sogar Durchfall. Außerdem ist das Eis für Menschen ziemlich süß und enthält viel Zucker. Auch das ist nicht so gut für die Hunde.
2: Aber gerade für Hunde, die ja nun mal ein ganz anderes Körpergewicht haben, ist ja dann doch die Menge an Zucker schnell auch ein bisschen zu viel. Und klar sind Sorten wie Schokolade etc. natürlich sowieso nichts für Hunde, aber das hat ja dann andere Gründe, dass Schokolade einfach giftig ist für Hunde. Deswegen werde ich auch da mit laktosefreiem Joghurt arbeiten oder mit griechischem, der hat ja auch nur noch sehr wenig Laktose. Oder auch mit pflanzlichen Alternativen, also Kokosjoghurt, Sojajoghurt vertragen Hunde auch gut.
1: Zuerst dachte ich ja, Hundeeis muss nach Leberwurst oder nach Schweineohr schmecken. Aber Katrin hat eine ganz andere Idee. Sie will, dass Hunde und Menschen das Eis gleichermaßen mögen. Deshalb gibt es eher Sorten mit Früchten oder Gemüse.
2: Genau, da gibt es verschiedene Sorten. Es sind noch ein paar in der Kreation. In der Entwicklung, aber es gibt zum Beispiel Joghurt, Banane, Erdnuss. Es wird was mit Gurke und Apfel geben. Ja, mal sehen, was ich mir da noch so einfallen lasse. Auf jeden Fall ist das so eine Richtung.
1: Weil das Eis ja nicht nach Leberwurst schmeckt, kann es in den ganz normalen Eismaschinen gemacht werden. Deshalb nimmt mich Katrin mit in die Eisproduktion und erklärt mir mal, wie eigentlich Hundeeis gemacht wird.
2: Genau, da wird einfach Joghurt, entweder normaler, laktosefreier oder eine pflanzliche Alternative zusammen mit pürierter Banane und Erdnussmus. Ein bisschen Inulin kommt da rein und einfach ein Füllstoff, der kommt auch ins normale Eis, wird aus Chicorée gewonnen und ist ganz ballaststoffreich. Also tatsächlich was Hunde auch gut vertragen, aber es macht so ein bisschen das Volumen ein bisschen fluffiger.
1: Hier entsteht gerade eine große Portion Hundeeis mit Banane und Erdnuss. Die Eismaschine, das ist ein großer Metallkasten mit vielen Knöpfen und Lichtern, brummt vor sich hin. In 10 Minuten soll die Joghurt-Bananen-Erdnussmischung fertig sein. Und dann wird sie in Becher umgefüllt und kommt in den Gefrierschrank. Am Ende ist dann das Eis richtig schön fest. Vor der Tür der Eisproduktion wartet Poppy. Und das ist der Pudelmischling von Katrin. Er hat hier einen ganz besonderen Job.
2: Ja, das ist natürlich der Tester, da muss der durch. Das ist sein neuer Job an meiner Seite. Aber ich glaube, es gibt schlimmere Jobs für Hunde. Bisher wirkt er, als hätte er sehr viel Spaß dabei. Er ist allerdings sehr verfressen und deshalb isst er tatsächlich alles. Er ist eigentlich ein schlechter Tester. Und ich brauche noch mal ein paar Hunde, die etwas wählerischer sind.
1: Auch Fiete ist keine große Hilfe. Er liebt Eis und Joghurt über alles. Damit er jetzt nicht auf seine Abkühlung warten muss, hat Katrin ihm heute Morgen ein leckeres Erdnuss-Bananeneis angerührt. Sofort stürzt er sich auf das Eis und im nächsten Augenblick ist es schon aufgeschleckt. Geschmackstest eindeutig bestanden.
0: Joghurt-Bananen-Erdnusseis. Ich hätte nie gedacht, dass Eis für Hunde so lecker klingen kann. Nein.

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0: Hier in Nordrhein-Westfalen, in der Nähe von Bonn, da liegt das Siebengebirge. Und der Legende nach klang es dort vor vielen Jahren noch so. Nach Drachen. Drachen sollen sehr lange im Siebengebirge gelebt haben, zumindest der Legende nach. Und ich finde, es ergibt ja auch total Sinn. Das Siebengebirge ist nämlich durch Vulkane entstanden und Vulkane und Drachen, das passt einfach richtig gut zusammen. Von den Riesenechsen gibt es mittlerweile aber keine Spur mehr dort, dafür aber sehr wohl von Mini-Echsen. Mausforscherin Lydia begibt sich auf die Suche.
1: Ich bin im Siebengebirge auf der Suche nach einem ganz bestimmten, ziemlich seltenen Tier unterwegs. Dafür bin ich mit dem Tierfotografen Sven von Loga durch den Wald auf einen steilen, etwa 300 Meter hohen Berg gekraxelt. Da gibt es große Felsen und viel Geröll.
2: Wir stehen ja hier im riesigen Steinbruch vom Stenzelberg im Siebengebirge. Also die Felsen, die wir sehen, sind natürlich, aber das ganze Gebiet, wo wir hier stehen, das war alles Steinbruch. Das ist alles zerhämmert worden und da haben sie halt unten Kloster Heisterbach mitgebaut und sehr, sehr viele Häuser.
1: Vor etwa 100 Jahren haben die Leute aufgehört, von den Felsen hier auf dem Berg Steine für den Häuserbau abzuklopfen. Das restliche Geröll haben sie einfach kreuz und quer liegen lassen. Klingt erstmal blöd, aber dem Tier, das wir heute suchen, hat das besonders gut gefallen.
2: Da sind ja alles nur locker aufeinander geschmissene Abfallsteine. Und da sind natürlich endlos viele Spalten und Höhlen und Schlitze drinne. Und da wohnen die Eidechsen am allerliebsten.
1: Eidechsen, also kleine Reptilien. Das sind die Tiere, die wir heute suchen. Genauer Mauereidechsen.
2: Der Stenzelberg ist ja wie das ganze Siebengebirge Naturschutzgebiet. Und der Stenzelberg ist eines der größten Biotope für Mauereidechsen in ganz Nordrhein-Westfalen. Da scheint die Sonne schön drauf, die Felsen werden schön warm. Mauereidechsen mögen es sonnig und trocken und dann krabbeln sie herum.
3: Und die mögen dann auch Felsen, darum Mauereidechse?
2: Ja, die sitzen noch in Mauern normalerweise, ne?
1: Gerade ist es leider noch kalt und bewölkt. Das ist schlecht, um Mauereidechsen zu sehen. Dann verstecken sie sich lieber. Aber wir warten ein bisschen und dann?
4: Jetzt auf einmal. Strahlender Sonnenschein. Nur für uns und die Eidechsen.
1: Und tatsächlich.
2: Da sehe ich eine Eidechse. Da vorne sitzt eine hier auf dem Stein.
4: Ah, da!
2: Jetzt geht sie da lang, ne? Und auf dem Felsen.
4: So braun?
2: Ja, die typische Mauereidechse ist obendrauf braun und hat an der Seite auch so ein bisschen schwarzes Muster.
3: Jetzt gerade ist die Sonne rausgekommen und sofort raschelt es hier vorne überall im Gras und kommen die Eidechsen aus ihren Steinverstecken raus.
2: Die Eidechsen sind ja wechselwarme Tiere, das heißt, die erzeugen die Wärme nicht selber in ihrem Körper, das können die nicht. Und deshalb setzen sie sich halt in die Sonne, dann werden sie schön warm und dann sind sie auch schnell und beweglich. Dann
4: da hinten im Gras.
2: Oh ja, ich sehe sie auch. Da kommt schon wieder die nächste.
4: Krass. Ja. Jetzt ist hier die totale Eidechsenparty. Toll, wir waren eben noch gar nicht so sicher, ob wir welche sehen.
1: Plötzlich kommt ein Mann mit einem Computer-Tablet in der Hand den Wanderweg entlang. Er ist auch wegen den Mauereidechsen da.
5: Ist auch Eidechsen?
6: Ja, genau, ich zähle. Viele haben wir hier.
4: Viele?
6: Doch, ja. Naja, da werde ich ja hier schön Zeit verbringen.
4: Da oben, ich sehe auf jeden Fall eine.
6: Da laufen so zwei Stück.
1: Der Mann, dem wir hier begegnet sind, ist Biologe und heißt?
6: Sven Nekum.
4: Dann bin ich hier mit zwei Svens zum Mauereidechsen. Die Svens stimmt, und die Mauereidechsen. Was machst denn du hier?
6: Also ich kartiere, das bedeutet, ich gehe durchs Gelände und schaue mir ein bestimmtes abgestecktes Gebiet an und da zähle ich dann die Mauereidechsen, die jetzt in der Sonne sitzen.
3: Da fährst du hier so ein Tablet.
6: Ein Tablet-PC.
1: Darauf sieht man ein Satellitenbild vom Stenzelberg, auf dem er schon viele Stellen markiert hat.
6: So, hier, da sieht man dann überall da, wo die Ems stehen.
3: Ist eine Mauereidechse.
6: War eben eine Mauereidechse, genau.
3: Ja,
6: und jetzt stehen wir hier in der Ecke.
3: Jetzt stehen wir da musst du noch ein bisschen
6: da
3: zählen.
6: Da muss ich noch ein bisschen zählen, genau. Aber das freut mich natürlich, wenn viele da sind. Also die Mauereidechse, die ist in Deutschland eine streng geschützte Reptilienart. Und weil die halt nicht mehr überall so häufig ist und auch wegen Lebensraumverlust immer seltener wird, deswegen zählt man seit einiger Zeit eben die Bestände, um im Blick zu behalten, ob das weniger werden, ob die zum Beispiel Unterstützung brauchen, Versteckmöglichkeiten, vielleicht auch irgendwie hier Wege absperren, so wie es hier am Stenzelberg ist.
1: Tatsächlich sind hier rechts und links vom Wanderweg Geländer gebaut worden, damit man nicht einfach auf den Eidechsenfelsen herumlaufen kann.
2: Also früher konnte man hier überall rumspazieren. Früher waren diese Felsen auch Kletterfelsen. Das hörte dann irgendwann auf. Einerseits wurde der Fels ein bisschen brüchig. Das war dann gefährlich für die Kletterer. Vor allen Dingen wurde das Ganze dann aber Naturschutzgebiet. Und dann sollte das nicht mehr betreten werden.
3: Kann man sich eben auch vorstellen, wenn dann alle Leute da rumlaufen und die haben die irgendwie vergraben, dass man dann da aus Versehen auf einen losen Stein tritt und irgendwie Eidechseneier zerquetscht.
2: Ja, das kann dann passieren.
1: Und das wäre ja Mist. Also bleiben wir lieber auf den Wanderwegen, als Sven und ich uns vom anderen Sven verabschieden und den Hang wieder runter zum Auto kraxeln.
0: Ja, also die Mauereidechse, die klingt nach einem richtig coolen Tier, aber ich finde das irgendwie nicht nett, Tiere nach Dingen zu benennen, die sie gerne machen. Mauereidechse, weil sie gerne in Mauern sind, finde ich jetzt nicht so kreativ. Ich weiß nicht, ich heiße ja auch nicht Wohnungsmax, nur weil ich in einer Wohnung wohne. Oder Schnarchmax, weil ich gerne schlafe. Oder Schlabbermax, weil ich immer meine Getränke umkippe. Nö, finde ich nicht nett. Biologen, Biologinnen, denkt euch neue Namen aus. Meine Meinung.
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0: Wie sieht euer Traumhaus aus? Meins, das wäre auf jeden Fall orange und hätte eine Rutsche vom obersten Stock runter in einen Pool. Und in dem Pool wohnt eine Entenfamilie mit Entenbabys. Und die Entenbabys, die haben auch ein Haus, das sieht so aus wie das Haus, in dem ich wohne. Nur in ganz klein mit einer Mini-Rutsche und einem Mini-Pool. Und dann gibt's in meinem Traumhaus noch ein Kino und eine Käsetheke, 15 Balkone, 2 Orangenbäume und eine Toilette, mit der ich sprechen kann. Das wäre toll. Naja, wer so etwas macht, nämlich planen, wie Häuser aussehen sollen, das sind Architekten und Architektinnen. Und eine, die ganz besondere Bauwerke geplant und gebaut hat, das ist Zaha Hadid. Und was das so Besondere an ihren Bauwerken ist, das erzählen euch jetzt Mausreporterin Julia und Selma.
1: Wir sitzen hier gerade auf dem Schulhof und man sieht hier hinten so eine Art alte Fabrik. Das ist so ein riesiger Klotz, aber auch so treppenförmig ein bisschen. Da ist so ganz bisschen ein Stück von einem Haus. Das ist wirklich ein Klotz. Also das ist ein weißer Klotz. Ich glaube, da ist eine Terrasse dran.
2: Die Häuser, die sich hier rund um den Schulhof drängeln, sehen zwar nicht genau gleich, aber doch sehr ähnlich aus.
1: Die häufigsten Formen sind, glaube ich, einfach so ein Viereck. Oder halt ein Rechteck, so nach oben, so hochkant.
2: Zaha Hadid ist Architektin und hat ganz andere Häuser gebaut. Sie hatte ganz neue Ideen für Gebäude, irgendwie schräg und ziemlich ungewöhnlich.
1: Ja, vielleicht, weil wenn man jetzt sich jetzt hier so umschaut, findet man jetzt nicht so wirklich Häuser, die mit Kurven gebaut sind. Aber sie hat ja eigentlich alle ihre Häuser mit so Kurven gebaut und so.
2: Zaha Hadids Häuser und Gebäude sehen ganz unterschiedlich aus. Manche scheinen wie Wasser oder Wellen zu fließen, andere recken sich wie Bergspitzen hoch in die Luft. Oft hat Zaha für ihre Gebäude Formen in der Natur abgeguckt. Viele davon sind ihr schon als Kind aufgefallen. Zaha Hadid kommt im Jahr 1950 im Irak, einem Land in Asien, zur Welt. Schon als Kind ist sie eine gute Beobachterin. Sie liebt die verschlungenen, runden Schatten, die entstehen, wenn Lichtstrahlen durch die verschnörkelten Fenster einer Moschee fallen. Als Zaha 7 Jahre alt ist, gefällt ihr plötzlich ihr Kinderzimmer nicht mehr. Sie denkt sich deshalb neue Möbel aus und bespricht die Pläne mit ihren Eltern. Ihnen gefallen Zahas Ideen. Sie beauftragen einen Schreiner damit, das Kinderzimmer genau nach Zahas Plänen und Wünschen einzurichten. Dem Schreiner gefällt das Zimmer am Ende so gut, dass er es danach auch noch für viele andere Kinder genauso baut. Wenn Zaha draußen in der Natur unterwegs ist, merkt sie sich auch die Formen und Farben der Landschaften und Pflanzen. In ihrer Fantasie wachsen dann Häuser, die an diese Natur erinnern. Wenn sie an Baustellen vorbeikommt, träumt sie davon, was da wohl gerade gebaut wird. Zaha weiß plötzlich, sie will Architektin werden.
1: Ja, also eine Architektin ist, glaube ich, die plant den Grundriss vom Haus oder von der Fabrik oder vom Hochhaus. Auch von diesen Zentimetern und Metern her, ob das klappt und so.
2: Da ist es ein Glück, dass Mathe in der Schule ihr Lieblingsfach ist.
1: Man braucht bei Architektur Mathe, weil das ist ja sehr viel mit Zahlen und jetzt die ganzen Zentimeter verrechnen, wie viel das dann insgesamt werden würde oder die ganzen Baustoffe, Substanzen, Steine, Kosten. Das alles hat ja mit Mathe zu tun, weil es halt alles zusammengerechnet werden muss, wie viel das dann am Ende sein muss.
2: Nach der Schule studiert Zaha erstmal Mathematik. Danach zieht sie in die britische Stadt London um. Dort besucht sie eine der besten Universitäten für Architektur. Viele ihrer Lehrer sind von Zahas ungewöhnlichen und ganz neuen Ideen begeistert. Sie gewinnt mit ihren Zeichnungen und Plänen viele wichtige Architekturwettbewerbe. Aber Zaha hat trotzdem ein Problem. Lange Zeit will niemand ihre Gebäude bauen, die sie entworfen hat. In den 1970er und 80er Jahren gibt es fast nur Architekten und kaum Architektinnen. Zaha muss erst alle davon überzeugen, dass sie auch als Frau Häuser planen und bauen kann. Aber Zaha gibt nicht auf. Sie sagt:
3: Das Wichtigste ist, dass du ein Ziel hast. Es kann sich verändern oder verschieben, aber es muss dein Ziel bleiben.
2: Das erste große Gebäude von Saha, das wirklich gebaut wird, steht in Süddeutschland in Weil am Rhein. Es ist eine Feuerwache. Selma und ich schauen uns ein Bild davon an.
1: Das sieht total krass aus. Also es sieht ein bisschen aus wie so ein Papierflieger, den man hinten so nimmt und dann so wegwirft sozusagen. Und dann fliegt er halt nicht wie ein echter Flieger, aber so ein bisschen sieht das Haus danach aus.
2: Das Papierfliegerhaus ist erst der Anfang. Überall auf der Welt entstehen jetzt Bauwerke nach den Ideen von Zaha Hadid. Es sind Museumsgebäude, aber auch Wohnhäuser oder eine Straßenbahn-Endhaltestelle. Zahas Gebäude haben alle eins gemeinsam. Sie fallen auf. 2016 stirbt Zaha Hadid in Florida in den USA. Da ist sie 65 Jahre alt. Als Architektin hat sie aber bis heute viele Fans.
0: Boah, Zaha Hadid hatte einen richtig guten Job. Die hat einfach Real-Life Sims gespielt. Mega.

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1: Hallo, ich bin 11 Jahre alt und ich wünsche mir das Lied Lush Life. Und damit grüße ich meine Freunde und meine Familie und das ganze Mausteam. Tschüss.

0: Das klingt nicht nur gut, das schnuppert auch gut. Hier draußen, im Wald. Kommt doch mit.
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2: mit Baumblättern im Herbst, zwei Steinböcken und einem Blick in den Sternenhimmel, einem Ausflug zum Elfensteig und natürlich mit der Maus und dem Elefanten. I dag med löv om hösten, två stenbockar och en titt på stjärnhimmeln, en utflykt till Älvstigen och såklart en musen och elefanten med. Das war Schwedisch.
0: Hallihallo. Hört mal, hört ihr das? Ach, schön, oder? Da wollen wir heute hin. Raus an die Luft. Ja, und in den Wald. Mögt ihr das da auch so gerne wie Fabian?
3: Ich heiße Fabian. Ja, ich wandere halt gerne, weil wir wandern ja draußen so im Wald. Kann man die Luft genießen, dann ist man halt etwas draußen. Man kann auch viele Sachen dabei entdecken, zum Beispiel Tiere und sowas. Wenn man Glück hat, entdeckt man manchmal ein Reh. Ansonsten Hasen, Eichhörnchen. Ich mag halt Tiere.
0: Und wenn's euch auch so geht wie Fabian, dann seid ihr heute bei uns genau richtig. Wir werden hier nämlich in der nächsten Stunde ganz viel draußen unterwegs sein. Mit Sack und Pack und allem, was so dazugehört. Ja, gut, Mücken sind natürlich auch dabei. Ja, aber die sind ja jetzt im Herbst zum Glück nicht mehr so stechwütig, Elefant. Aber wir müssen eine wichtige Mückenfrage klären, die Jona der Maus gestellt hat.
4: Ich frag mich, ob Mücken für das Ökosystem wichtig sind und wenn ja, warum?
0: Ja, vielleicht habt ihr euch das ja auch schon mal gefragt. Wenn ihr mal wieder so einen fiesen, juckenden Flatschen von einer Mücke irgendwo kassiert hattet. Wir klären das, versprochen. Zuallererst werden wir aber gleich auf dem Elfensteig wandern. Ich bin so gespannt, ob wir da wirklich welchen begegnen. Naja, Elfen natürlich, Elefant. Ja, du lachst, aber warum sonst sollte denn der Elfensteig wohl so heißen? Tja, seht ihr?

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0: So Leute, jetzt will ich das aber wissen. Naja, ob es auf dem Elfensteig in Winterberg wirklich Elfen gibt. Mausreporterin Johanna war für uns mal dort und ist ordentlich ins Schwitzen gekommen, als sie mit Willi und Samuel auf der Suche nach den Elfen einen Berg hoch musste.
1: Willi hat den Berg hoch geschafft, bis er war noch ein bisschen aus der Puste.
2: Ja, im Elfenreich lebt eine Elfe, sie heißt Liria. Alles wäre wunderbar, aber da gibt es den fürchterlichen Drachen. Grauslich.
1: Und von hier aus muss die Elfe Liria aus den Fängen des Drachen grauslich befreit werden. Und dafür müssen Aufgaben erledigt werden entlang des rund 4 Kilometer langen Weges.
2: Da ist die Elfe drin stecken geblieben.
1: Auf der Tafel hier steht drauf, kletter hoch, um Liria zu retten. Das heißt, die Elfe muss da oben sein. Du packst dir jetzt das Seil und kletterst hier hoch. Den Waldweg entlang, gucken wir runter aufs Dorf und kommen an der 2. Station an.
2: Was ist denn das da? Da hängen ganz viele Stöcke und Ketten. Wenn man drauf schlägt, kommt ein Ton raus.
1: Ein Holzxylophon. Die Elfe Liria hat das von ihrem Großvater geschenkt bekommen. Sie liebt Musik und hat sofort darauf gespielt, genau wie ihr gerade.
2: Wann kommt die nächste Station?
1: Müssen wir erstmal wieder ein Stückchen hochlaufen. Hier riecht es jetzt nach frischem Holz. Hier liegen Baumstämme frisch gefällt, aufgetürmt aufeinander. Wir gucken auf grünes Gras, auf Felder, auf Bäume, auf eine Wiese, auf der Kühe fressen.
2: Hier sieht es aus wie in den Alpen.
1: Also schwindelfrei sollte man sein. Es geht hier ganz gut hoch. Jetzt wird der Weg ein bisschen steinig. Wir sind an Station 3 angekommen. Es gibt hier ein Guckrohr. Was siehst du, Willi?
2: Felder und Wiesen und die Blumen vor mir.
1: Und es ist gar kein Guckrohr, es ist ein Schreirohr.
2: Hilfe! Hallo! Hallo!
1: Der Weg ist wieder ein bisschen breiter geworden. Es geht vorbei an ganz hohen Kiefernbäumen. Und es gibt hier einen Baumstamm. Und die Aufgabe für die Kinder ist, auf allen Vieren über diesen Baumstamm zu kommen.
2: Oh, das ist anstrengend und auch ein bisschen schwierig.
1: Aber du machst das super und hast es gleich geschafft. Einmal runterspringen.
2: Willi, los, eine Station übersprungen!
1: Man muss also ganz genau aufpassen und auf die grünen Hinweisschildchen achten. Und hier muss jetzt der Drache endlich besiegt werden. Du brauchst 4 Dinge, die musst du suchen, wenn du jetzt den Elfensteig weitergehst. Welche Dinge das sind, das steht hier in geheimer Schrift. Ekos, Netze.
2: Kuse.
1: Und wenn man diese Zauberschrift rückwärts liest, weiß man auch, was man suchen muss. Zapfen, Ast, Stein und Rinde. Du hast die 4 Sachen gefunden?
2: Ja.
1: Und wirfst die jetzt durch die verwundbaren Stellen des Drachen, also durch die Löcher. Ihr habt den Drachen also besiegt.
2: Ja!
1: Und zur Belohnung kann man sich an der letzten Station mit Hilfe eines QR-Codes eine Urkunde ausdrucken und ins Zimmer hängen. Eine sehr schöne Tour.
0: Ha, seht ihr? Von wegen, da gibt's keine Elfen. Ich glaube, da müssen wir auch mal hin. Nach Winterberg Zischen und diese coole Wanderung auf dem Elfensteig machen. Danke für den Tipp, ihr 3 Wanderer.
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0: Jetzt lernt ihr bei uns Michel kennen. Michel ist nämlich ein Freund der Maus und hat sich deshalb im Maus-Freundebuch verewigt. Lass mal hören, Maus.
1: Das Maus-Freundebuch. Ich heiße
2: Michel.
1: So alt bin ich.
2: 8.
1: So sehe ich aus.
2: Ich habe blonde Haare, braune Augen. Outdoor-Hosen trage ich gerne. Man kann die kurz machen. Die haben so in der Mitte so einen Reißverschluss, wo man die aufmachen kann, dass sie dann zu einer kurzen Hose wird.
1: Das mache ich am liebsten.
2: Ich kletter gerne und schnitze gerne. Meistens fahren wir in unseren Strebergarten und dann kann ich mir ein Messer rausnehmen und ich nehme mir ein Stück Holz und also mit dem Messer mache ich das dann so ab, die Rinde. Dann schabt man das so von einem weg, weil sonst könnte man sich schneiden. Ich habe schon mal eine Figur geschnitzt, ein Schwert.
1: An diesem Ort bin ich besonders gerne.
2: Auf Bäumen oder in meinem Kinderzimmer habe ich auch ein kleines Klettergerüst. Das ist wie so eine Leiter nach oben und dann so eine schräge Leiter oben drauf. Da sind dann Sachen dran, wie an der einen Seite hängen Ringe, ein Seil und so eine Leiter befestigt. Und von dem Seil gehe ich dann manchmal ins Bett.
1: Mein bestes Abenteuer.
2: Wir waren im Sommer in 6 Ländern in 7 Tagen. Deutschland, Tirol, Österreich, Italien, Kroatien und Slowenien. Und ich fand es eigentlich überall schön. So am tollsten fand ich, wir waren in einer Tropfsteinhöhle.
1: Bist du Maus, Ente oder Elefant?
2: Elefant. Eigentlich mag ich alle Tiere, aber ich mag Elefanten und ich kann das nicht beschreiben.
1: Das Mausfreundebuch.
0: Willkommen im Team Elefant, Michel. Mensch, und ich finde, du bist ein richtig super Typ. Ein echter Weltentdecker, der die Welt jeden Tag erkundet, gerne auch mal von oben, vom Baum. Ja, und wenn ihr auch Freunde der Maus seid und gerne auch im Maus-Freundebuch dabei sein möchtet, dann kommen hier die Infos, wie ihr das anstellen könnt.
3: Ihr wollt auch ins Maus-Freundebuch? Dann erzählt uns, was ihr an euch mögt und warum ihr Freunde der Maus seid. 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
0: Und ganz wichtig ist noch, dass ihr uns da auf dem Maus-Anrufbeantworter unbedingt eine Telefonnummer gebt, unter der wir euch zurückrufen können, damit wir uns dann mit euch verabreden können. Wir freuen uns schon auf euch, stimmt's, Maus?

0: Naja, also ich würde sagen, die Antwort ist sehr weit. Ja, heute ist schließlich Wandertag bei uns in der Maus zum Hören. Die Fantastischen Vier waren das. Und dieser Song ist einer von insgesamt 16 Songs auf dem Album Longplayer der Fantas. Eben haben wir ja das Maus-Freundebuch aufgeschlagen und da Michel kennengelernt. Und jetzt schnappen wir uns wieder ein Buch. Allerdings erwartet uns da kein Kind, sondern zwei Steinböcke mitten in den Schweizer Bergen.
1: Chan und Chatschen und der Sternschnuppenberg. Text von Alain Eicher und Illustrationen von Amelie Jakowski aus dem Nord-Süd-Verlag. Mit den ersten Sonnenstrahlen beginnt ein neuer Tag in Graubünden. Es wird langsam hell und die Tiere erwachen allmählich. Am Waldrand weckt ein emsiger Specht die beiden Steinböcke Chan und Chatschen mit seinem Klopfen. Chan ist sogleich hellwach und freut sich auf einen neuen Tag. Chatschen jedoch ist immer noch müde und bekommt seine Augen kaum auf.
2: Der flatternde Wecker geht mir auf den Wecker.
3: Er klopft an jeden Baum, aber nie ist jemand daheim.
1: Chatschen blieb fast die ganze Nacht wach. Er wollte unbedingt eine Sternschnuppe sehen. Er hat gehört, dass man sich etwas wünschen darf, wenn man eine Sternschnuppe sieht. Doch leider hatte es in dieser Nacht viel zu viele Wolken am Himmel. Enttäuscht lässt er den Kopf hängen. Chan tröstet seinen Freund. Vielleicht gibt es ja einen Ort, an dem die Steinböcke die Sterne perfekt sehen können. Nur, wo ist dieser Ort?
2: Es heißt, glaube ich, Sternschnuppe, weil der Stern einen Schnuppen hat und darum so mit Goldschweifen niesen muss.
3: Ist dir auch sehr kalt da oben?
4: Ich weiß, wo man Sternschnuppen sehen kann. Mein Vater hat mir von einem ganz, ganz hohen Berg erzählt. Der Gipfel ist über den Wolken und jeder kann dort ganz, ganz, ganz, ganz viele Sternschnuppen sehen. Wo dieser Berg ist, weiß ich aber nicht.
1: Die beiden Steinböcke bedanken sich beim Specht Giuseppe und machen sich vergnügt auf den Weg, um diesen geheimnisvollen Sternschnuppenberg zu suchen. Jan und Chatschen trotten über eine Wiese. Hoch über ihnen fliegt der Bartgeier Kandrian. Die Steinböcke recken die Hälse. Kandrian ist immer über den Wolken. Er weiß bestimmt, wo dieser Sternschnuppenberg ist.
2: Hey, Vogeljumbo, komm mal runter.
3: Der ist so groß, der wirft keinen Schatten, der wirft Nacht.
1: Tatsächlich. Kandrian behauptet, er wisse ungefähr, wo dieser Berg sei.
5: Es ist ganz einfach. Ich fliege über euch und ihr lauft unter mir. Weit kann das nicht sein.
2: Wie praktisch, wenn der Wegweiser mitfliegt.
1: Schon bald kommen die drei Freunde zu einem reißenden Bergbach mit eiskaltem Gletscherwasser. Kandrian fliegt, ohne sich auch nur einmal umzuschauen, über den Bach. Chan und Chatschen bleiben stehen. Wie sollen sie da bloß rüberkommen?
2: Schade, könnte ich doch mit meinen Hörnern auch fliegen.
3: Dann wärst du ein Steinbockkopter.
1: Zum Glück hat die freundliche Libelle Bigna eine Idee. Bigna wohnt am Bachufer und kennt hier jeden Grashalm.
6: Ich weiß eine Stelle, an der ihr ohne Mühe über den Fluss kommt. Folgt mir.
1: Bigna bringt die beiden Freunde zu einem Baumstamm, der quer über den Bach liegt. Eine perfekte Brücke.
2: Der Baum liegt ein bisschen am Wasser.
3: Ja, der hat vielleicht gerade Sommerferien.
1: Chan und Chatschen fragen Bigna, ob sie nicht auch mit zum Sternschnuppenberg wolle. Bigna ist sofort einverstanden und setzt sich auf Chans Rücken. Die Freunde kommen zu einer steilen Felswand.
5: Ich bin mir halb sicher, dass das der letzte große Aufstieg vor dem Gipfel des Sternschnuppenbergs ist. Hallo?
1: Kandrian winkt einer Gämse, die die Tiere von weit oben beobachtet.
2: Schau mal, wie ein Steinbock, dem man die Hörner zu heiß gewaschen hat.
3: Ein Zahnstocherbock.
5: Weißt du, wie man auf den Gipfel kommt?
7: Nicht verzagen, Lena-Fragen,
1: ruft die Gämse erfreut und zeigt den Tieren den einfachsten Weg. Vorsichtig kraxeln die Freunde hintereinander den steilen Berg hinauf. Kandrian fliegt voraus. Er kann es kaum erwarten, endlich auf der Bergspitze zu landen. Und auch Can und Chachan werden immer aufgeregter.
2: Müssen die Berge immer so steil sein?
3: Wäre die Natur gescheit, hätte sie flach

0: Ich wünsche mir bei jeder Sternschnuppe, dass ich nochmal eine Sternschnuppe sehe. Die sind so schön.
1: Auch Kandrian, Bigna und Lena wünschen sich etwas. Aber was das ist, bleibt wohl ihr Geheimnis.
2: Na klar, manche sagen ja, Sternschnuppenwünsche gehen nur in Erfüllung, wenn man sie nicht verrät. Wobei ich mir da jetzt nicht so sicher bin. Habt ihr auch schon mal eine Sternschnuppe gesehen? Meine letzte habe ich in Spanien auf dem Campingplatz gesehen, diesen Sommer. So schön. Übrigens, die Geschichte von Jan und Judgen, die gibt's ja auch als Buch. Und wenn ihr das selber mal durchblättern wollt, dann habe ich für euch noch die Info, dass das Buch im Nord-Süd-Verlag erschienen ist.

0: So, und jetzt ist es soweit. Wir beantworten Jonas' Frage. Hier ist sie nochmal, zur Erinnerung.
1: Hallo, hier ist Jona. Ich bin 11 Jahre alt und ich frage mich, ob Mücken für das Ökosystem wichtig sind und wenn ja, warum? Viele Grüße an die Maus, den Elefant, die Ente und an das gesamte Mausteam.
0: Oh, vielen Dank für deine lieben Grüße, Jona. Ja, und deine Frage, die ist heute wegen besonderer Wichtigkeit sogar...
2: Die Frage des Tages.
0: Mausreporterin Lisa macht sich mal auf Antwortsuche.
3: Grrr, diese doofe Mücke. Seit einer Stunde schon fliegt sie mir um die Nase. Und ich kann nicht schlafen. Ich habe mir natürlich schon vorgenommen, ich ignoriere die Mücke einfach. Aber immer genau dann macht sie das. Landeanflug direkt auf meinem Kopf. Mann! Schon wieder daneben. Mücken nerven, muss man einfach so sagen. Aber sie sind durchaus nützlich. Einmal als Nahrung für andere Tiere. Die fressen sowohl die Mücken, aber auch deren Larven. Die Larven sind die Mücken, die schon aus den Eiern geschlüpft sind, aber noch nicht ausgewachsen sind. Wer frisst denn alles Mücken und Mückenlarven?

Spinnen, Fische, Vögel, aber auch Fledermäuse. Wenn Mücken plötzlich nicht mehr da wären, dann gäbe es weniger Nahrung für die alle. Und noch aus einem anderen Grund sind Mücken wichtig. Sie bestäuben Pflanzen, genau wie Bienen und Hummeln. Mücken ernähren sich von dem Nektar, der zuckrigen Flüssigkeit in den Blüten. Sie fliegen in die Blüte einer Pflanze hinein. Wenn sie wieder rausfliegen, nehmen sie etwas mit. Blütenstaub. Den tragen sie dann zur nächsten Pflanze. Damit helfen sie den Pflanzen, sich zu vermehren. Ein Forscher aus Schweden sagt sogar, ohne Mücken gäbe es vielleicht keine Schokolade. In dem asiatischen Land Indonesien wachsen Kakaopflanzen. Aus Kakaobohnen macht man ja Schokolade. Und die Mücken sind so klein, dass sie an die Blüte der Kakaopflanze rangehen können. So wird die Pflanze befruchtet und es bildet sich die Kakaofrucht. Und aus der wird später mal

0: Mücken sind also besser als ihr Ruf. Und übrigens, es stechen nicht alle Mücken, nur die Stechmücken. Und von denen stechen übrigens auch nur die Weibchen. Denn sie brauchen das Blut, um Eier legen zu können. Na gut, du Biest. Heute Nacht lasse ich dich leben. Für die Umwelt und wegen deiner netten Verwandten, die die Kakaopflanzen bestäuben. Aber übertreib's nicht, ja? Ich will morgen nämlich nicht aussehen wie ein Streuselkuchen.
1: Oh Gott, oh Schreck. Ohne Mücken keine Schokolade. Ja, okay, dann summt uns halt weiter um die Ohren, aber stecht vielleicht lieber die anderen und nicht mich. Ach so, nee, auch nicht. Naja. Übrigens, so ganz fertig sind wir hier und jetzt auch noch nicht mit den Mücken. Maushörerin Romy hat da nämlich einen Wunsch.
2: Hallo, hier ist Romy und ich bin 5 Jahre alt und ich wünsch mir das Lied Mücken nerven Leute und damit grüße ich meine Mama.
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1: Liebe Romy, das war die Band Lying für dich und deine Mama, weil du dir das so auf dem Maus-Anrufbeantworter gewünscht hast. Und natürlich könnt ihr anderen das auch jederzeit machen, also euch ein Lied wünschen, das ihr gerne mal bei uns im Mausradio hören möchtet. Hört mal, so geht das.
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1: Kriegt ihr hin, oder? Wir freuen uns schon auf euch und eure Wünsche.

0: Es gibt eine Sache, die passiert jedes Jahr im Herbst und die hat hiermit zu tun. Mit den Blättern an Büschen, Bäumen oder Sträuchern. Und zu dieser Sache, die da passiert, haben uns gleich mehrere von euch ihre Fragen auf dem Maus-Anrufbeantworter gestellt. Marie und Juri zum Beispiel.
1: Hallo, ich bin die Marie, 11 Jahre alt, und ich wollte wissen, warum sind die Blätter grün und werden im Herbst rot?
2: Hallo, mein Name ist Juri und ich bin 7 Jahre alt. Meine Frage ist, wieso werden die Blätter im Herbst bunt? Tschüss!
0: Ja, und nach bunt und rot kommt dann ja auch noch braun.
3: Hallo, ich bin Mila, bin 6 Jahre alt und ich habe eine Frage an die Maus. Wie werden Blätter braun? Tschüss!
0: Also, ganz viele von euch wollen wissen, wieso die Blätter im Herbst ihre Farbe verändern. Und wir erzählen euch das jetzt.
4: Herbstzeit, das heißt für uns Übergangsjacke aus dem Schrank holen. Und vielleicht auch die Gummistiefel. So wie wir unsere Herbstklamotten anziehen, so machen es auch die Bäume. Sie ziehen ihr Herbstkleid an. Von grün zu rot, gelb oder braun.

0: fallen runter.
1: Aber erst noch einmal einen Schritt zurück. Der Stoff, der die Blätter grün macht, heißt Chlorophyll. Der steckt in den Blättern und das Chlorophyll brauchen die Bäume, um ihre Nahrung herzustellen. Mit dem Chlorophyll fangen die Bäume Sonnenlicht ein. Das Sonnenlicht, Wasser und Luft verwandeln sie in Traubenzucker und Sauerstoff. Beides brauchen sie, um zu wachsen. Im Herbst aber, wenn die Sonne weniger scheint, kriegt der Baum weniger Licht ab. Er kann also weniger Nahrung für sich herstellen. Also zieht er das Chlorophyll aus den Blättern ab und schickt es in den Stamm, in die Wurzeln und in die Äste. Da hebt er das Chlorophyll sicher auf bis zum nächsten Frühling. Das ist so, wie wenn eure Oma im Herbst Vorräte in den Vorratsschrank packt. In den Blättern steckt also jetzt weniger Chlorophyll. Und deswegen kommen andere Farbstoffe zum Vorschein. Die waren vorher zwar auch schon da, wurden aber vom Chlorophyll überdeckt.
0: Rot, rot, rot, rot. Gelb, gelb, gelb, gelb. Braun, braun, braun, braun.
1: Der Baum zieht nicht nur wichtige Nährstoffe aus den Blättern ab, er kappt auch die Wasserleitung in die Blätter. Die kriegen kein Wasser mehr und vertrocknen. Und wenn dann ein Windstoß kommt, fallen die Blätter vom Baum runter. Dort kann man sie dann zu rot-gelb-braunen Laubhaufen zusammenrechnen, in die man herrlich reinspringen kann.
0: Der Herbst, der macht die Tage dunkler. Der Herbst, die Blätter fallen runter.
2: Jawohl, so läuft das im Herbst mit den Blättern. Und so läuft das, wenn Bummelkasten wandert.

0: Bummelkasten ist ja ein guter alter Bekannter hier im Mausprogramm. Den spielen wir sehr gerne und immer mal wieder für euch. Manchmal, da wollen wir euch hier aber ja auch neue Sachen vorstellen, die vielleicht noch nicht so viele kennen. Wenn überhaupt jemand. Echte Geheimtipps. Hier ist mal wieder einer.
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2: Ich liebe Musik machen. Vor allem Gitarre spielen. Ich übe gerade ein bisschen. Es gibt viele Gitarristinnen und Gitarristen, die versuchen, möglichst krass und schnell zu spielen. Irgendwie so. Ich stehe da irgendwie nicht so drauf. Ich mag lieber sowas. Mehrere Töne gleichzeitig. Akkorde, sagt man auch dazu. Und die dann in einem coolen Rhythmus. Mein Lieblingsgitarrist heißt Corey Wong. Das Besondere an ihm, er spielt auch nicht so schnelle Gitarrensolos, sondern auch lieber solche Akkorde. Und das besonders gut, finde ich. Corey Wong singt in seiner Band nicht. Meist gibt's sogar gar keinen Gesang. Aber er arbeitet mit unterschiedlichen Sängern und Sängerinnen zusammen. Jetzt hat er ein neues Lied rausgebracht mit einer japanischen Sängerin. Sie heißt Ray. Ich kannte sie vorher gar nicht. Das Lied heißt Hey Blue, also Hey Blau. Und der Gesang ist an manchen Stellen auf Englisch und an manchen auf Japanisch. Auch wenn ich nichts verstehe. Klingt trotzdem gut. Ich mag den Klang der Sprache voll gerne. Und in dem Song gibt's auch ein Gitarrensolo. Und obwohl Ray für ihren Song den, wie ich finde, coolsten Gitarristen der Welt am Start hat, spielt sie das Gitarrensolo selbst. Das ist schon ziemlich lässig, finde ich. Der Gesang von Ray, die Gitarre von Corey Wong, diese Kombination macht mir einfach richtig gute Laune. Der Mausgeheimtipp von mir ist diese Woche deswegen Hey Blue von Corey Wong und Ray.
0: Danke, Matti, für diesen Geheimtipp. Und jetzt spielen wir den Song natürlich für euch in voller Länge.

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1: Sagt mal, würdet ihr eigentlich euren Schulweg auch als Wanderung bezeichnen? Oder als Abenteuer? Du lachst, Maus. Unsere Helikoptereltern, die finden das gar nicht witzig.
2: Du bist nicht allein. Sie sind immer für dich da. Sie lassen dich niemals aus den Augen. Denn sie sind die Helikoptereltern.
3: Mama Alpha Bravo an Papa Delta Echo, bitte melden.
4: Hier Papa Delta Echo. Was gibt's, Mama Alpha Bravo?
3: Ist unser Sohn bei dir am Zielort?
4: Negativ.
3: Aber er hat die Homebase vor 5 Minuten verlassen.
4: Noch nichts zu sehen.
3: Papa Delta Echo? Ich hab da ein ganz mieses Gefühl.
4: Keine Sorge. Er hat bestimmt Proviant dabei.
3: Aber nur 3 Bananen, 2 Äpfel, einen Müsli-Riegel und 2 Liter Flasche Multivitaminsaft.
4: Na, das genügt, um da draußen eine Weile zu überleben.
3: Aber ich darf mir überhaupt nicht vorstellen, was ihm da draußen alles passieren könnte.
4: Du musst dir nichts vorstellen. Ich habe eine Minikamera an seine Brille geklemmt und mit meinem Handy verbunden.
3: Dafür liebe ich dich, Papa Delta Echo.
4: Ich mich auch, Mama Alpha Bravo.
2: Sekunden später auf dem Spyphone von Papa Delta Echo.
4: Eingeloggt.
3: Und? Was siehst du?
4: Einen Abgrund.
3: Abgrund? Oh mein Gott, wo?
4: Gleich neben dem Bürgersteig. Da geht es steil abwärts.
3: Moment, kann das ein Bordstein sein?
4: Ein Bordstein? Ah, ja, das ist nur der Bordstein.
3: Glück gehabt. Aber was macht er jetzt?
4: Er überquert die Straße.
3: Die Straße. Was zeigt die Ampel?
4: Da ist keine Ampel.
3: Was? Wieso ist da keine Ampel?
4: Woher soll ich das wissen?
3: Da muss dringend eine Ampel hin.
4: Da liegt etwas auf der Straße.
3: Was? Was liegt denn da auf der Straße?
4: Das willst du nicht wirklich wissen.
3: Was liegt da auf der Straße?
4: Es ist schwarz und weiß und ziemlich platt.
3: Etwa ein totes Zebra?
4: Ein totes Zebra. Oh Gott!
3: Wer tut denn sowas?
4: Großwildjäger.
3: Ich halte das nicht mehr aus.
4: Dann mach den Helikopter klar.
3: Roger, Papa Delta Echo. Wir holen ihn da raus.
2: Wenige Minuten später an Bord des Helikopters.
4: Papa Delta Echo an Mama Alpha Bravo. Ich sehe ihn.
3: Bin im Anflug. Bitte die Zielkoordinaten.
4: Die alte Kastanie neben dem Lehrerparkplatz. Bin gleich bei ihm.
3: Ich sehe euch. Aber wer ist die fremde Person?
4: Sieht aus wie Charlie.
3: Oh mein Gott, Charlize! Sie spricht mit ihm!
4: Sie nimmt ihm das Survival Pack weg!
3: Was? Das musst du sofort verhindern!
4: Bin gleich da!
3: Ich lande!
2: Augenblicke später auf dem Lehrerparkplatz, der jetzt ein Hubschrauberlandeplatz ist.
3: 3, 2, 1,
5: Zugriff! Keine Bewegung!
3: Hände über die Ohrringe!
5: Das ist keine Übung!
3: Mama und Papa üben nie!
5: Und Finger weg vom Survival Pack!
3: Finger weg vom Survival Pack!
6: Ihr meint den Schulranzen.
5: Oder so.
6: Charlize wollte mir den gerade abnehmen, weil er so schwer ist.
5: Zeig mal. Stimmt.
3: Das ist ja unmenschlich. Du armer Junge. Wer hat dir denn das ganze Zeug da reingepackt?
6: Ihr!
3: Was ist denn das?
5: Kompass, Campingkocher, Leuchtraketen und das Erste-Hilfe-Set.
6: Kann ich nicht auch mal in die Schule gehen, wie andere Kinder auch?
5: Was?
3: Auf gar keinen Fall.
5: Viel zu gefährlich.
7: Morgen fliegen wir dich wieder.
1: Na, da sind wir ja jetzt alle beruhigt, was?

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2: Hallo, ich bin der Jona. Ich bin 8 Jahre alt und wünsche mir das Lied Rian mit Tanzen. Und ich finde es ganz schön, wenn ihr das spielt. Danke, tschüss.
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1: Hallo, ich bin Carla und bin 6 Jahre alt und ich wünsche mir das Lied Das Leben ist schön von Lea, damit grüßt

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1: Hallo, ich heiße Hefte und bin 5 Jahre alt und ich wünsche mir das Lied, meine Mama hat gesagt, und ich grüße meine ganze Familie.

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1: Hallo, ich bin Lia, ich bin 6 Jahre alt und ich wünsche mir, dass das Lied Waka Waka und dazu grüße ich die Ente, die ich

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1: Hallo, hier ist Marie-Sophie. Ich wünsche mir Rosen, Bruno Mars und LPT. Und ich grüße alle, die

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1: Hallo, hier sind Isabel und Iva. Und wir wünschen uns das Lied 99 Luftballons von Nena. Und wir sind...

0: ich bin Lukas, ich bin 11 Jahre alt und ich wünsche mir das Lied Pommes Gabel von Heavy Saurus. Damit grüße ich meine kleine Schwester.
1: Hallo.
0: Meine andere kleine Schwester.
2: Hi.
0: Und wie wär's mit der Ente?

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1: Hallo, ich bin Tessa, ich bin 7 Jahre alt und ich wünsche mir das Lied What's the Sound Like von Hans Hütten. Tschüss!
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1: Hallo, ich bin die Lore. Ich bin 5 Jahre alt und ich wünsche mir das Lied Feuer von Baby und Tina. Und damit grüße ich die Maus und meine Mama und meinen Papa und meinen Bruder. Tschüss.

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2: Ich bin Elia, ich bin 7 Jahre alt und ich komme aus Linden. Und ich wünsche mir das Lied Eis, Eis, Baby von Ticker. Und damit grüße ich das.

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Hallo, ich bin Malia, ich bin 9 Jahre alt und ich wünsche mir das Lied Feuerwerk von Vincent und ich grüße damit meine Mama, meinen Papa, also meine ganze Familie und das ganze Mausteam. Tschüss!

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1: Wenn die Polizei gerufen wird, dann ist ja erstmal viel los. Die kommen mit Streifenwagen, Blaulicht und zur Uniform gehören Pistole und Handschellen. In Rheinland-Pfalz bringt die Polizei jetzt auch einen Teddybären mit zum Einsatz. Der soll aber keine Verbrecher fangen oder Anzeigen schreiben, sondern Kindern helfen. Denn ein Polizeieinsatz kann für Kinder ziemlich beängstigend sein. Der flauschige Teddybär soll Kindern nach einem Unfall oder einem anderen schlimmen Erlebnis Trost geben, wenn sie verunsichert oder traurig sind. Dann hilft etwas Weiches, Kuscheliges im Arm. Auf die Idee kamen zwei Polizisten. Erst wurde die Idee bei der Polizei rund um Koblenz getestet. Jetzt wird aus dem Test eine große Aktion. Alle Streifenwagen in Rheinland-Pfalz werden mit Teddys ausgestattet.
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2: Ah, ist das schön. Oh, toll, das tut so gut. Ja, bitte kommt alle her, genau auf mein Gesicht. So ist das gut. Ach ja, ich brauche doch jetzt Glückshormone. Ja, schön. Herrlich.
3: Du, Tobi, ich wollte mal...
2: Kannst du mal bitte ein bisschen weiter rüber? Du wirfst hier einen Schatten auf mich und jetzt habe ich gerade auch gar keine Zeit dafür, weil ich nämlich...
3: Ich will ja nicht sagen, aber deine Nase...
2: Was ist denn damit?
3: Ist knallrot.
2: Wirklich? Oh. Au, die tut ja richtig weh. Ui.
4: Zugang Checkerbude genehmigt.
2: Tja, das war jetzt leider doch kein so langer Aufenthalt auf meinem Balkon, aber ich denke, ihr wisst jetzt, worum es heute geht. Es geht natürlich nicht um rote Nasen, sondern um den oder die Schuldige daran. Heute geht es um die Sonne. So, ich bin raus aus der Sonne und rein in meine Checkerbude und begrüße hier ganz herzlich meinen heutigen Gast. Herzlich willkommen, Samira!
5: Hallo, Tobi.
2: Wie geht's dir?
5: Mir geht's gut.
2: Schön. Und sag mal, ist meine Nase wirklich so rot? Es tut echt ein bisschen weh.
5: Nee.
2: Geht?
5: Ja.
2: Also ist der Sonnenbrand nicht so schlimm. Aber, oh Mist, ich habe echt ein bisschen was abgekriegt. Hattest du schon mal einen Sonnenbrand?
5: Ja, beim Skifahren. Ich habe mich nicht um die Brille rum eingecremt und dann war es voll der Abdruck um die Brille rum. Und beim Ministrieren, da hat der Pfarrer mich darauf angesprochen.
2: Wirklich?
5: Ja.
2: Und hat es sehr wehgetan?
5: Ja, das hat man ein paar Monate danach noch gesehen.
2: Wirklich?
5: Ja.
2: Monate?
5: Ja.
2: Alter, du weißt ja, da hättest du dich aber wirklich besser eincremen müssen. Aber sag mal, was weißt du denn so über die Sonne an sich?
5: Also, ich weiß, es ist ein Feuerball, sie ist ganz weit weg.
2: Aha.
5: Und die Seite von der Erdkugel, die gerade näher an der Sonne ist, da ist gerade Sommer und die weiter weg ist, da ist Winter.
2: Eine Menge weißt du schon. Jetzt will ich wissen, was du heute noch rausfinden willst. Was sind deine Checkerfragen?
5: Meine erste Frage ist, wie heiß ist die Sonne? Meine zweite Frage ist, kann man Sonnenlicht durch künstliches Licht ersetzen? Und meine dritte Frage ist, gibt es mehr als eine Sonne?
2: Alles richtig heiße Fragen. Ich würde sagen,
6: das checken wir für euch.
2: Also deine erste Frage, wie heiß die Sonne ist, um mal Temperaturen einzuordnen. Heiß ist ja Wasser zum Beispiel bei 100 Grad, da fängt es an zu kochen und verdampft. Ist schon richtig heiß. Wenn man sich das drüber schüttet, hat man Verbrennungen und so. Aber ob 100 Grad jetzt viel ist, wenn es um die Sonne geht, weiß ich nicht. Was schätzt du denn?
5: Bestimmt irgendwas mit Millionen.
2: Millionen Grad?
5: Ja.
2: Das ist aber richtig heiß. Ich glaube schon auch Tausende und so, aber Millionen Grad? Naja, aber guck mal, da blinkt doch was. Das ist doch unsere liebe Jackie, die schlaue Datenbank. Drück doch mal, ich glaube, die will uns irgendwas erklären. Das ist eh ihr Ding mit Zahlen und so. Ah, Jackie, neuer Look oder was?
7: Ja, ganz neue Solarzellen. Sind sie nicht wunderschön? Damit wird das Sonnenlicht in Energie für mich umgewandelt. Das ist so großartig. Ich liebe die Sonne.
2: Okay, ja, ist ja auch verständlich. Aber dann sag doch erstmal bitte, wenn du schon so ein großer Sonnenfan bist, woraus besteht die Sonne denn genau? Samira hat ja schon gesagt, es ist ein Feuerball.
7: Naja, Gasball wäre vielleicht noch präziser, denn die Sonne besteht zum größten Teil aus zwei Gasen, aus Wasserstoff und Helium.
2: Okay, nur ganz kurz zur Einordnung, wissen bestimmt die meisten von euch, aber Gas ist weder fest noch flüssig, sondern eben gasförmig. Zum Beispiel so wie das, was hinten rauskommt, wenn man mal pupsen muss. Ne? Ist auch ein Gas.
7: Ja, genau. Aber zurück zur Sonne. In ihrem Kern verschmilzt Wasserstoff zu Helium und daraus entstehen dann Wärme und Licht.
2: Also da brennt nicht direkt was, sondern...
7: Verschmilzt, genau. Das nennt man Kernfusion und das passiert im Inneren der Sonne.
5: Und ich würde ja auch gerne wissen, wie heiß dieser Kern ist.
7: Unglaublich heiß. 15 Millionen Grad heiß.
5: Oh.
2: Krass, dann hattest du recht, Samira. Das ist ja verrückt. Das gibt's ja gar nicht. So heiß kann gar nichts sein.
5: Das kann man sich gar nicht vorstellen.
7: Nur durch diese unvorstellbare Hitze und Druck ist die Kernfusion im Sonnenkern möglich. Auf der Oberfläche ist die Sonne dann bloß 5500 Grad heiß.
2: bloß, also nur 5500 Grad.
5: Unvorstellbar.
2: Würdest du denn sagen, deine Frage ist damit beantwortet?
5: Auf alle Fälle.
2: Na, dann kannst du doch zum ersten Mal auf den grünen Knopf drücken. Die Sonne ist ein Gasball. In ihrem Kern ist sie um die 15 Millionen Grad heiß. An der Oberfläche sind es 5500 Grad.
6: Gecheckt.
2: Jetzt haben wir schon gehört, die Sonne produziert auf jeden Fall mal Wärme und Licht. Und du interessierst dich jetzt besonders für das Licht, richtig?
5: Genau, in meiner zweiten Frage. Meine zweite Frage ist, kann man Sonnenlicht durch künstliches Licht ersetzen?
2: Sehr interessante Frage, finde ich. Und um dir die zu beantworten, müssen wir uns erstmal genauer anschauen, was Licht eigentlich ist. Und deshalb würde ich jetzt gerne mit dir zusammen einen Sonnenuntergang angucken.
5: Wie soll das gehen? Hier mitten am Tag?
2: Ja, genau. Es ist ein bisschen mit einem Trick verbunden. Ich werde jetzt hier gleich mal die Vorhänge zuziehen. Also die Sonnenstrahlen nämlich hier aus der Checkerbude rauslassen. Der ist zu, der ist jetzt auch zu. So, und jetzt können wir nämlich den Sonnenuntergang mit Hilfe eines Tricks herbei experimentieren. Bist du beeindruckt von dem, was ich hier vorhabe?
5: Ja.
2: Das ist auch angemessen. Denn guck, was jetzt passiert. Also, ich habe hier nämlich zum Beispiel sowas.
5: Eine Wasserkaraffe, ein riesiges Glas.
2: Genau, beides. Ja. Ein großes Glas. Und hier ist eine Karaffe. Und das schütte ich jetzt mal da rein. Achtung. Ich finde es sehr gut, Samira. Du guckst gebannt, was ich da mache. Aber bisher habe ich einfach nur Wasser in ein Gefäß geschüttet. Aber wart ab, was jetzt passiert. Also, was habe ich hier?
5: So eine Art Taschenlampe und da ist Licht.
2: Genau, da kommt Licht raus. Jetzt halte ich das hier gegen dieses Glas und leuchte quasi durch das Wasser zu dir. Beschreib mal, wie das Licht aussieht.
5: So irgendwie weiß, bisschen gelblich, aber am meisten weiß.
2: Genau.
5: Wie Licht halt so ist.
2: Wie Licht halt so ist, genau. Bisher nicht überraschend und auch noch kein Sonnenuntergang. Aber Achtung, gleich wirst du Augen machen. Guck mal hier. Es kommt nämlich noch dieses spezielle Spezialgeheimzutat dazu. Das da, liebe Samira, ist...
5: Ich glaube, das ist Milch.
2: Das ist Milch. Und diese paar Tropfen Milch, Achtung, kommen jetzt da rein.
5: Also das Wasser wird so milchig, so trüb.
2: Genau. Jetzt habe ich es ein bisschen verrührt. Und jetzt kommt das Faszinierende. Ich werde jetzt wieder mit der Taschenlampe durchleuchten. Und du beschreib mal bitte, welche Farbe das Licht jetzt hat.
5: Das wird jetzt so orange oder gelb.
2: Das heißt, ich habe hier quasi gerade in diesem Milchbehältnis so eine Art, naja, ich will es nicht Sonnenuntergang nennen, weil das wäre ein bisschen zu hoch gegriffen, aber so eine Art Mini-Licht-Sonnenexperiment gemacht.
5: Ja.
2: Was wir herausgefunden haben ist, Licht ist nicht immer weiß und das gilt ja auch für das Sonnenlicht, genauso wie das für das Licht hier in der Taschenlampe. Und was passiert zum Beispiel, wenn es regnet und die Sonne scheint?

0: Dann fragen wir doch Jackie. Ja. Die hat ja heute sowieso einen Energieüberschuss.
1: Das finde ich eine gute Idee. Jackie?
2: Ja, was ist denn jetzt schon wieder? Ich wollte gerade draußen ein bisschen Sonnenenergie tanken.
1: Verstehe ich, aber vielleicht kannst du das ja auch hier bei künstlichem Licht, weil das ist genau Samiras Frage. Kann man Sonnenlicht durch künstliches Licht ersetzen? Wir haben gerade schon besprochen, dass sowohl Sonnenlicht als auch künstliches Licht aus verschiedenen Farben besteht, obwohl es für uns meistens einfach als weiß erscheint.
2: Ja, schon, stimmt. Aber zum einen, du meine Güte, Sonnenlicht ist doch viel stärker als künstliches Licht. In der Sonne, da steckt sowas von Power drin. Also, die Stärke des Lichts wird in Lux gemessen. An einem schönen sonnigen Tag kriegt man draußen um die 100.000 Lux ab. Bei bedecktem Himmel noch um die 3.500 Lux. Künstliches Licht in Innenräumen hat vielleicht gerade mal läppische 300 bis 500 Lux.
1: Also verstehe, das ist ja wirklich ein Riesenunterschied. Aber was ist mit den Farben? Sind die denn gleich?
2: Sonnenlicht hat ja diese 6, ich sag mal, Regenbogenfarben. Die können Menschen unter bestimmten Bedingungen sehen. Und dazu kommen noch 2 Farben, die Menschen nicht sehen können. Nämlich Infrarot und Ultraviolett. Dieses volle Farbspektrum haben gewöhnliche Lampen nicht.
1: Aha, das wusste ich nicht. Du, Samira?
0: Nö.
2: Und es kommt noch dazu, dass das Sonnenlicht dynamisch ist. Das heißt, es verändert seine Farben über den Tag. Morgens ist zum Beispiel der Blauanteil höher. Das signalisiert dem menschlichen Körper, los, wach auf, leg los, tu was. Im Lauf des Tages wird das Licht dann röter und wärmer. Das heißt dann, so, jetzt kannst du es etwas ruhiger angehen, komm mal wieder runter.
1: Aha, das heißt, die Sonne gibt uns durch ihre Farbe so eine Art Tagesrhythmus vor.
2: So ist es. Ohne die Sonne wärt ihr Menschen sowas von verloren.
1: Aber was ist jetzt, wenn Samira und ich gar nicht viel draußen sind, sondern wir einfach immer in irgendwelchen künstlich beleuchteten Räumen abhängen?
2: Tja, tatsächlich ist die Beleuchtung in Innenräumen oft gar nicht gut für den Menschen. Sie kann seine innere Uhr richtig durcheinander bringen. Deshalb wird dazu gerade auch viel geforscht. Denn das richtige künstliche Licht könnte das Sonnenlicht durchaus gut ergänzen. Es gibt inzwischen auch Lampen, die ihren Farbanteil wie die Sonne über den Tag verändern.
1: Ja, das ist schon echt spannend, weil ich finde, ich weiß nicht, wie es dir geht, Samira, aber ich merke schon auch immer sehr, wie meine Stimmung und meine Laune vom Licht beeinflusst ist. Ist bei dir auch so?
0: Also zum Beispiel in meiner Schule, da gibt es im Werkenraum, da ist das Licht richtig trüb und da kriege ich immer Kopfweh, wenn ich da reingehe. Und das ist am Ende der Schule, haben wir immer Werken und da ist meine Trinkflasche schon leer und die machen immer die Vorhänge zu und nie kommt da irgendwie Sonnenlicht rein. Das ist ganz doof.
2: Es gibt Studien, da wurden Kinder in optimal beleuchteten und in normal, also so wie üblich beleuchteten Klassenzimmern beobachtet. Und das Ergebnis war ganz klar. Die Schülerinnen und Schüler in den optimal beleuchteten Klassenzimmern waren konzentrierter und brachten viel bessere Leistungen.
1: Künstliches Licht kann das Sonnenlicht also nicht ersetzen, aber kann es durchaus unterstützen. Habe ich das jetzt richtig verstanden, Jackie?
2: Wenn wir jetzt vom Einfluss des Lichts auf den Menschen reden, ja. Es gibt sogar spezielle Lampen, die das Sonnenlicht in einem Punkt tatsächlich komplett ersetzen können. Bei der Bildung von Vitamin D. Dieses Vitamin brauchen die Menschen zum Beispiel für ihre Knochen. Gerade Menschen auf der Nordhalbkugel der Erde haben häufig Vitamin-D-Mangel, weil die Sonne dort nicht so stark scheint. Und hier gibt es bereits Lampen, die man einsetzen könnte, um genug Vitamin-D im menschlichen Körper zu produzieren.
1: Ja, davon habe ich schon mal gehört. Ich hatte nämlich auch schon mal Vitamin-D-Mangel. Aber warum betonst du die ganze Zeit, dass wir Menschen das brauchen? Gilt das für dich nicht, oder wie?
2: Nein. Aber schon mal dran gedacht, wozu die Sonne sonst noch so wichtig ist, außer für das menschliche Wohlbefinden?
0: Ich glaube, sie meint die Pflanzen und die Tiere, weil ohne die Sonne gäbe es ja gar kein Leben.
1: Ja, das ist ein spannender Punkt. Gerade bei den Pflanzen sprichst du natürlich was an. Also Bäume brauchen natürlich die Sonne, um Photosynthese zu betreiben. Das ist der Prozess, bei dem unter anderem Sauerstoff produziert wird und ohne den gäbe es gar kein Leben auf der Erde.
0: Weil die Tiere und Menschen brauchen den Sauerstoff ja zum Atmen.
2: Jetzt habt ihr es gecheckt. Und deswegen sag ich, es gibt nichts Besseres als die Sonne.
1: Ja, haben wir jetzt ja auch wirklich verstanden.
2: Und ohne die Sonne würden meine schönen Solarzellen ja auch nichts bringen. Solar

0: kommt übrigens von Sol. Das ist lateinisch und heißt...
1: Sonne?
0: Ja!
2: Ja, natürlich. Okay, dann tank doch wieder Energie, Jackie, und wir machen hier mal weiter. Liebe Samira, ist deine zweite Frage damit beantwortet?
1: Auf alle Fälle.
2: Künstliches Licht kann Sonnenlicht nicht ersetzen. Sonnenlicht ist stärker, hat in der Regel andere Farben und ist dynamisch, verändert sich also während des Tages. Es beeinflusst sehr stark unseren Tagesrhythmus und unser Wohlbefinden. Künstliches Licht kann Sonnenlicht aber ergänzen.
1: Gecheckt!
2: Also ich verstehe auf jeden Fall immer mehr, warum Jackie so ein Sonnenfan ist.
1: Ja.
2: Aber man muss auch sagen, die Sonne ist nicht ohne. Ich meine, du musst ja nur meine verbrannte Nase angucken, also ne?
1: Ja, und man darf auch zum Beispiel nicht direkt in die Sonne schauen, weil das schadet den Augen.
2: Stimmt, das ist die UV-Strahlung. Du weißt ja schon, dass man die nicht sehen kann. Die können aber nicht nur Verbrennungen unserer normalen Haut am Körper verursachen, also eben Sonnenbrand, sondern diese UV-Strahlen können auch die Hornhaut im Auge schädigen. Und eben die Linse und die Netzhaut. Und das kann richtig dauerhafte Schäden verursachen. Deswegen, hast du ja gerade schon gesagt, darf man nicht direkt in die Sonne gucken. Hast du schon mal eine Sonnenfinsternis gesehen?
1: Nein.
2: Wenn man sich nämlich sowas anguckt bei einer Sonnenfinsternis, um die richtig zu sehen, muss man ja im Grunde auch direkt in die Sonne gucken. Und ich habe das mal erlebt, das war ich noch in der Schule, da hatten alle so spezielle Brillen, die musste man sich aufsetzen, damit man wirklich reingucken konnte und damit nichts passieren kann. Aber das war verrückt, weil da hat man wirklich gesehen, wie sich der Mond exakt vor die Sonne geschoben hat. Und es war nur noch so ein ganz gleißend heller Sonnenring, den man am Himmel gesehen hat. Und ansonsten ist es richtig dunkel geworden.
1: Ja, meine Mama hat gesagt, als sie mal die erste Sonnenfinsternis, die sie gesehen hat, da sind sie da aufs Land, auf so einen Hügel gefahren. Mhm. Und da war ganz viel Natur und da haben die Vögel gesungen und da hat man ganz viele Grillen und alles gehört. Mhm. Aber dann, als der Mond direkt vor der Sonne war, hat sie erzählt, war alles stillgestanden. Man hat gar nichts mehr gehört. Kein Wind hat geweht, gar nichts war.
2: Das ist ja magisch. Da kannst du mal sehen, was die Sonne wirklich alles kann und was die für eine unglaubliche Auswirkung hat. Und wir wissen jetzt auch, wo die Sonne tatsächlich gefährlich werden kann. Wir haben nur eine entscheidende Frage noch nicht gelöst. Welche ist das nochmal?
1: Meine letzte Frage ist, gibt es mehr als eine Sonne?
2: Ja, was glaubst du denn?
1: Also ich glaube nicht. Ich habe noch nie davon gehört, aber vielleicht schon.
2: Vielleicht schon. Ich glaube, wir müssen mit jemandem reden, die sich wirklich damit auskennt, mit dem großen, weiten Universum.
1: Okay.
2: Und zwar kenne ich eine Astrophysikerin, Viktoria Zekoll. Die arbeitet in München bei der Sternwarte und ich meine, die haben da spezielle Fernrohre und so. Vielleicht hat die ja schon mal eine zweite Sonne gesehen. Ich rufe sie mal an. Also dann...
3: Viktoria Zekoll, hallo.
2: Hallo Viktoria, hier ist Tobi.
3: Ah, hallo Tobi.
2: Schön, dass wir dich erreichen, denn wir sind mitten im Checkpot zum Thema Sonne. Und du als Astrophysikerin, du blickst ja ins Universum und kennst dich mit allem, was da draußen so ist, super aus. Und deshalb würde uns mal interessieren, was ist denn die Sonne für dich als Astrophysikerin eigentlich?
3: Also die Sonne ist für mich und auch die anderen Astrophysiker ein Stern. Und Sterne sind ganz einfach Kugeln aus Gas, aber in dem Inneren von Sternen ist es unvorstellbar heiß, viele Millionen Grad Celsius. Also es ist viel heißer als in einem Pizzaofen und wegen der starken Hitze glüht das Gas und leuchtet wie eine Glühbirne, nur sehr viel heller. Und das Licht der Sterne ist so stark, dass wir es von der Erde aus sehen können, obwohl die Sterne viele Billionen Kilometer entfernt sind.
2: Wahnsinn.
3: Und es gibt eben einen Stern, der im Vergleich zu allen anderen sehr nah ist und das ist unsere Sonne. Und sie erscheint uns immerhin schon als helle Scheibe am Himmel, aber auch der Eindruck täuscht, weil der Durchmesser der Sonne etwa 100-mal so groß ist wie der der Erde. Und wir spüren ja auch ihre Kraft täglich.
2: Und sag mal, wenn du jetzt gesagt hast, unsere Sonne ist ein Stern, heißt das dann umgekehrt, dass jeder Stern, den wir nachts am Himmel sehen können, auch eine Sonne ist?
3: Genau, jeder Stern, den wir am Nachthimmel sehen, ist eine Sonne und diese Sonne kann auch wieder Planeten um sich herum haben.
2: Mhm.
3: Und am Nachthimmel kann man theoretisch bei klarer Sicht und freiem Horizont, also da muss man schon irgendwo am Land sein oder auf dem Gipfel von einem Berg, da kann man mit bloßem Auge bis zu 3000 Sterne sehen. Also insgesamt natürlich 6000 Sterne, die von der Erde aus ohne Instrumente, das ist wichtig, ohne Instrumente sichtbar sind, aber davon nur etwa die Hälfte pro Erdhalbkugel, also pro Nordhalbkugel und pro Südhalbkugel.
2: Mhm.
3: Aber in Wirklichkeit sind es natürlich viel mehr, weil unsere Galaxie alleine geschätzt aus 200 Milliarden Sternen besteht.
2: Wahnsinn. Also diese Zahlen sind verrückt, aber weil du gerade gesagt hast, dass wir in einer guten Nacht 3000 Sterne am Himmel sehen können, Sonnen, hast du die schon mal gezählt selbst?
3: Nein, ich glaube, da wäre ich nicht so weitergekommen. Aber das Interessante und das Spannende ist, wenn man natürlich am Abend in den Nachthimmel schaut, man wird merken, dass man immer mehr und mehr Sterne auch beobachten kann. Also es werden immer mehr Sterne auftauchen, weil sich ja dann auch die Augen an die Dunkelheit gewöhnen. Ah. Das heißt, wenn man am Abend rausgeht und in den Himmel schaut, muss man den Augen immer so geschätzt 5 Minuten geben, bis man wirklich einen tollen Nachthimmel sehen kann.
2: Das ist ein super Tipp. Und zum Schluss noch, sag mal, hast du einen Lieblingsstern oder anders gefragt eine Lieblingssonne da draußen?
3: Ja, habe ich sogar, weil ich habe ein Lieblingssternbild. Das ist der Orion, der Himmelsjäger, der ist im Wintersternenhimmel zu sehen. Mhm. Also bald nicht mehr, weil wir auf den Frühling zugehen. Und der hat einen ganz besonderen Stern, das ist nämlich der Betelgeuse. Und das ist nämlich die nächste Supernova-Explosion, die wir erwarten. Nur dieser Stern ist circa 300 Lichtjahre von uns entfernt. Das heißt, wenn er explodiert, sehen wir das erst 300 Jahre später.
2: Was ist denn eine Supernova?
3: Eine Supernova ist, wenn ein Stern stirbt und der explodiert und dann schleudert er alles, was er in sich drinnen hat, schleudert er ins Weltall heraus.
2: Krass.
3: Und das sieht man als tolle explodierende Wolke und das nennt man Supernova-Explosion.
2: Ist ja verrückt. Liebe Viktoria, du hast uns sehr geholfen. Vielen lieben Dank und bis zum nächsten Mal.
3: Ich bedanke mich.
2: Bis dann. Tschüss.
3: Tschüss.
2: Jetzt haben wir es gehört, ne? Es gibt nicht nur eine Sonne, sondern so um die mehreren Trillionen.
1: Das ist eine sehr komische Vorstellung.
2: Also da haben wir uns beide, glaube ich, so ein bisschen verschätzt. Aber deine Frage ist beantwortet, oder?
1: Auf alle Fälle.
2: Die Sonne ist ein Stern. Das heißt, sie hat in ihrem Inneren eine eigene Energiequelle und leuchtet aus sich selbst heraus. In unserem Sonnensystem gibt es nur eine Sonne. Aber in unserer Heimatgalaxie, der Milchstraße, gibt es 100 bis 200 Milliarden Sonnen. Und im ganzen Universum noch unzählbar viele mehr.
0: Gecheckt!
2: Oh, guck mal, Jackie meldet sich schon wieder. Die ist heute aber sowas voller Energie. Bitte, Jackie.
0: Ja, ach, dank dieser neuen Solarzellen fühle ich mich wie frisch geboren. Und weil ich gerade so in Schwung bin, habe ich mir noch eine kleine Schluss-Challenge für euch ausgedacht.
2: Schluss-Challenge finde ich immer gut.
1: Oh ja.
2: Bist du dabei?
1: Ja.
2: Cool.
0: Also, wem von euch fallen mehr Begriffe mit Sonne ein? Ihr habt 30 Sekunden Zeit. Seid ihr bereit?
2: Begriffe mit Sonne heißt so Sachen wie Sonnenschirm und wir schreien das einfach rein, oder wie?
0: So ist es. Und los geht's.
1: Sonnenstrahlen.
2: Sonnenbrand. Sonnenschirm. Sonnentuch.
1: Sonnenuntergang.
2: Sonnenaufgang.
1: Sonnenfinsternis.
2: Sonnenkugelschreiber. Kugelschreiber mit einer Sonne drauf. Sonnenuhr. Sonnencreme.
1: Nein. Tobis Sonnennase.
2: Das gibt einen extra Punkt. Tobis Sonnennase. Ich weiß nicht, ob das zählt, Jackie, aber wer hat gewonnen?
0: Sonnenkugelschreiber? Also bitte, Tobi, das Wort gibt es nicht. Ich würde sagen, dafür gibt es sogar einen Minuspunkt. Damit hast du 5 richtige Begriffe genannt. Dafür finde ich Samiras Wort Sonnennase sehr schön. Dafür gebe ich einen Pluspunkt und damit steht es 5:5. Gleichstand.
1: Ja!
2: Yes! High five!
0: Aber naja, mir wären ja noch viel mehr Begriffe eingefallen. Also zum Beispiel Sonnenkönig, Sonnenwarte, Sonnenwende, Sonnenseite, Sonnenbahn, Sonnenbatterie, Sonnenanbeter, Sonnenarm,
2: Jackie, du kannst aufhören.
1: Sonnendach. Ich glaube, die hat einen richtigen Sonnenstich.
2: Ich glaube auch, ja, was stimmt da nicht? Ja.
1: Vielleicht ist jetzt besser, du kommst mal zu deinem Schlussgeheimnis.
2: Hast recht, ich erzähle dir einfach noch eine Geschichte, die was mit Sonne zu tun hat.
1: Ja.
2: Ich habe ein Erlebnis mit der Sonne, das werde ich niemals vergessen. Das war was ganz Besonderes. Und zwar war ich für die Dreharbeiten von unserem ersten Kinofilm in Grönland. Und zwar im Sommer. Und Grönland ist ja so weit im Norden der Erde, fast am Nordpol, dass dort in den Sommermonaten die Sonne nie richtig untergeht. Die ist einfach immer am Himmel. Auch nachts. Und so weit im Norden war ich vorher noch nicht und kannte das natürlich nicht. Und bin irgendwie nachts aufgewacht in so einem Zelt und habe gedacht, war voll verschlafen, habe das Zelt aufgemacht, rausgeguckt, die Sonne war am Himmel. Ich habe auf die Uhr geguckt und habe gesehen, es ist 3 Uhr nachts.
1: Was?
2: Ja, das war total unwirklich, weil wirklich, wir haben es ja vorhin gehört, normalerweise gibt die Sonne uns ja ein Gefühl von, wann sind wir müde, wie geht's uns. Es war immer Sonne da und deshalb war man ganz unsicher, ist man jetzt müde, ist jetzt gerade Nacht, muss ich schlafen, was will ich? Und dann bin ich spazieren gegangen. Mitten in der Nacht, bei Sonnenschein. 3 Uhr nachts. Ich habe einen Nachtspaziergang gemacht, der aber kein gruseliger Nachtspaziergang war, weil eben die Sonne schien. Das war wirklich verrückt.
1: Oh mein Gott.
2: Und was auch verrückt ist, in den Wintermonaten geht die Sonne da gar nicht auf.
1: Was?
2: Ja, da ist einfach immer dunkel, 24 Stunden. Zumindest für eine Woche oder zwei. Das war meine Sonnengeschichte. Und liebe Samira, das war's für heute. Ich muss sagen, es hat mir großen Spaß gemacht mit dir. Vielen Dank.
1: Mir hat's auch großen Spaß gemacht, Tobi.
2: Damit sonnige Grüße an alle, die uns zuhören. Und wer genug von Sonne hat, der kann sich natürlich drinnen, draußen, wo auch immer, noch weitere Checkpot-Folgen anhören. Zum Beispiel der Checkpot zum Thema Mond. Gibt's in der ARD-Audiothek. Und jetzt macht's gut. Bis zum nächsten Mal.
1: Tschüss.
2: Tschüss.
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1: Hallo ihr Mausfans und toll, dass ihr heute mit dabei seid. Hier ist Marie und ein ganz besonders lautes Hallo geht raus an unsere Mausklasse in dieser Woche. Das ist die 4A von der KGS Lope in Engelskirchen. Und drei Kinder aus unserer Mausklasse, die sind heute hier bei mir im Mausstudio. Hallo ihr drei. Und ich möchte einmal von euch wissen, wer seid ihr denn eigentlich? Magst du dich einmal vorstellen?
2: Hallo, ich bin die Silvi.
1: Und du?
3: Ich bin die Tilda.
1: Und?
4: Hallo, ich bin der Mika.
1: Sehr schön, cool, dass ihr da seid. Ihr habt es wunderbar hier in unserem Mausstudio gefunden. Hat alles geklappt oder gab es zwischendurch Ärger, Mika?
4: Eigentlich war es gut.
1: Sehr gut. Und Tilda, wie gefällt es dir bisher so in unserem Mausstudio?
5: Ich bin sprachlos.
1: Ja. Und Silvi, was sagst du?
6: Ich bin super cool.
1: Ist super cool, ne? Wir haben ja sogar die Maus hier stehen, Luftballons, alles mit dabei. Und damit wir jetzt eure Schule ein bisschen genauer kennenlernen können, habt ihr für uns alle was aufgenommen und uns so ein bisschen was über eure Schule erzählt.
7: Hallo, wir sind die Löwenklasse der KGS Lope aus Engelskirchen. Aber diese Woche sind wir eure Mausklasse.
8: Das Gute an unserer Schule ist, dass wir immer zusammenhalten und sehr glücklich mit unserer Schule sind.
9: Auf unserem Schulhof haben wir 2 Klettergerüste.
10: Wir haben auf unserem Schulhof noch eine Steinarena, die ist so wie eine Theaterbühne und da singen wir immer Abschlusslieder.
11: Unsere Schule war sehr klein, darum haben wir jetzt eine Erweiterung und mit mehreren Räumen bekommen.
12: Das Besondere bei uns ist, wir Viertklässler haben nur Montagshausaufgaben.
13: An den anderen Tagen haben wir Lernzeit und dann können wir die in der Schule machen.
14: Wir haben einen Leseklub in der ersten Pause, da kann man in die Oase gehen und Bücher lesen und da wird auch oft von einer Lehrerin zum Beispiel ein Buch vorgelesen zum Zuhören.
15: Wir haben auf dem Schulhof einen Dreher, da kann man sich dranhängen und dann, wenn man Schwung hat, dann dreht er sich.
16: Wir wünschen euch mit der Löwenklasse als Mausklasse
17: viel Spaß!
1: Löwenklasse, Miko, das warst du gerade am Ende, oder?
18: Ja, das war ich.
1: Durftet ihr euch das selber aussuchen, dass ihr eine Löwenklasse seid?
18: Also wir haben manchmal auch so ein bisschen Hilfe bekommen, aber das meiste haben wir uns auch ausgedacht.
1: Okay, Silvi, warum wolltet ihr denn unbedingt eine Löwenklasse sein? Ist das euer Lieblingstier?
18: Wir haben uns das gar nicht ausgesucht.
1: Ach so.
18: Seit der ersten Klasse, wir sind einfach in die Klasse gekommen und dann wurde uns das gesagt, bevor der Schulanfang war und dann haben wir es mitbekommen, aha, wir sind in der Löwenklasse und ja, und jetzt sind wir schon alle Jahre in der Löwenklasse gewesen.
1: Aber ich finde Löwenklasse schon sehr gut, ist ein super Tier für eure Klasse und wir drei, wir rätseln ja heute eine ganze Menge. Und ihr zu Hause, ihr Mausfans zu Hause, ihr könnt natürlich auch mitmachen. Es gibt nämlich tolle Mausteleskope zu gewinnen. Und unter dieser Nummer könnt ihr dann gleich mitmachen. Vielleicht wollt ihr euch die schon mal aufschreiben.
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1: So, also heute wird ganz, ganz viel gerätselt, aber es gibt natürlich auch Musik. Zum Beispiel jetzt von Miles Smith, Stay If You Wanna Dance.

0: Drei Tüten stehen hier im Mausstudio. Und ihr drei aus der Mausklasse, Mika, Silvi und Tilda, wisst ihr, was diese Tüten bedeuten?
1: Das sind, glaube ich, unsere Gewinne.
0: Das ist genau richtig. Also ihr könnt für eure Klasse tolle Gewinne abstauben. Und dafür haben sich die Kinder aus der Mausklasse vergangene Woche ein Rätsel für euch überlegt. Ihr drei müsst das jetzt lösen. Das waren die Kinder aus Brühl, aus der Astrid-Lindgren-Schule. So, und jetzt müsst ihr ganz genau zuhören. Tüte Nummer 1 könnte gleich euch gehören, wenn ihr das Rätsel, was ihr jetzt zu hören bekommt, wenn ihr das richtig löst. Also, Rätsel ab.
2: Hallo, wir sind Vicky,
3: Bea,
4: Frieda,
5: Myla,
6: Tanja
7: und Ines.
2: Wir beschreiben euch ein Ding, was man zum Klettern braucht.
3: Damit man sich absichern kann.
7: Es besteht aus festen Bändern.
8: Einige Bänder sind ziemlich breit.
9: Die sind zum Teil in Schlaufen gebunden.
10: Alles ist fest vernäht.
2: Es gibt auch einige Karabinerhaken und Verschlüsse.
3: Das ganze Ding zieht man sich an.
7: Man steckt die Beine in zwei Schlaufen.
8: Die hängen an einem gürtelähnlichen breiten Band.
9: Das hängt man an der Hüfte.
10: Und dann schnallt man alles fest an.
2: Denn das Ding soll einen halten.
3: Damit man beim Klettern nicht runterfällt.
7: Das Ding ist mit Karabinerhaken an Seilen befestigt und hält einen sicher.
8: Das Material ist an den Stellen, wo man richtig drin hängt, mehrere Zentimeter breit.
9: Und meist ist es auch gepolstert.
0: Ihr habt gerade schon die ganze Zeit immer so schön genickt. Habt ihr schon eine Idee? Ja, Mika, du hast schon eine. Ihr könnt euch auch erst noch besprechen.
1: Also, ich war schon mal im Kletterpark und da habe ich was auch an so einer Schnur festgebunden. Und das ist, wenn man jetzt, und das über das Ganze, wo man klettert, geht eine Schnur oben lang. Und dann wird man mit dem Karabiner an dieser Schnur festgemacht. Mhm. Und dann hängt man da dran. Und wenn man dann zum Beispiel so abfällt, dann hängt die an. Und manchmal ist es so, dass die langsam runtergeseilt wird. Aber manchmal ist es so, dass man da hängt und kann man sich hochziehen.
0: Okay.
1: Aber ich weiß nicht, wie das Spezialwort dafür ist.
0: Was glaubst du denn?
11: Ich glaube, das ist so ein Gürtel, den man anzieht. Mhm. So an...
0: Wie so ein Gurt, oder?
11: Ja, so ein Gurt und der ist dann an dem Seil fest und der Seil ist dann ganz oben an den anderen Seilen, die beim Klettern fest sind. Und dann, wenn man abrutscht, dann hängt man dann darin.
0: Weil man will ja nicht runterfallen. Tilda, was denkst du?
1: Vielleicht heißt es Klettergurt? Ich weiß...
0: Sollen wir das mal einloggen, den Klettergurt? Was meint ihr?
1: Ja.
0: Ja?
1: Ja.
0: Okay, dann hören wir doch mal, was die Mausklasse aus Brühl als Lösung für uns hat.
7: Die richtige Lösung ist...
12: Der Klettergurt.
0: Wuhu! Richtig! Habt ihr richtig gelöst. Sehr gut. Und das heißt, die erste Tüte geht an euch. Ja, wer will die erste Tüte mal holen? Ja? Du startest?
1: Okay.
0: Tilda? Okay. Du kannst dir eine aussuchen. Okay. Bring sie mal mit und dann kannst du uns ja einmal erzählen, was da alles drin ist in der Tüte. Also
1: da sind zwei, ein Buch drin, das heißt Stark gegen Mobbing.
0: Mhm, super, könnt ihr mitnehmen für eure Klasse.
1: Und? Einmal Blätterlachen und noch ein Spiel.
0: Tell me more, ne? Genau, erzähl mir mehr. Also das sind die drei Sachen, die ihr auf jeden Fall schon mal mitnehmen könnt in eure Mausklasse. Ist das was?
12: Ja.
0: Ja, ja? Ein guter Start, aber es sind ja noch...
1: Wir haben so eine Leseecke, wo wir alle Bücher haben und da können wir auch immer uns so in dem offenen Anfang, wo wir alles arbeiten können, können wir die dann auch lesen.
0: Sehr gut, dann habt ihr jetzt doch perfekt noch mehr Ausstattung dafür. Also erste Tüte gehen an euch und jetzt seid ihr Mausfans zu Hause gefragt. Könnt ihr gleich erraten, welche Nachricht der Mausklasse aus Engelskirchen, die habt ihr ja aufgenommen. Ihr habt ja eine richtige Nachricht und eine Quatschnachricht aufgenommen. Ne? Und die Mausfans zu Hause müssen erraten, was ist davon richtig, was ist falsch. Also ihr könnt jetzt anrufen unter der 0800 220 5555. Bis gleich.

0: Musik von Bebe Rexha, New Religion hört ihr. Und bei mir im Maus-Radiostudio sind immer noch Mika, Silvi und Tilda aus der Mausklasse aus Engelskirchen. Hallo ihr drei und toll, dass ihr da seid.
1: Hallo.
0: Sag mal, wie war denn eigentlich die Woche als Mausklasse so? Wie hat es euch gefallen?
1: Die war super cool. Wir konnten auch sehr viel aufnehmen und das hat uns sehr viel Spaß gemacht, denn wir haben auch oft das spielerisch gemacht. So.
0: Cool, das macht doch bestimmt viel Spaß, oder? Tilda, hattest du auch eine gute Zeit mit unserer Mausklasse?
2: Ja, ich fand's einfach nur toll.
0: Das genau wollten wir hören. Mika, du auch, oder?
3: Ich fand's sehr, sehr toll, weil wir da richtig viele tolle Sachen gemacht haben. Und wo ich dann zu Hause war, habe ich gedacht, boah, das ist voll cool, dass ich mich jetzt hier einfach selber hören kann.
0: Wirst du mal Radiomoderator, dann kannst du das immer machen. Bei uns am Maustelefon ist jetzt Nico aus Hückelhofen. Hallo Nico.
4: Hallo.
0: Hi, grüß dich. Cool, dass du mitmachst heute. Du bekommst von uns ja zwei Nachrichten. Die eine Nachricht, die ist Quatsch. Die hat unsere Mausklasse aufgenommen, aber es ist totaler Quatsch. Die andere ist wahr. Wenn du das herausfindest, also wenn du das herausfinden kannst, welche von beiden richtig ist und welche falsch, dann bekommst du von uns ein Mausteleskop geschenkt. Ist das was für dich?
4: Ja.
0: Ja, okay. Hast du so eine Taktik, wie du an so Rätsel rangehst oder entscheidest du einfach so aus dem Bauch heraus? Wie machst du das gleich?
4: Eigentlich immer aus dem Bauch.
0: Aus dem Bauch heraus. Das ist, glaube ich, eine ganz gute Idee. Also, bist du bereit? Können wir loslegen?
4: Ja.
0: Gut, dann kommt hier die erste Nachricht von der
5: Hallo, ich bin Sanna und ich heiße Nora. Im Süden von Frankreich gibt es nicht nur Feuerwehrleute, sondern auch Feuerwehrtiere. Sozusagen. In der Provence sind rund 100 Ziegen im Einsatz, um Wälder vor Bränden zu schützen. Die Tiere fressen am Waldboden Gras, Laub und Gestrüpp.
6: Das klingt ein bisschen nach normaler Futtersuche, aber tatsächlich räumen die Tiere damit Dinge weg, die sonst leicht brennen könnten. Und so können sich Brände schlechter ausbreiten. Die Schäferin der Tiere findet, dass ihre Ziegen eigentlich kleine Helme tragen müssten, wie die Feuerwehr eben.
0: So, Nico, das war Nachricht Nummer 1 und jetzt gibt's für dich direkt Nachricht Nummer 2.
7: Hallo, ich bin Simon.
8: Und ich heiße Raphael.
7: Deutschland hat sich darum beworben, dass die Olympischen Sommerspiele übernächstes Jahr in Deutschland stattfinden. In mehreren Städten an der Küste sollen die Wettbewerbe ausgetragen werden. In Emden, Aurich und Nordreich können die Fußballstadien für Wettkämpfe genutzt werden.
8: Die Schwimmwettbewerbe würden in der Nordsee stattfinden. Wenn es mit den Bewerbungen klappt, wird es in 2 Jahren auch eine neue Sportart geben. Wettwattwandern. Wer als Erster bei Ebbe vom Festland zur Insel Norderney durch das Watt gewandert ist, bekommt die Goldmedaille im www.wattwettwandern.
0: Nico, was meinst du? Wattwandern, ich finde, das klingt wie ein Zungenbrecher, aber könntest du dir auch vorstellen, dass das eine olympische Disziplin ist? Was glaubst du, was ist richtig, was ist falsch?
4: Ich glaube, das mit dem Watt ist falsch. Weil ich habe gehört, dass es gefährlich ist, so im Watt rumzulaufen, weil man sich auch leicht verirrt.
0: Ah, okay. Das heißt, du kennst dich ja schon ganz gut aus da oben. Nicht schlecht. Warst du da schon mal?
4: Ja, im Watt? Mehrmals.
0: Ah, okay. Ja, dann bist du ja Experte quasi. Nico, wir hören mal nach. Die Mausklasse hat nämlich auch die Auflösung aufgenommen, ob das richtig war.
7: Die falsche Meldung ist... Die Geschichte über die Olympischen Spiele an der Küste.
0: Nico, das war richtig! Sehr cool! Ein Mausteleskop geht an dich. Ist das was?
4: Ja.
0: Sehr cool. Schön, dass du mitgemacht hast und vielen Dank und viel Spaß damit.
4: Danke.
0: Mach's gut, bis bald.
4: Tschö.
0: Dankeschön. Und für euch gibt es jetzt Musik von Deine Freunde. Erzähl mal.

0: Ihr hört natürlich das Mausradio am Freitagnachmittag. Das waren gerade deine Freunde mit Erzähl mal. Und Tilda, erzähl mal, was hörst du eigentlich gerne für Musik? Lieber deutsche Sachen oder lieber englische?
1: Ich mag lieber deutsche, weil man dann auch versteht, was gesagt wird.
0: Und deine Freunde, ist das was für dich?
1: Ja, ich mag es eigentlich.
0: Ja, ich finde die auch gut. Silvia, was ist bei dir? Eher deutsch oder eher englisch?
2: Ich mag sehr gerne beides, weil Englisch, das ist auch toll, wenn man dazu was lernt. Englische Wörter und Deutsch, da versteht man was, aber manchmal sind die auch nicht so schön und cool. In Englisch finde ich die schöner, aber an der Sprache ist beides toll.
0: Kann man alle so anhören, ne? Und an unserem Maustelefon ist jetzt aus eurer Klasse Maus-Fan Nora. Hallo Nora!
3: Hallo!
0: Guck mal, ich habe hier jemanden, der einen ganz besonderen Gruß an dich rausgeben will.
2: Hallo Nora, ich bin hier Mika.
3: Hallo.
0: Mika, du musst einmal erzählen, ihr kennt euch ja nicht nur aus der Mausklasse.
2: Also Nora und ich sind Cousin und Cousine.
0: So, guck mal Nora, also der Mika, der hat hier gerade schon für eure Mausklasse mit den anderen beiden zusammen eine Tüte gewonnen. Also die haben schon richtig abgestaubt vor euch. Super, oder?
3: Ja, habe ich schon gehört.
0: Ah, perfekt. Du hörst wunderbar zu. Genau so wünsche ich mir das. Und dein Hobby ist Tanzen. Auf was für Lieder tanzt du denn eigentlich besonders gerne? Lieber ein englisches oder lieber ein deutsches?
3: Also lieber deutsche, weil ich bin auch beim Karnevalstanzen und das sind ja nur deutsche eigentlich.
0: Oh wow, hast du denn ein Lieblingskarnevalslied eigentlich? Ich mag ja total gerne, das kennst du ganz bestimmt, das geht so oben, unten, links, rechts.
3: Das mag ich auch gern.
0: Ja, das finde ich auch richtig cool. Das ist, glaube ich, mein Lieblingskarnevalslied. Da kann man auch gut zu tanzen, aber du wünschst dir jetzt was anderes. Du wünschst dir was Englisches. Was möchtest du eigentlich gerne hören?
3: Ich wünsche mir das Lied Zoo von Shakira.
0: Zoo von Shakira. Ist das denn ein Lied, auf das man auch besonders gut tanzen kann? Oder warum hast du das ausgewählt?
3: Ich habe das ausgewählt, weil es auch gute Laune macht und der Rhythmus auch schön ist.
0: Sehr gut. Nora, vielen Dank für deinen Musikwunsch. Ganz, ganz viele Grüße hier aus dem Maus-Radiostudio. Und für dich kommt jetzt Shakira mit Zoo. Come on.

0: Shakira und Sue extra für Nora aus unserer Mausklasse in Engelskirchen. Und bei mir hier im Mausstudio sind ja immer noch Mika, Silvi und Tilda. Und ein Rätsel habt ihr gerade ja schon gelöst. Seid ihr bereit für Rätsel Nummer 2?
1: Ja!
0: Okay, gut, das nenne ich mal hochmotiviert. Ich habe jetzt für euch ein Rätsel vorbereitet. Mögt ihr Gedichte und Reime?
1: Wie sieht's aus? Ja, geht.
0: Gut, Mist. Ha. Okay, dann müssen wir jetzt einmal durch. Ich habe für euch kleine Reime. Und wenn ihr zweimal mir die richtige Antwort sagen könnt, dann gehört die nächste Tüte euch. Also, Nummer 1. Das Gedicht geht los. Ich bin weich und kuschelig. Nachts liegst du auf mir gemütlich. Ich liege unter deinem Kopf. Wer bin ich? Ja?
1: Das Kopfkissen.
0: Das Kopfkissen. Seid ihr d'accord?
1: Ja!
0: Okay, Antwort Nummer 1 ist richtig! Jetzt könnte es ein bisschen schwerer werden. Ich habe mir ein bisschen was Schwereres überlegt. Also, ich kann Türen öffnen ohne Hände. Ich bringe dich ans Ziel am Ende. Ich bin aus Metall und manchmal klein. Doch ohne mich kommst du nicht hinein. Ja, Tilda?
1: Der Türgriff vielleicht?
0: Der Türgriff?
2: Ohne Hände.
0: Ohne Hände, genau. Ja.
1: Der Schlüssel?
0: Der Schlüssel ist richtig! Ihr seid so gut! Ich habe mir hier so viele Sachen aufgeschrieben und nach zwei seid ihr einfach schon fertig. Das heißt, Tüte Nummer 2, gerade hast du geholt, Tilda, ne? Dann darf Mika jetzt einmal holen gehen, oder? Willst du nicht?
1: Silvi darf.
0: Okay, Silvi darf. Dann Danke. Hol mal eine Tüte her.
3: Oh Gott, was ist das? Ist sie schwerer?
0: So, dann erzähl mal, was ist da drin?
1: Hier ist so ein Buch von der Maus, Umwelt und Energie.
0: Das ist was zum Lernen, würde ich mal tippen. Und zum Entdecken, was gibt's noch?
1: Dann haben wir noch ein Buch, das heißt Wolken hoch.
0: Okay, worum geht's denn da? Hab ich gar nicht gesehen. Ist das eine Geschichte? Was meinst du? Oder lernt man da auch was?
1: Also,
0: du hast es schon entdeckt, ne?
1: Da steht Mission 15. Stock.
0: Oh Gott, man muss da Treppen laufen mit dem Buch? Um Gottes Willen.
1: Wahrscheinlich geht's um ein 15.
0: Stock. Okay, das werdet ihr herausfinden. Und ist noch was in der Tüte drin?
1: Ja, noch etwas so Karten. Get it.
0: Weißt du, was das heißt auf Deutsch?
1: Ja, hab dich.
0: Ja, so krieg dich oder krieg es. Okay, also Tüte Nummer 2, seid ihr zufrieden?
1: Ja!
0: Sehr gut. Dann geht's weiter mit Musik, wollte ich schon sagen. Musik. Weil der Artist heißt nämlich Hugel. Und deshalb sage ich Musik auf Französisch.

0: Hallo ihr Mausfans und vor allem hallo ihr drei aus unserer Mausklasse. Hi, schön, dass ihr da seid. Ihr hattet eine Woche lang unsere Mausreporterinnen und Reporter zu Besuch. Und was war denn eigentlich so euer Highlight, Mika? Was war am coolsten an all den ganzen Sachen, die ihr gemacht habt? Ihr wart ja nur unterwegs.
1: Sehr cool fand ich die Aufnahmen und bei der Feuerwehr.
0: Bei der Feuerwehr war
1: bei
0: besonders
1: der Feuerwehr
0: cool.
1: So coole Sachen zu machen.
0: Und du hast ja auch eine besondere Beziehung zur Feuerwehr.
1: Mein Papa ist auch Feuerwehrmann, eigentlich Bauarbeiter, aber als Hobby macht er dann auch Feuerwehr.
0: Ja, cool. Dann hast du den eigentlich quasi auf der Arbeit besucht, mehr oder weniger, oder? Könnte man sagen.
1: Nur mein Papa war dann nicht da, der war bei der Baustelle.
0: Und dein Papa, Silvi, der ist ja auch bei der Feuerwehr, ne?
2: Also der war da auch an dem Tag nicht da, der musste leider auch arbeiten, aber
0: Ja, freiwillige Feuerwehr heißt ja quasi, die kommen, wenn was passiert ist, ne?
2: Ja, also oft kann er nicht, aber er hat sich angemeldet dafür, wenn nur 4 Leute sich angemeldet haben. Ah, wenn okay. Nur 4 Leute, weil er hat gerade einen neuen Job angefangen und deshalb muss er sehr viel arbeiten. Okay. Und aber wenn es wieder vorbei ist, dann macht er auch wieder richtig mit.
0: Cool. Und Tilda, was war so dein Highlight in der Mausklasse?
3: Also ich fand das Wasserspritzen auch cool.
0: Aber der Feuerwehr auch?
3: Ja, und noch was ihr gleich hört.
0: Das ist schon gut angekündigt. Hier übernimmst meinen Job schon, ne? Muss ich bald nicht mehr hier im Mausstudio stehen. Ja, ihr habt wirklich einiges erlebt. Ihr wart bei der Freiwilligen Feuerwehr in Lope in Engelskirchen. Und die Erwachsenen Rüdiger, Marian und Manuel, die haben euch dann gezeigt, was man bei der Kinderfeuerwehr alles lernen kann. Und Silvi, ich habe erfahren, du bist auch bei der Kinderfeuerwehr, ne?
2: Ja, also ich bin nicht mehr so oft, aber ich frage Mama und Papa, ob ich vielleicht noch etwas kann. Ich habe auch noch meine Uniform. Also jedes Kind hat eine Uniform.
0: Oh, wow.
2: Steht auch der Name drauf. Aber leider muss man die wieder abgeben, wenn man fertig ist mit der Feuerwehr. Weil ab einem bestimmten Alter darf man nicht mehr. Und aber den Namen darf man dann auch behalten, weil der ist mit Klettverschluss dran.
0: Okay, ja, sehr gut. Da muss man es ein bisschen weitergeben, damit nicht alle immer wieder was Neues kaufen müssen. Das kann ich verstehen. Da war auch ein großer Feuerwehrwagen da. So, und ihr Mausfans zu Hause. Ihr müsst jetzt mal ganz genau hinhören, denn gleich haben wir für euch ein Rätsel und Tipps für dieses Rätsel gibt es jetzt schon in unserem Beitrag, der kommt, also den habt ihr gemacht. Ihr wart zusammen mit Feuerwehrmann Manuel unterwegs, der sich trotz des heißen Wetters sogar einmal die ganze Feuerwehruniform angezogen hat und das hören wir uns jetzt mal an.
4: Wir haben eine Schutzausrüstung und wenn wir in den Feuer reingehen, dann haben wir sogar noch diese Haube drüber. Das ist die Maske, die wir dann anhaben, dann der Helm und dann das Schwerste von allem, diese dicke Flasche hier, die müssen wir auch noch mitschleppen.
5: Der hat das alles angezogen. Die Rauchmaske, hier den Rucksack.
6: Wie schwer ist denn das insgesamt?
7: Insgesamt mit den ganzen Klamotten und der Flasche und sowas sind wir so um die 20 Kilo. Also so circa so schwer wie ein Kind im ersten Schuljahr.
8: Wieso spricht ihr denn so komisch?
6: Das hört man nicht so gut wegen der Maske.
8: Was ist das?
7: Jetzt habe ich die Flasche aufgedreht, damit die Luft in den Schlauch kommt. So, und jetzt kriege ich die Luft aus der Flasche hier hin. Damit kann ich circa 20 Minuten bis 30 Minuten arbeiten.
4: Das heißt, wenn wir jetzt einen Raum haben, der stark verraucht ist, dann kann der Manuel trotzdem da reingehen, ohne dass er diesen giftigen Rauch einatmet. Und irgendwann, wenn er viel arbeitet, fängt dieses Gerät an zu piepsen. Dann gibt es einen ganz lauten Ton und dann weiß er so, jetzt ist meine Flasche bald leer.
5: Wir stehen gerade am Feuerwehrauto.
4: Ihr dürft euch auch gerne mal reinsetzen, wenn ihr wollt. Wir können mal. Aber ihr müsst mir aber versprechen, dass ihr nirgendwo dran rumdreht, okay?
5: Nein, ich weiß es dann noch.
4: Hier vorne passen genau 7 rein.
6: Hier gibt es ganz schön viele Sachen wie auch Seile und ja, ganz viele andere Geräte und auch so ein Polizeischild. Ich glaube, dass man nicht mehr weiterfahren soll.
4: Weißt du denn, was hinter dir ist?
6: Das ist schon diese Flasche, glaube ich.
4: Genau, die ist in dem Sitz mit eingearbeitet, ne? Wenn wir zum Einsatz fahren und wir haben das Stichwort, dass es wirklich brennt, dann können wir schon während der Fahrt uns das Gerät anziehen und machen uns im Auto schon komplett fertig.
5: Was ist das Licht, rot, grün und gelb?
4: Das ist eine gute Frage. Es ist direkt über der Tür und wenn wir hier hinten in dieser Kabine sitzen, seht ihr ja, dass wir nach vorne gar nicht viel sehen können. Der Fahrer zum Beispiel nach links blinkt, dann blinkt ganz links das gelbe Licht und wir wissen in der Kabine,
2: jetzt geht's auf die andere Seite.
4: Dass wir nach links abbiegen. Ne? Das ist ganz wichtig für die Leute, die vielleicht ihr Gerät gerade anziehen, weil die in dem Moment abgeschnallt sind. Und da die Kameraden, die hier mit in dem Auto sitzen oder in dem LKW, die halten die mit fest, damit die nicht nach links und rechts geschleudert werden während der Fahrt, ne? Weil es ja ziemlich ruppig zugeht manchmal.
6: Und wofür ist das rote und das grüne?
4: Das grüne Licht zeigt uns, dass das Auto steht, dass die Handbremse drin ist und dass wir aussteigen können. Und das rote sagt uns, dass das Auto noch nicht steht. Und es geht sogar das rote Licht an, wenn die Bremse betätigt wird. Dann wissen wir, oh, jetzt wird gebremst und da müssen wir uns auch festhalten. Ne?
0: Und ihr drei seid euch einig, das war das Highlight der ganzen Woche mit der Mausklasse, oder, Tilda?
2: Ja.
0: Das war das Allerbeste?
2: Ja.
0: Und ich habe gerade schon gefragt, würdet ihr nochmal bei der Mausklasse mitmachen? Und ihr habt alle drei einfach nur so, ja, gerufen. Also ihr würdet das direkt nochmal machen, oder?
2: Ja, weil es hat einfach so viel Spaß gemacht.
0: Cool. Dir auch, Servi?
2: Ja, super. Also ich wusste auch schon ziemlich viel, aber das hat mir sehr Spaß gemacht, das auch mal mit meiner Klasse auszuprobieren.
0: Sehr gut. Und hören könnt ihr das ja sowieso die ganze Zeit noch hier bei uns, hier bei der Maus natürlich. Es gibt ja dann jede Woche eine neue Mausklasse. Aber jetzt gleich habt ihr euch noch ein Rätsel überlegt und ein Mausfan zu Hause kann hier gleich bei uns was abstauben und ein tolles Mausteleskop gewinnen. Wir hören uns gleich mal an, was für eine Frage ihr gestellt habt und so einen kleinen Hinweis habt ihr ja gerade in der Reportage auch schon gegeben. Also gleich mehr dazu nach Musik von Crow.

0: Ihr hört das Mausradio am Freitag. Das war gerade Musik von Crow. Du habt ihr gehört. Ihr macht mit und staubt hier bei uns tolle Dinge ab. Am Maustelefon ist jetzt Jannis aus Dortmund. Hallo Jannis.
1: Hallo.
0: Cool, dass du zuhörst heute. Bist du auch ein Feuerwehrfan?
1: Nicht ganz.
0: Nicht ganz? Okay, was magst du denn lieber? Was findest du denn spannend?
1: Klettern.
0: Klettern, ja, da haben wir doch heute auch schon ein paar gute Sachen für dich gehabt, oder?
1: Ja.
0: Ja. Hast du denn gerade auch richtig, richtig, richtig gut zugehört? Weil das könnte jetzt gleich ein bisschen schwerer werden.
1: Ja.
0: Du bist perfekt vorbereitet, obwohl du nicht so ein Feuerwehrfan bist.
1: Mhm.
0: Okay, sehr gut. Also, die Mausklasse aus Engelskirchen, die hat sich eine Frage überlegt und die spiele ich dir jetzt gleich vor. Und dann kannst du mir mal sagen, was du denkst, was die richtige Antwort darauf ist, okay?
1: Ja.
0: Okay, bist du bereit? Kann ich loslegen? Dann kommt hier jetzt die Frage von der Mausklasse.
2: Was bedeuten die drei Lichter in der Fahrerkabine über der Tür?
1: Habe ich gerade zugehört.
0: Soll ich es nochmal spielen oder hast du die Frage nicht gehört?
1: Ich weiß.
0: Du weißt es? Ach so, ich wollte jetzt erstmal sagen, was denkst du denn? Soll ich dir einen Tipp geben?
1: Gelbe zu blinken.
0: Mhm.
1: Das Grüne, dass das Auto jetzt gerade steht.
0: Mhm.
1: Man kann aussteigen.
0: Mhm, genau.
1: Und das Rote, dass das Auto bremst oder dass das Auto jetzt gerade nicht steht.
0: Guck mal, hier, bei mir sitzen ja drei Expertinnen und Experten aus unserer Mausklasse. Silvi, ihr macht Daumen hoch, ne?
3: Ja.
0: Also, Tilda, richtig, oder?
3: Ja, es ist alles richtig.
0: Hast du das gehört, Jan? Das ist alles richtig. Perfekt. Du bekommst von uns ein Mausteleskop geschenkt. Ist das ein guter Gewinn?
1: Ja.
0: Kannst du damit was anfangen? Was schaust du besonders gerne dir im Himmel an?
1: Ein bisschen die Sterne.
0: Ja, das kannst du jetzt wunderbar damit machen. Vielen Dank, dass du mitgemacht hast und sehr, sehr gut mitgerätselt. Du hast wirklich perfekt aufgepasst. Also hier gab es von den drei aus der Mausklasse nur dreimal Daumen hoch.
1: Okay.
0: Danke dir. Mach's gut. Tschüss. Und für euch gibt's Musik von Lila Larissa Strahl, Feuer, Feuer.

0: euch einer schaffen kann.
1: Tilda, ich glaube, du bist Fan von dem Song, oder?
2: Ja, ich mag so ein bisschen, aber ich bin jetzt kein Baby und Tina-Fan.
1: Aber dafür hast du schon gerade sehr textsicher mitgesungen, habe ich gemerkt.
2: Ja, weil ich das schon öfters gehört habe.
1: Mika, wie sieht's bei dir aus? Du hast nicht mitgesungen.
3: Ich eher so andere Lieder wie Erste Million von Finne oder Wackelkontakt, eher die Lieder.
1: Ja gut, das ist auch eine gute Idee. Vielleicht dann beim nächsten Mal einen Musikwunsch damit abgeben, oder?
3: Habe ich schon.
1: Hast du schon gemacht, stimmt.
3: Aber in dem Mausbuch habe ich schon einen geschrieben.
1: Sehr gut. Und Silvi, du hast auch gerade gesagt, Louis und Tina ist nicht mehr so deins, ne?
4: Nee. Als ich klein war, habe ich das gehört, aber jetzt nicht mehr so. Und ich habe es jetzt noch mitgesungen, weil ich das ja von klein aus schon gehört habe. Aber ich habe es mitgesungen, weil das jetzt gerade lief.
1: Das ist einfach in deinem Kopf drinne, der Text. Du kannst nichts anderes machen. So, ihr habt ja noch eine Challenge für heute vor. Also eine Tüte steht hier noch in unserem Mausstudio und die wollt ihr doch wahrscheinlich mitnehmen, oder?
5: Ja!
1: So, weil ich will die nicht mit nach Hause nehmen. Ich möchte, dass ihr die mitnehmt. Aber dafür müsst ihr noch ein Rätsel beantworten. Und es ging ja vorhin schon mal ums Klettern. Und wir haben ja auch schon erfahren, ihr seid sehr gut im Klettern. Von daher mache ich mir da gar keine Gedanken, dass ihr das auch lösen werdet. Die Mausklasse aus Brühl, die war ja im Kletterwald. Und die haben da noch ein zweites Rätsel für euch aufgenommen. Wollen wir das mal gemeinsam anhören?
5: Ja,
1: okay, gut. Dann legen wir los. Hier kommt das Rätsel.
6: Hallo, wir sind Vincent, Ömer,
7: Len,
8: Maxim
9: und Timo.
6: Wir beschreiben euch ein Ding, was man zum Klettern braucht.
10: Damit man sich absichern kann.
6: Es besteht aus Metall.
11: Beim Klettern ist es meistens Aluminium.
12: Man braucht es zur Absturzsicherung.
6: Denn das Ding soll einen halten, damit man beim Klettern nicht runterfällt.
13: Das Ding kann man mit Seilen und Ösen verbinden.
6: Dann hält es einen gut an steilen Wänden.
13: Auch beim Gleitschirmfliegen werden solche Dinger benutzt.
12: Dann aber aus Stahl.
6: Damit das Gurtzeug und das Fluggerät sicher miteinander verbindet.
13: Das Ding kann man leicht öffnen und schließen.
6: Es hat einen Schnappverschluss.
13: Der Name des Dings hat 6 Silben.
12: Die letzten beiden können wir auch verraten. Haken.
1: Also da waren einige gute Tipps dabei. Ihr habt hier schon kräftig diskutiert. Ihr könnt ja erstmal überlegen, was glaubst du? Was ist denn
3: also
1: deine Vermutung,
3: Mika? Also wir glauben
1: Mika?
3: Karabinerhaken.
1: Okay. Und Tilda, was sagst du? Du hast gerade schon die ganze Zeit immer so geflüstert. Ihr habt hier hin und her überlegt.
3: Ja, ich wusste schon, glaube ich, am Anfang dachte ich mir schon Karabiner. Und dann, als es 6 waren, war es erst 4 oder 5 Silben.
1: Ne? Ja,
3: und
1: genau.
3: Dann haben wir noch Haken. Weil die das gesagt haben.
1: Hm, das stimmt. Und Silvi, wo war bei dir der Moment, wo du gedacht hast, ja, das könnte doch nur der Karabinerhaken sein?
3: Ja, weil das hat sich eben so angehört, wie wir es eben schon gehört haben, wie der Klettergurt. Aber da, am Ende war es schon anders. Und dann dachte ich mir schon, das ist doch der Karabiner.
1: Ich habe die ganze Zeit gedacht, das ist ultra schwer, aber ihr wart schon so nach 2 Sekunden gefühlt, habt ihr schon genickt und hier euch die ganze Zeit hin und her getuschelt. Okay, wollt ihr einloggen? Wollt ihr eine richtige Lösung einloggen, Mika?
3: Karabinerhaken.
1: Okay, ist eingeloggt. Wir hören mal, was die Mausklasse aus Brühl sagt, ob das auch wirklich die richtige Lösung ist.
6: Die richtige Lösung ist...
5: Karabinerhaken.
1: Yeah! Sehr gut! Tüte Nummer 3 muss nicht hier im Mausstudio liegen bleiben, Mika, wie du ja schon Angst hattest, dass sie hier bleiben muss. Und jetzt darfst du die holen gehen, oder?
3: Ja.
1: Du warst dran, ja. Bring mal mit hier rüber und zeig uns, was da drin ist.
14: Ist da mehr drin?
3: Ja.
1: Oh, da ist mehr drin? Hast du die dickste Tüte erwischt?
3: Nein, aber größere Sachen.
1: Okay, dann erzähl mal, was haben wir alles?
3: Ein Buch von Kochen mit der Maus. Rezepte, Tipps und Tricks für kleine und große Mausfans.
1: Moment mal, das heißt, ich werde demnächst von euch zum Essen eingeladen?
3: Ja.
1: Dann gibt es hier so Mausnudeln? Gut, finde ich gut. Was noch?
3: Sommer am Rand der Welt.
1: Was ist das? Was glaubst du? Ist das ein
3: Stück
1: Geschichten?
3: Dass der da so halt liegt am Rand der Welt. Und noch ein Spiel: Wolkenschiff.
1: Kennst du das schon?
3: Nein, aber guck mal, wie groß das ist. Das sieht voll cool aus.
4: Ja.
1: Was glaubt ihr denn, was man da macht? Sieht aus, als müsste man was basteln, oder?
3: Mhm. Ja.
1: Was glaubst du?
3: Ich glaube, das ist so ein Spiel und da ist so, da ist so ein Wolkenschiff, was man aufhängen muss. Und da muss man so Perlen einsammeln, mit denen man würfeln muss.
1: Das hast du richtig schnell gut erkannt. Nicht schlecht. Okay, also seid ihr zufrieden mit euren drei Gewinnen? Tilda, was sagst du? Alles gut?
4: Ja, coole ich finde es einfach super, dass wir alles drei gewonnen haben.
1: Und eure Mausklasse ist stolz auf euch, oder?
4: Ja, bestimmt.
1: Was machen die denn eigentlich gerade? Hören die uns alle zu?
4: Bestimmt. Ja, bestimmt.
1: Mama, also die haben ja hoffentlich alle das Mausradio angeschaltet. Die müssen doch hören, was für tolle Sachen ihr macht. Oder?
4: Ja.
1: Ja, also...
4: Ich glaube, die Mia ist gerade auf dem Geburtstag, da wissen wir nicht, ob sie zuhört.
3: Ja, die Mia schaltet bestimmt ein Mausradio an. Also, wenn du uns gerade hörst, Mia, viele Grüße.
1: Ich hoffe, dass auch alle anderen aus der Mausklasse uns hören. Viele Grüße gehen raus. Die drei hier haben richtig abgerockt und haben total viel tolle Gewinne für euch mitgebracht. Die könnt ihr alle mit in eure Mausklasse nehmen und dann in eure Leseecke packen. Es gibt noch ein bisschen Musik und dann sagen wir gleich schon Tschüss. Ist gleich schon vorbei, die Stunde. Ich spiele für euch jetzt was von Tyler zusammen mit Sarah Larson.

0: Hier ist das Mausradio am Freitagnachmittag. Unsere Mausklasse in dieser Woche aus Engelskirchen. Und Silvi, Mika und Tilda hier bei mir im Mausstudio. Ist richtig toll gewesen, dass ihr da wart. Ihr fandet es aber auch cool, oder? Mika?
1: Ja.
0: Ja.
1: Ja.
0: Würdest du sagen, das Highlight der Woche war, hier im Studio zu sein?
1: Ja.
0: Haha, ich habe sie nicht bezahlt, das vorher zu sagen.
2: Mein Highlight auch. Also es ist eigentlich das Beste, was ich hier gemacht habe.
0: Boah, das ist natürlich ein krasses Lob. Nicht schlecht. Aber ich kann das nur zurückgeben. Es war richtig cool, dass ihr da gewesen seid, dass ihr hier bei uns so viele tolle Sachen gemacht habt, dass ihr so viel aufgenommen habt. Wer von euch möchte jetzt als nächstes, wenn ihr groß seid, Radiomoderator werden oder Radiomoderatorin? Du, Tilda?
1: Ja, weil es hat... Also das war auch ein gutes Erlebnis, mal hier im Studio zu sein, weil dann wissen wir auch, wie das ist.
0: Ja, Karriere ist dann auf jeden Fall schon mal vorgeplant, oder?
1: Ja.
0: Bei Silvi auch?
2: Also ich vielleicht, aber irgendwie will ich auch Lehrerin werden, weil Frau Stautner Lehrerin ist.
0: Okay, das ist auch ein sehr gutes Vorbild. Mika, wie sieht's bei dir aus? Wirst du bald
1: also,
0: mein Kollege?
1: Ich glaube ja nicht, weil ich finde das zwar richtig toll, hier jetzt zu sein und hier alles auch zu sehen, aber... Also eher würde ich andere Jobs nehmen,
0: das ist okay.
1: Anstatt jetzt hier im Radio zu reden. Aber finde ich schon cool, das hier zu machen.
0: Das reicht doch auch. Man habt es ja jetzt einmal gemacht, dann ist ja auch schön, kann man noch andere Sachen erleben. Ihr habt mit eurer Mausklasse ja auch eine Verabschiedung aufgenommen. Also alle Kinder aus der Mausklasse wollten einmal Tschüss sagen und das dürfen sie jetzt machen.
3: Leider ist unsere Woche mit der Mausklasse schon wieder vorbei. Am besten gefallen hat uns, dass wir Rätsel zusammen aussuchen durften
4: und dass wir in die Nachrichten kommen durften.
5: Und dass wir das aufnehmen, das hat mir sehr viel Spaß gemacht.
6: In der kommenden Woche ist die Mausklasse an der katholischen Hermann-Josef-Grundschule in Alsdorf. Wir wünschen der 4. Klasse ganz viel Spaß und senden viele liebe Grüße.
0: Dankeschön. So, ihr drei bekommt noch von uns eine Urkunde. Tilda, lies mal ganz schnell vor, was steht da drauf?
7: Liebe Kinder der KGS Lope, ihr seid offiziell seit September 2026 Mausklasse.
0: Okay, das ist doch... Die könnt ihr mitnehmen, zu Hause aufhängen. Toll, dass ihr da wart. Danke fürs Mitmachen. Nächste Woche gibt es wieder hier eine neue Mausklasse hier bei uns. Mein Name ist Marie. Mika hält alles hoch. Sehr gut. Wunderbar. Toll, dass ihr da seid und kommt gut nach Hause. Tschö. Wollt ihr nochmal Tschö ranrufen?
8: Tschüss.
0: Das war laut.
2: Das ist meine Klasse.
9: Das klingt nicht nur gut, das schnuppert auch gut. Hier draußen, im Wald. Kommt doch mit.
10: 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Heute
11: mit Baumblättern im Herbst, zwei Steinböcken und einem Blick in den Sternenhimmel, einem Ausflug zum Elfensteig und natürlich mit der Maus und dem Elefanten. I dag med löv om hösten, två stenbockar och en titt på stjärnhimmeln, en utflykt till Elfstigen och såklart en musen och elefanten med. Das war Schwedisch.
9: Hallihallo. Hört mal, hört ihr das? Ach, schön, oder? Da wollen wir heute hin. Raus an die Luft. Ja, und in den Wald. Mögt ihr das da auch so gerne wie Fabian?
12: Ich heiße Fabian. Ja, ich wandere halt gerne, weil wir wandern ja draußen so im Wald. Kann man die Luft genießen, dann ist man halt... etwas draußen. Man kann auch viele Sachen dabei entdecken, zum Beispiel Tiere und sowas. Wenn man Glück hat, entdeckt man manchmal ein Reh. Ansonsten Hasen, Eichhörnchen. Ich mag halt Tiere.
9: Und wenn es euch auch so geht wie Fabian, dann seid ihr heute bei uns genau richtig. Wir werden hier nämlich in der nächsten Stunde ganz viel draußen unterwegs sein. Mit Sack und Pack und allem, was so dazugehört. Ja, Gut, Mücken sind natürlich auch dabei. Ja, aber die sind ja jetzt im Herbst zum Glück nicht mehr so stechwütig, Elefant. Aber wir müssen eine wichtige Mückenfrage klären, die Jona der Maus gestellt hat.
8: Ich frage mich, ob Mücken für das Ökosystem wichtig sind und wenn ja, warum?
9: Ja, vielleicht habt ihr euch das ja auch schon mal gefragt. Wenn ihr mal wieder so einen fiesen, juckenden Flatschen von einer Mücke irgendwo kassiert hattet. Wir klären das, versprochen. Zuallererst werden wir aber gleich auf dem Elfensteig wandern. Ich bin so gespannt, ob wir da wirklich welchen begegnen. Naja, Elfen natürlich, Elefant. Ja, du lachst, aber warum sonst sollte denn der Elfensteig wohl so heißen? Tja, seht ihr?

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0: So Leute, jetzt will ich das aber wissen. Naja, ob es auf dem Elfensteig in Winterberg wirklich Elfen gibt. Mausreporterin Johanna war für uns mal dort und ist ordentlich ins Schwitzen gekommen, als sie mit Willi und Samuel auf der Suche nach den Elfen einen Berg hoch musste.
1: Willi hat den Berg hoch geschafft, bis er war noch ein bisschen aus der Puste.
2: Ja, im Elfenreich lebt eine Elfe, sie heißt Liria. Alles wäre wunderbar, aber da gibt es den fürchterlichen Drachen. Grauslich.
1: Und von hier aus muss die Elfe Liria aus den Fängen des Drachen grauslich befreit werden. Und dafür müssen Aufgaben erledigt werden entlang des rund 4 Kilometer langen Weges.
3: Da ist die Elfe drin stecken geblieben.
1: Auf der Tafel hier steht drauf, kletter hoch, um Liria zu retten. Das heißt, die Elfe muss da oben sein. Du packst dir jetzt das Seil und kletterst hier hoch. Den Waldweg entlang, gucken wir runter aufs Dorf und kommen an der zweiten Station an.
3: Was ist denn das da? Da hängen ganz viele Stöcke und Ketten. Wenn man drauf schlägt, kommt ein Ton raus.
1: Ein Holzxylophon. Die Elfe Liria hat das von ihrem Großvater geschenkt bekommen. Sie liebt Musik und hat sofort darauf gespielt, genau wie ihr gerade.
3: Wann kommt die nächste Station?
1: Müssen wir erstmal wieder ein Stückchen hochlaufen. Hier riecht es jetzt nach frischem Holz. Hier liegen Baumstämme frisch gefällt, aufgetürmt aufeinander. Wir gucken auf grünes Gras, auf Felder, auf Bäume, auf eine Wiese, auf der Kühe fressen.
3: Hier sieht es aus wie in den Alpen.
1: Also schwindelfrei sollte man sein. Es geht hier ganz gut hoch. Jetzt wird der Weg ein bisschen steinig. Wir sind an Station 3 angekommen. Es gibt hier ein Guckrohr. Was siehst du, Willi?
2: Felder und Wiesen und die Blumen vor mir.
1: Und es ist gar kein Guckrohr, es ist ein Schreirohr.
2: Hilfe! Hallo! Hallo! Okay.
1: Der Weg ist wieder ein bisschen breiter geworden. Es geht vorbei an ganz hohen Kiefernbäumen. Und es gibt hier einen Baumstamm. Und die Aufgabe für die Kinder ist, auf allen Vieren über diesen Baumstamm zu kommen.
3: Oh, das ist anstrengend und auch ein bisschen schwierig.
1: Aber du machst das super und hast es gleich geschafft. Einmal runterspringen.
3: Willi, los, eine Station übersprungen!
1: Man muss also ganz genau aufpassen und auf die grünen Hinweisschildchen achten. Und hier muss jetzt der Drache endlich besiegt werden. Du brauchst 4 Dinge, die musst du suchen, wenn du jetzt den Elfensteig weitergehst. Welche Dinge das sind, das steht hier in geheimer Schrift. Ekos,
3: Busse, Kuse.
1: Und wenn man diese Zauberschrift rückwärts liest, weiß man auch, was man suchen muss. Zapfen, Ast, Stein und Rinde. Du hast die 4 Sachen gefunden?
3: Ja!
1: Und wirfst die jetzt durch die verwundbaren Stellen des Drachen, also durch die Löcher. Ihr habt den Drachen also besiegt.
3: Ja!
1: Und zur Belohnung kann man sich an der letzten Station mit Hilfe eines QR-Codes eine Urkunde ausdrucken und ins Zimmer hängen. Eine sehr schöne Tour.
0: Ha, seht ihr? Von wegen, da gibt's keine Elfen. Ich glaube, da müssen wir auch mal hin. Nach Winterberg Zischen und diese coole Wanderung auf dem Elfensteig machen. Danke für den Tipp, ihr 3 Wanderer.
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0: Jetzt lernt ihr bei uns Michel kennen. Michel ist nämlich ein Freund der Maus und hat sich deshalb im Maus-Freundebuch verewigt. Lass mal hören, Maus.
1: Das Maus-Freundebuch. Ich heiße
2: Michel.
1: So alt bin ich.
2: 8.
1: So sehe ich aus.
2: Ich habe blonde Haare, braune Augen. Outdoor-Hosen trage ich gerne. Man kann die kurz machen. Die haben so in der Mitte so einen Reißverschluss, wo man die aufmachen kann, dass sie dann zu einer kurzen Hose wird.
1: Das mache ich am liebsten.
2: Ich kletter gerne und schnitze gerne. Meistens fahren wir in unseren Strebergarten und dann kann ich mir ein Messer rausnehmen und ich nehme mir ein Stück Holz und also mit dem Messer mache ich das dann so ab, die Rinde. Dann schabt man das so von einem weg, weil sonst könnte man sich schneiden. Ich habe schon mal eine Figur geschnitzt, ein Schwert.
1: An diesem Ort bin ich besonders gerne.
2: Auf Bäumen oder in meinem Kinderzimmer habe ich auch ein kleines Klettergerüst. Das ist wie so eine Leiter nach oben und dann so eine schräge Leiter oben drauf. Da sind dann Sachen dran, wie an der einen Seite hängen Ringe, ein Seil und so eine Leiter befestigt. Und von dem Seil gehe ich dann manchmal ins Bett.
1: Mein bestes Abenteuer.
2: Wir waren im Sommer in 6 Ländern in 7 Tagen. Deutschland, Tirol, Österreich, Italien, Kroatien und Slowenien. Und ich fand es eigentlich überall schön. So am tollsten fand ich, wir waren in einer Tropfsteinhöhle.
1: Bist du Maus, Ente oder Elefant?
2: Elefant. Eigentlich mag ich alle Tiere, aber ich mag Elefanten und ich kann das nicht beschreiben.
1: Das Mausfreundebuch.
0: Willkommen im Team Elefant, Michel. Mensch, und ich finde, du bist ein richtig super Typ. Ein echter Weltentdecker, der die Welt jeden Tag erkundet, gerne auch mal von oben, vom Baum. Ja, und wenn ihr auch Freunde der Maus seid und gerne auch im Maus-Freundebuch dabei sein möchtet, dann kommen hier die Infos, wie ihr das anstellen könnt.
3: Ihr wollt auch ins Maus-Freundebuch? Dann erzählt uns, was ihr an euch mögt und warum ihr Freunde der Maus seid. Ruft an 0800 5678 234.
0: Und ganz wichtig ist noch, dass ihr uns da auf dem Maus-Anrufbeantworter unbedingt eine Telefonnummer gebt, unter der wir euch zurückrufen können, damit wir uns dann mit euch verabreden können. Wir freuen uns schon auf euch. Stimmt's, Maus?

0: Naja, also ich würde sagen, die Antwort ist sehr weit. Ja, heute ist schließlich Wandertag bei uns in der Maus zum Hören. Die Fantastischen Vier waren das. Und dieser Song ist einer von insgesamt 16 Songs auf dem Album Longplayer der Fantas. Eben haben wir ja das Maus-Freundebuch aufgeschlagen und da Michel kennengelernt. Und jetzt schnappen wir uns wieder ein Buch. Allerdings erwartet uns da kein Kind, sondern zwei Steinböcke. Mitten in den Schweizer Bergen.
1: Jan und Jatschen und der Sternschnuppenberg. Text von Alain Eicher und Illustrationen von Amelie Jakowski aus dem Nord-Süd-Verlag. Mit den ersten Sonnenstrahlen beginnt ein neuer Tag in Graubünden. Es wird langsam hell und die Tiere erwachen allmählich. Am Waldrand weckt ein emsiger Specht die beiden Steinböcke Jan und Jatschen mit seinem Klopfen. Jan ist sogleich hellwach und freut sich auf einen neuen Tag. Jatschen jedoch ist immer noch müde und bekommt seine Augen kaum auf.
2: Der flatternde Wecker geht mir auf den Wecker.
3: Er klopft an jeden Baum, aber nie ist jemand daheim.
1: Jatschen blieb fast die ganze Nacht wach. Er wollte unbedingt eine Sternschnuppe sehen. Er hat gehört, dass man sich etwas wünschen darf, wenn man eine Sternschnuppe sieht. Doch leider hatte es in dieser Nacht viel zu viele Wolken am Himmel. Enttäuscht lässt er den Kopf hängen. Jan tröstet seinen Freund. Vielleicht gibt es ja einen Ort, an dem die Steinböcke die Sterne perfekt sehen können. Nur, wo ist dieser Ort?
2: Es heißt, glaube ich, Sternschnuppe, weil der Stern einen Schnuppen hat und darum so mit Goldschweif niesen muss.
3: Ist dir auch sehr kalt da oben?
4: Ich weiß, wo man Sternschnuppen sehen kann. Mein Vater hat mir von einem ganz, ganz hohen Berg erzählt. Der Gipfel ist über den Wolken und jeder kann dort ganz, ganz, ganz, ganz viele Sternschnuppen sehen. Wo dieser Berg ist, weiß ich aber nicht.
1: Die beiden Steinböcke bedanken sich beim Specht Giuseppe und machen sich vergnügt auf den Weg, um diesen geheimnisvollen Sternschnuppenberg zu suchen. Jan und Jatschen trotten über eine Wiese. Hoch über ihnen fliegt der Bartgeier Kandrian. Die Steinböcke recken die Hälse. Kandrian ist immer über den Wolken. Er weiß bestimmt, wo dieser Sternschnuppenberg ist.
2: Hey, Vogeljumbo, komm mal runter.
3: Der ist so groß, der wirft keinen Schatten, der wirft Nacht.
1: Tatsächlich. Kandrian behauptet, er wisse ungefähr, wo dieser Berg sei.
5: Es ist ganz einfach. Ich fliege über euch und ihr lauft unter mir. Weit kann das nicht sein.
2: Wie praktisch, wenn der Wegweiser mitfliegt.
1: Schon bald kommen die drei Freunde zu einem reißenden Bergbach mit eiskaltem Gletscherwasser. Kandrian fliegt, ohne sich auch nur einmal umzuschauen, über den Bach. Jan und Jatschen bleiben stehen. Wie sollen sie da bloß rüberkommen?
2: Schade, könnte ich doch mit meinen Hörnern auch fliegen.
3: Dann wärst du ein Steinbockkopter.
1: Zum Glück hat die freundliche Libelle Bigna eine Idee. Bigna wohnt am Bachufer und kennt hier jeden Grashalm.
6: Ich weiß eine Stelle, an der ihr ohne Mühe über den Fluss kommt. Folgt mir.
1: Bigna bringt die beiden Freunde zu einem Baumstamm, der quer über den Bach liegt. Eine perfekte Brücke.
2: Der Baum liegt ein bisschen am Wasser.
3: Ja, der hat vielleicht gerade Sommerferien.
1: Jan und Jatschen fragen Bigna, ob sie nicht auch mit zum Sternschnuppenberg wolle. Bigna ist sofort einverstanden und setzt sich auf Jans Rücken. Die Freunde kommen zu einer steilen Felswand.
5: Ich bin mir halb sicher, dass das der letzte große Aufstieg vor dem Gipfel des Sternschnuppenbergs ist. Hallo?
1: Kandrian winkt einer Gemse, die die Tiere von weit oben beobachtet.
2: Schau mal, wie ein Steinbock, dem man die Hörner zu heiß gewaschen hat.
3: Ein Zahnstocherbock.
5: Weißt du, wie man auf den Gipfel kommt?
7: Nicht verzagen, Lena fragen,
1: ruft die Gemse erfreut und zeigt den Tieren den einfachsten Weg. Vorsichtig kraxeln die Freunde hintereinander den steilen Berg hinauf. Kandrian fliegt voraus. Er kann es kaum erwarten, endlich auf der Bergspitze zu landen. Und auch Can und Chachan werden immer aufgeregter.
2: Müssen die Berge immer so steil sein?
3: Wäre die Natur gescheit, hätte sie flache Berge gebaut.
1: Und weiter, bis sie zu oberst auf dem Gipfel sind. Inzwischen ist die Sonne längst hinter den Bergen verschwunden. Und während die Tiere warten, beginnen die Sterne am Himmel zu funkeln. Und zum ersten Mal in ihrem Leben sehen die Freunde Sternschnuppen. Sie sind überglücklich. Zusammen haben sie es geschafft und sind ganz oben auf dem Sternschnuppenberg angekommen.
2: Schau, ein Sternenfeuerwerk!
3: Ich frag mich, was die da oben zu feiern haben.
1: Jetzt kann sich Chachan endlich etwas wünschen.
2: Was hast du dir gewünscht?
3: Ich wünsche mir bei jeder Sternschnuppe, dass ich noch mal eine Sternschnuppe sehe. Die sind so schön.
1: Auch Kandrian, Bigna und Lena wünschen sich etwas. Aber was das ist, bleibt wohl ihr Geheimnis.
0: Na klar, manche sagen ja, Sternschnuppenwünsche gehen nur in Erfüllung, wenn man sie nicht verrät. Wobei ich mir da jetzt nicht so sicher bin. Habt ihr auch schon mal eine Sternschnuppe gesehen? Meine letzte habe ich in Spanien auf dem Campingplatz gesehen, diesen Sommer. So schön. Übrigens, die Geschichte von Can und Chachan, die gibt's ja auch als Buch. Und wenn ihr das selber mal durchblättern wollt, dann habe ich für euch noch die Info, dass das Buch im Nord-Süd-Verlag erschienen ist.

0: So, und jetzt ist es soweit. Wir beantworten Jonas Frage. Hier ist sie nochmal, zur Erinnerung.
1: Hallo, hier ist Jona. Ich bin 11 Jahre alt und ich frage mich, ob Mücken für das Ökosystem wichtig sind und wenn ja, warum? Viele Grüße an die Maus, den Elefant, die Ente und an das gesamte Mausteam.
0: Oh, vielen Dank für deine lieben Grüße, Jona. Ja, und deine Frage, die ist heute wegen besonderer Wichtigkeit sogar...
2: Die Frage des Tages.
0: Mausreporterin Lisa macht sich mal auf Antwortsuche.
3: Grrr, diese doofe Mücke. Seit einer Stunde schon fliegt sie mir um die Nase. Und ich kann nicht schlafen. Ich habe mir natürlich schon vorgenommen, ich ignoriere die Mücke einfach. Aber immer genau dann macht sie das. Landeanflug direkt auf meinem Kopf. Mann! Schon wieder daneben. Mücken nerven, muss man einfach so sagen. Aber sie sind durchaus nützlich. Einmal als Nahrung für andere Tiere. Die fressen sowohl die Mücken, aber auch deren Larven. Die Larven sind die Mücken, die schon aus den Eiern geschlüpft sind, aber noch nicht ausgewachsen sind. Wer frisst denn alles Mücken und Mückenlarven? Spinnen, Fische, Vögel? Aber auch Fledermäuse. Wenn Mücken plötzlich nicht mehr da wären, dann gäbe es weniger Nahrung für die alle. Und noch aus einem anderen Grund sind Mücken wichtig. Sie bestäuben Pflanzen, genau wie Bienen und Hummeln. Mücken ernähren sich von dem Nektar, der zuckrigen Flüssigkeit in den Blüten. Sie fliegen in die Blüte einer Pflanze hinein. Wenn sie wieder rausfliegen, nehmen sie etwas mit. Blütenstaub. Den tragen sie dann zur nächsten Pflanze. Damit helfen sie den Pflanzen, sich zu vermehren. Ein Forscher aus Schweden sagt sogar, ohne Mücken gäbe es vielleicht keine Schokolade. In dem asiatischen Land Indonesien wachsen Kakaopflanzen. Aus Kakaobohnen macht man ja Schokolade. Und die Mücken sind so klein, dass sie an die Blüte der Kakaopflanze rangehen können. So wird die Pflanze befruchtet und es bildet sich die Kakaofrucht. Und aus der wird später mal

0: Mücken sind also besser als ihr Ruf. Und übrigens, es stechen nicht alle Mücken, nur die Stechmücken. Und von denen stechen übrigens auch nur die Weibchen. Denn sie brauchen das Blut, um Eier legen zu können. Na gut, du Biest. Heute Nacht lasse ich dich leben. Für die Umwelt und wegen deiner netten Verwandten, die die Kakaopflanzen bestäuben. Aber übertreib's nicht, ja? Ich will morgen nämlich nicht aussehen wie ein Streuselkuchen.
1: Oh Gott, oh Schreck. Ohne Mücken keine Schokolade. Ja, okay, dann summt uns halt weiter um die Ohren. Aber stecht vielleicht lieber die anderen und nicht mich. Ach so, nee, auch nicht. Naja. Übrigens, so ganz fertig sind wir hier und jetzt auch noch nicht mit den Mücken. Maushörerin Romy hat da nämlich einen Wunsch.
2: Hallo, hier ist Romy und ich bin 5 Jahre alt und ich wünsche mir das Lied Mücken nerven Leute und damit grüße ich meine

0: dich schon gebissen?
1: Liebe Romy, das war die Band Lying für dich und deine Mama, weil du dir das so auf dem Maus-Anrufbeantworter gewünscht hast. Und natürlich könnt ihr anderen das auch jederzeit machen, also euch ein Lied wünschen, das ihr gerne mal bei uns im Mausradio hören möchtet. Hört mal, so geht das.
2: Ihr wollt euch Musik wünschen? Dann sprecht auf den Maus-Anrufbeantworter. Der ist kostenlos und immer erreichbar. 0800 5678 234.
1: Kriegt ihr hin, oder? Wir freuen uns schon auf euch und eure Wünsche.

0: Es gibt eine Sache, die passiert jedes Jahr im Herbst und die hat hiermit zu tun. Mit den Blättern an Büschen, Bäumen oder Sträuchern. Und zu dieser Sache, die da passiert, haben uns gleich mehrere von euch ihre Fragen auf dem Maus-Anrufbeantworter gestellt. Marie und Juri zum Beispiel.
1: Hallo, ich bin die Marie, 11 Jahre alt und ich wollte wissen, warum sind die Blätter grün und werden im Herbst rot?
2: Hallo, mein Name ist Juri und ich bin 7 Jahre alt. Meine Frage ist, wieso werden die Blätter im Herbst bunt? Tschüss!
0: Ja, und nach bunt und rot kommt dann ja auch noch braun.
3: Hallo, ich bin Mila, bin 6 Jahre alt und ich habe eine Frage an die Maus. Wie werden Blätter braun? Tschüss!
0: Also, ganz viele von euch wollen wissen, wieso die Blätter im Herbst ihre Farbe verändern. Und wir erzählen euch das jetzt.
4: Herbstzeit, das heißt für uns Übergangsjacke aus dem Schrank holen. Und vielleicht auch die Gummistiefel. So wie wir unsere Herbstklamotten anziehen, so machen es auch die Bäume. Sie ziehen ihr Herbstkleid an. Von grün zu rot, gelb oder braun.

0: Fallen runter.
1: Aber erst noch einmal einen Schritt zurück. Der Stoff, der die Blätter grün macht, heißt Chlorophyll. Der steckt in den Blättern und das Chlorophyll brauchen die Bäume, um ihre Nahrung herzustellen. Mit dem Chlorophyll fangen die Bäume Sonnenlicht ein. Das Sonnenlicht, Wasser und Luft verwandeln sie in Traubenzucker und Sauerstoff. Beides brauchen sie, um zu wachsen. Im Herbst aber, wenn die Sonne weniger scheint, kriegt der Baum weniger Licht ab. Er kann also weniger Nahrung für sich herstellen. Also zieht er das Chlorophyll aus den Blättern ab und schickt es in den Stamm, in die Wurzeln und in die Äste. Da hebt er das Chlorophyll sicher auf bis zum nächsten Frühling. Das ist so, wie wenn eure Oma im Herbst Vorräte in den Vorratsschrank packt. In den Blättern steckt also jetzt weniger Chlorophyll. Und deswegen kommen andere Farbstoffe zum Vorschein. Die waren vorher zwar auch schon da, wurden aber vom Chlorophyll überdeckt.
0: Rot, rot, rot, rot. Gelb, gelb, gelb, gelb. Braun, braun, braun, braun.
1: Der Baum zieht nicht nur wichtige Nährstoffe aus den Blättern ab, er kappt auch die Wasserleitung in die Blätter. Die kriegen kein Wasser mehr und vertrocknen. Und wenn dann ein Windstoß kommt, fallen die Blätter vom Baum runter. Dort kann man sie dann zu rot-gelb-braunen Laubhaufen zusammenrechnen, in die man herrlich reinspringen kann.
0: Der Herbst, der macht die Tage dunkler. Der Herbst, die Blätter fallen runter.
2: Jawohl, so läuft das im Herbst mit den Blättern. Und so läuft das, wenn Bummelkasten wandert.

0: Bummelkasten ist ja ein guter alter Bekannter hier im Mausprogramm. Den spielen wir sehr gerne und immer mal wieder für euch. Manchmal, da wollen wir euch hier aber ja auch neue Sachen vorstellen, die vielleicht noch nicht so viele kennen. Wenn überhaupt jemand. Echte Geheimtipps. Hier ist mal wieder einer.
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2: Ich liebe Musik machen. Vor allem Gitarre spielen. Ich übe gerade ein bisschen. Es gibt viele Gitarristinnen und Gitarristen, die versuchen, möglichst krass und schnell zu spielen. Irgendwie so. Ich stehe da irgendwie nicht so drauf. Ich mag lieber sowas. Mehrere Töne gleichzeitig. Akkorde, sagt man auch dazu. Und die dann in einen coolen Rhythmus. Mein Lieblingsgitarrist heißt Corey Wong. Das Besondere an ihm, er spielt auch nicht so schnelle Gitarrensolos, sondern auch lieber solche Akkorde. Und das besonders gut, finde ich. Corey Wong singt in seiner Band nicht. Meist gibt's sogar gar keinen Gesang. Aber er arbeitet mit unterschiedlichen Sängern und Sängerinnen zusammen. Jetzt hat er ein neues Lied rausgebracht mit einer japanischen Sängerin. Sie heißt Ray. Ich kannte sie vorher gar nicht. Das Lied heißt Hey Blue, also Hey Blau. Und der Gesang ist an manchen Stellen auf Englisch und an manchen auf Japanisch. Auch wenn ich nichts verstehe. Klingt trotzdem gut. Ich mag den Klang der Sprache voll gerne. Und in dem Song gibt's auch ein Gitarrensolo. Und obwohl Ray für ihren Song den, wie ich finde, coolsten Gitarristen der Welt am Start hat, spielt sie das Gitarrensolo selbst. Das ist schon ziemlich lässig, finde ich. Der Gesang von Ray, die Gitarre von Corey Wong, diese Kombination macht mir einfach richtig gute Laune. Der Mausgeheimtipp von mir ist diese Woche deswegen Hey Blue von Corey Wong und Ray.
0: Danke Matti für diesen Geheimtipp und jetzt spielen wir den Song natürlich für euch in voller Länge.

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1: Sagt mal, würdet ihr eigentlich euren Schulweg auch als Wanderung bezeichnen oder als Abenteuer? Du lachst, Maus, unsere Helikoptereltern, die finden das gar nicht witzig.
2: Du bist nicht allein. Sie sind immer für dich da. Sie lassen dich niemals aus den Augen. Denn sie sind die Helikoptereltern.
3: Mama Alpha Bravo an Papa Delta Echo, bitte melden.
4: Hier Papa Delta Echo. Was gibt's, Mama Alpha Bravo?
3: Ist unser Sohn bei dir am Zielort?
4: Negativ.
3: Aber er hat die Homebase vor 5 Minuten verlassen.
4: Noch nichts zu sehen.
3: Papa Delta Echo? Ich hab da ein ganz mieses Gefühl.
4: Keine Sorge. Er hat bestimmt Proviant dabei.
3: Aber nur 3 Bananen, 2 Äpfel, einen Müsli-Riegel und eine 2 Liter Flasche Multivitaminsaft.
4: Na, das genügt, um da draußen eine Weile zu überleben.
3: Aber ich darf mir überhaupt nicht vorstellen, was ihm da draußen alles passieren könnte.
4: Du musst dir nichts vorstellen. Ich habe eine Minikamera an seine Brille geklemmt und mit meinem Handy verbunden.
3: Dafür liebe ich dich, Papa Delta Echo.
4: Ich mich auch, Mama Alpha Bravo.
2: Sekunden später auf dem Spyphone von Papa Delta Echo.
4: Eingeloggt.
3: Und? Was siehst du?
4: Einen Abgrund.
3: Abgrund? Oh mein Gott, wo?
4: Gleich neben dem Bürgersteig. Da geht es steil abwärts.
3: Moment, kann das ein Bordstein sein?
4: Ein Bordstein? Ah, ja, das ist nur der Bordstein.
3: Glück gehabt. Aber was macht er jetzt?
4: Er überquert die Straße.
3: Die Straße. Was zeigt die Ampel?
4: Da ist keine Ampel.
3: Was? Wieso ist da keine Ampel?
4: Woher soll ich das wissen?
3: Da muss dringend eine Ampel hin.
4: Da liegt etwas auf der Straße.
3: Was? Was liegt denn da auf der Straße?
4: Das willst du nicht wirklich wissen.
3: Was liegt da auf der Straße?
4: Es ist schwarz und weiß und ziemlich platt.
3: Etwa ein totes Zebra?
4: Ein totes Zebra. Oh,
3: oh Gott. Wer tut denn sowas?
4: Großwildjäger.
3: Ich halte das nicht mehr aus.
4: Dann mach den Helikopter klar.
3: Roger, Papa Delta Echo. Wir holen ihn da raus.
2: Wenige Minuten später an Bord des Helikopters.
4: Papa Delta Echo an Mama Alpha Bravo. Ich sehe ihn.
3: Bin im Anflug. Bitte die Zielkoordinaten.
4: Die alte Kastanie neben dem Lehrerparkplatz. Bin gleich bei ihm.
3: Ich sehe euch. Aber wer ist die fremde Person?
4: Sieht aus wie Charlize.
3: Oh mein Gott, Charlize. Sie spricht mit ihm.
4: Sie nimmt ihm das Survival Pack weg.
3: Was? Das musst du sofort verhindern.
4: Bin gleich da.
3: Ich lande.
2: Augenblicke später auf dem Lehrerparkplatz, der jetzt ein Hubschrauberlandeplatz ist.
3: 3, 2, 1,
5: Zugriff! Keine Bewegung!
3: Hände über die Ohrringe!
5: Das ist keine Übung!
3: Mama und Papa üben nie!
5: Und Finger weg vom Survival Pack!
3: Finger weg vom Survival Pack!
6: Ihr meint den Schulranzen?
5: Oder so.
6: Charlize wollte mir den gerade abnehmen, weil er so schwer ist.
5: Zeig mal. Stimmt.
3: Das ist ja unmenschlich. Du armer Junge, wer hat dir denn das ganze Zeug da reingepackt?
6: Ihr!
3: Was ist denn das?
5: Kompass, Campingkocher, Leuchtraketen und das Erste-Hilfe-Set.
6: Kann ich nicht auch mal in die Schule gehen, wie andere Kinder auch?
5: Was?
3: Auf gar keinen Fall.
5: Viel zu gefährlich.
7: Morgen fliegen wir dich wieder.
1: Na, da sind wir ja jetzt alle beruhigt, was?

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1: Hallo ihr Mausfans und toll, dass ihr heute mit dabei seid. Hier ist Marie und ein ganz besonders lautes Hallo geht raus an unsere Mausklasse in dieser Woche. Das ist die 4A von der KGS Lope in Engelskirchen. Und drei Kinder aus unserer Mausklasse, die sind heute hier bei mir im Mausstudio. Hallo ihr drei und ich möchte einmal von euch wissen, wer seid ihr denn eigentlich? Magst du dich einmal vorstellen?
2: Hallo, ich bin die Silvi.
1: Und du?
3: Ich bin die Tilda.
1: Und?
4: Hallo, ich bin der Mika.
1: Sehr schön, cool, dass ihr da seid. Ihr habt es wunderbar hier in unserem Mausstudio gefunden. Hat alles geklappt oder gab es zwischendurch Ärger, Mika?
4: Eigentlich war es gut.
1: Sehr gut. Und Tilda, wie gefällt es dir bisher so in unserem Mausstudio?
5: Ich bin ganz...
1: Das ist sprachlos.
5: Ja.
1: Und Silvi, was sagst du?
6: Ich bin super cool.
1: Ist super cool, ne? Wir haben ja sogar die Maus hier stehen, Luftballons, alles mit dabei. Und damit wir jetzt eure Schule ein bisschen genauer kennenlernen können, habt ihr für uns alle was aufgenommen und uns so ein bisschen was über eure Schule erzählt.
7: Hallo, wir sind die Löwenklasse der KGS Lope aus Engelskirchen. Aber diese Woche sind wir eure Mausklasse.
8: Das Gute an unserer Schule ist, dass wir immer zusammenhalten und sehr glücklich mit unserer Schule sind.
9: Auf unserem Schulhof haben wir 2 Klettergerüste.
10: Wir haben auf unserem Schulhof noch eine Steinarena, die ist so wie eine Theaterbühne und da singen wir immer Abschlusslieder.
11: Unsere Schule war sehr klein, darum haben wir jetzt eine Erweiterung und mit mehreren Räumen bekommen.
12: Das Besondere bei uns ist, wir Viertklässler haben nur Montagshausaufgaben.
13: An den anderen Tagen haben wir Lernzeit und dann können wir die in der Schule machen.
14: Wir haben einen Leseklub in der ersten Pause, da kann man in die Oase gehen und Bücher lesen und da wird auch oft von einer Lehrerin zum Beispiel ein Buch vorgelesen zum Zuhören.
15: Wir haben auf dem Schulhof einen Dreher, da kann man sich dranhängen und dann, wenn man Schwung hat, dann dreht er sich.
16: Wir wünschen euch mit der Löwenklasse als Mausklasse
17: viel Spaß!
1: Löwenklasse, Miko, das warst du gerade am Ende, oder?
18: Ja, das war ich.
1: Durftet ihr euch das selber aussuchen, dass ihr eine Löwenklasse seid?
18: Also wir haben manchmal auch so ein bisschen Hilfe bekommen, aber das meiste haben wir uns auch ausgedacht.
1: Okay, Silvi, warum wolltet ihr denn unbedingt eine Löwenklasse sein? Ist das euer Lieblingstier?
18: Wir haben uns das gar nicht ausgesucht.
1: Ach so.
18: Seit der ersten Klasse, wir sind einfach in die Klasse gekommen und dann wurde uns das gesagt, bevor der Schulanfang war und dann haben wir es mitbekommen, aha, wir sind in der Löwenklasse und ja, und jetzt sind wir schon alle Jahre in der Löwenklasse gewesen.
1: Aber ich finde Löwenklasse schon sehr gut. Ist ein super Tier für eure Klasse. Und wir drei, wir rätseln ja heute eine ganze Menge. So, also heute wird ganz, ganz viel gerätselt, aber es gibt natürlich auch Musik, zum Beispiel jetzt von Miles Smith, Stay If You Wanna Dance.

0: 3 Tüten stehen hier im Mausstudio. Und ihr drei aus der Mausklasse, Mika, Silvi und Tilda, wisst ihr, was diese Tüten bedeuten?
1: Das sind, glaube ich, unsere Gewinne.
0: Das ist genau richtig. Also ihr könnt für eure Klasse tolle Gewinne abstauben. Und dafür haben sich die Kinder aus der Mausklasse vergangene Woche ein Rätsel für euch überlegt. Ihr drei müsst das jetzt lösen. Das waren die Kinder aus Brühl, aus der Astrid-Lindgren-Schule. So, und jetzt müsst ihr ganz genau zuhören. Tüte Nummer 1 könnte gleich euch gehören, wenn ihr das Rätsel, was ihr jetzt zu hören bekommt, wenn ihr das richtig löst. Also, Rätsel ab.
2: Hallo, wir sind Vicky,
3: Bea,
4: Frieda,
5: Maila,
6: Tanja
7: und Ines.
2: Wir beschreiben euch ein Ding, was man zum Klettern braucht.
3: Damit man sich absichern kann.
7: Es besteht aus festen Bändern.
8: Einige Bänder sind ziemlich breit.
7: Die sind zum Teil in Schlaufen gebunden.
4: Alles ist fest vernäht.
2: Es gibt auch einige Karabinerhaken und Verschlüsse.
3: Das ganze Ding zieht man sich an.
7: Man steckt die Beine in 2 Schlaufen.
8: Die hängen an einem gürtelähnlichen breiten Band.
7: Das hängt man an der Hüfte.
4: Und dann schnallt man alles fest an.
2: Denn das Ding soll einen halten.
3: Damit man beim Klettern nicht runterfällt.
7: Das Ding ist mit Karabinerhaken an Seilen befestigt und hält einen sicher.
8: Das Material ist an den Stellen, wo man richtig drin hängt, mehrere Zentimeter breit.
7: Und meist ist es auch gepolstert.
0: Ihr habt gerade schon die ganze Zeit immer so schön genickt. Habt ihr schon eine Idee? Ja, Mika, du hast schon eine. Ihr könnt euch auch erst noch besprechen.
1: Also, ich war schon mal im Kletterpark und da habe ich auch an so einer Schnur festgebunden und das ist, wenn man jetzt, und das über das Ganze, wo man klettert, geht eine Schnur oben lang und dann wird man mit dem Karabiner an dieser Schnur festgemacht und dann hängt man da dran und wenn man dann zum Beispiel so abfällt, dann hängt die an und manchmal ist es so, dass die langsam runtergeseilt wird, aber manchmal ist es so, dass man da hängt und kann man sich hochziehen.
0: Okay.
1: Aber ich weiß nicht, wie das Spezialwort dafür ist.
0: Was glaubst du denn?
9: Ich glaube, das ist so ein Gürtel, den man anzieht, so an...
0: Wie so ein Gurt, oder?
9: Ja, so ein Gurt und der ist dann an dem Seil fest und der Seil ist dann ganz oben an den anderen Seilen, die beim Klettern fest sind. Und dann, wenn man abrutscht, dann hängt man dann darin.
0: Weil man will ja nicht runterfallen. Tilda, was denkst du?
1: Vielleicht heißt es Klettergurt? Ich weiß...
0: Sollen wir das mal einloggen, den Klettergurt? Was meint ihr?
1: Ja.
0: Ja?
1: Ja.
0: Okay, dann hören wir doch mal, was die Mausklasse aus Brühl als Lösung für uns hat.
7: Die richtige Lösung ist...
10: Der Klettergurt!
0: Wuhu! Richtig! Habt ihr richtig gelöst! Sehr gut. Und das heißt, die erste Tüte geht an euch. Ja, wer will die erste Tüte mal holen? Ja? Du startest?
1: Okay.
0: Tilda? Okay. Du kannst dir eine aussuchen. Okay. Bring sie mal mit und dann kannst du uns ja einmal erzählen,
1: was da drin ist.
0: Was da alles drin ist in der Tüte. Also.
1: Also da sind ein Buch drin, das heißt Stark gegen Mobbing.
0: Mhm. Super. Könnt ihr mitnehmen für eure Klasse. Und?
1: Einmal Blätterlachen und noch ein Spiel.
0: Tell me more, ne? Genau, erzähl mir mehr. Also das sind die 3 Sachen, die ihr auf jeden Fall schon mal mitnehmen könnt in eure Mausklasse. Ist das was?
1: Ja.
0: Ja, ein guter Start, aber
1: wir
0: sind ja noch...
1: Wir haben eine Leseecke, wo wir alle Bücher haben und da können wir auch immer uns so in dem offenen Anfang, wo wir alles arbeiten können, können wir die dann auch lesen.
0: Sehr gut, dann habt ihr jetzt doch perfekt noch mehr Ausstattung dafür. Also erste Tüte gehen an euch und jetzt seid ihr Mausfans zu Hause gefragt. Könnt ihr gleich erraten, welche Nachricht der Mausklasse aus Engelskirchen, die habt ihr ja aufgenommen. Ihr habt ja eine richtige Nachricht und eine Quatschnachricht aufgenommen, ne? Und die Mausfans zu Hause müssen erraten, was ist davon richtig, was ist falsch. Bis gleich.

0: Musik von Bibi Rexha, New Religion hört ihr. Und bei mir im Maus-Radiostudio sind immer noch Mika, Silvi und Tilda aus der Mausklasse aus Engelskirchen. Hallo ihr drei und toll, dass ihr da seid.
1: Hallo.
0: Sag mal, wie war denn eigentlich die Woche als Mausklasse so? Wie hat es euch gefallen?
1: Die war super cool. Wir konnten auch sehr viel aufnehmen und das hat uns sehr viel Spaß gemacht, denn wir haben auch oft das spielerisch gemacht. So.
0: Cool, das macht doch bestimmt viel Spaß, oder? Tilda, hattest du auch eine gute Zeit mit unserer Mausklasse?
2: Ja, ich fand's einfach nur toll.
0: Das genau wollten wir hören. Mika, du auch, oder?
3: Ich fand's sehr, sehr toll, weil wir da richtig viele tolle Sachen gemacht haben. Und wo ich dann zu Hause war, habe ich gedacht, boah, das ist voll cool, dass ich mich jetzt hier einfach selber hören kann.
0: Wirst du mal Radiomoderator, dann kannst du das immer machen. Bei uns am Maustelefon ist jetzt Nico aus Hückelhofen. Hallo Nico.
4: Hallo.
0: Hi, grüß dich. Cool, dass du mitmachst heute. Du bekommst von uns ja zwei Nachrichten. Die eine Nachricht, die ist Quatsch. Die hat unsere Mausklasse aufgenommen, aber es ist totaler Quatsch. Die andere ist wahr. Wenn du das herausfindest, also wenn du das herausfinden kannst, welche von beiden richtig ist und welche falsch, dann bekommst du von uns ein Mausteleskop geschenkt. Ist das was für dich?
4: Ja.
0: Ja, okay. Hast du so eine Taktik, wie du an so Rätsel rangehst oder entscheidest du einfach so aus dem Bauch heraus? Wie machst du das gleich?
4: Eigentlich immer aus dem Bauch.
0: Aus dem Bauch heraus. Das ist, glaube ich, eine ganz gute Idee. Also, bist du bereit? Können wir loslegen?
4: Ja.
0: Gut, dann kommt hier die erste Nachricht von der
5: Hallo, ich bin Sanna und ich heiße Nora. Im Süden von Frankreich gibt es nicht nur Feuerwehrleute, sondern auch Feuerwehrtiere. Sozusagen. In der Provence sind rund 100 Ziegen im Einsatz, um Wälder vor Bränden zu schützen. Die Tiere fressen am Waldboden Gras, Laub und Gestrüpp.
3: Das klingt ein bisschen nach normaler Futtersuche, aber tatsächlich räumen die Tiere damit Dinge weg, die sonst leicht brennen könnten. Und so können sich Brände schlechter ausbreiten. Die Schäferin der Tiere findet, dass ihre Ziegen eigentlich kleine Helme tragen müssten, wie die Feuerwehr eben.
0: So, Nico, das war Nachricht Nummer 1 und jetzt gibt's für dich direkt Nachricht Nummer 2.
6: Hallo, ich bin Simon und ich heiße Raphael. Deutschland hat sich darum beworben, dass die Olympischen Sommerspiele übernächstes Jahr in Deutschland stattfinden. In mehreren Städten an der Küste sollen die Wettbewerbe ausgetragen werden. In Emden, Aurich und Nordreich können die Fußballstadien für Wettkämpfe genutzt werden.
7: Die Schwimmwettbewerbe würden in der Nordsee stattfinden. Wenn es mit den Bewerbungen klappt, wird es in 2 Jahren auch eine neue Sportart geben. Wettwattwandern. Wer als Erster bei Ebbe vom Festland zur Insel Norderney durch das Watt gewandert ist, bekommt die Goldmedaille im www.wattwettwandern.
0: Nico, was meinst du? Wattwandern, ich finde, das klingt wie ein Zungenbrecher, aber könntest du dir auch vorstellen, dass das eine olympische Disziplin ist? Was glaubst du, was ist richtig, was ist falsch?
4: Ich glaube, das mit dem Watt ist falsch, weil ich habe gehört, dass es gefährlich ist, so im Watt rumzulaufen, weil man sich auch leicht verirrt.
0: Ah, okay, das heißt, du kennst dich ja schon ganz gut aus da oben. Nicht schlecht. Warst du da schon mal?
4: Ja, im Watt? Mehrmals.
0: Ah, okay, ja, dann bist du ja Experte quasi. Nico, wir hören mal nach. Die Mausklasse hat nämlich auch die Auflösung aufgenommen, ob das richtig war.
6: Die falsche Meldung ist...
7: Die Geschichte über die Olympischen Spiele an der Küste.
0: Nico, das war richtig! Sehr cool! Ein Mausteleskop geht an dich. Ist das was?
4: Ja.
0: Sehr cool. Schön, dass du mitgemacht hast und vielen Dank und viel Spaß damit.
4: Danke.
0: Mach's gut, bis bald.
4: Tschö.
0: Dankeschön. Und für euch gibt es jetzt Musik von Deine Freunde. Erzähl mal.

0: Ihr hört natürlich das Mausradio am Freitagnachmittag. Das waren gerade deine Freunde mit Erzähl mal. Und Tilda, erzähl mal, was hörst du eigentlich gerne für Musik? Lieber deutsche Sachen oder lieber englische?
1: Ich mag lieber deutsche, weil man dann auch versteht, was gesagt wird.
0: Und deine Freunde? Ist das was für dich?
1: Ja, ich mag's eigentlich.
0: Ja, ich finde die auch gut. Sehen wir es bei dir? Eher deutsch oder eher englisch?
2: Ich mag sehr gerne beides, weil Englisch, das ist auch toll, wenn man dazu was lernt. Englische Wörter und Deutsch, da versteht man was, aber manchmal sind die auch nicht so schön und cool. In Englisch finde ich die schöner, aber an der Sprache ist beides toll.
0: Kann man alles so anhören, ne? Und an unserem Maustelefon ist jetzt aus eurer Klasse Maus-Fan Nora. Hallo Nora!
3: Hallo!
0: Guck mal, ich habe hier jemanden, der einen ganz besonderen Gruß an dich rausgeben will.
4: Hallo Nora, ich bin hier Mika.
3: Hallo.
0: Mika, du musst einmal erzählen, ihr kennt euch ja nicht nur aus der Mausklasse.
4: Also Nora und ich sind Cousin und Cousine.
0: So, guck mal Nora, also der Mika, der hat hier gerade schon für eure Mausklasse mit den anderen beiden zusammen eine Tüte gewonnen. Also die haben schon richtig abgestaubt vor euch. Super, oder?
3: Ja, habe ich schon gehört.
0: Ah, perfekt, du hörst wunderbar zu. Genau so wünsche ich mir das. Und dein Hobby ist Tanzen. Auf was für Lieder tanzt du denn eigentlich besonders gerne? Lieber ein englisches oder lieber ein deutsches?
3: Also lieber deutsche, weil ich bin auch beim Karnevalstanzen und das sind ja nur deutsche eigentlich.
0: Oh wow, hast du denn ein Lieblingskarnevalslied eigentlich? Ich mag ja total gerne, das kennst du ganz bestimmt, das geht so oben, unten, links, rechts.
3: Das mag ich auch gern.
0: Ja, das finde ich auch richtig cool. Das glaube ich mein Lieblingskarnevalslied. Da kann man auch gut zu tanzen, aber du wünschst dir jetzt was anderes. Du wünschst dir was Englisches. Was möchtest du eigentlich gerne hören?
3: Ich wünsche mir das Lied Zoo von Shakira.
0: Zoo von Shakira. Ist das denn ein Lied, auf das man auch besonders gut tanzen kann? Oder warum hast du das ausgewählt?
3: Ich habe das ausgewählt, weil es auch gute Laune macht und der Rhythmus auch schön ist.
0: Sehr gut. Nora, vielen Dank für deinen Musikwunsch. Ganz, ganz viele Grüße hier aus dem Maus-Radiostudio. Und für dich kommt jetzt Shakira mit Zoo. Come on.

0: Shakira und Sue extra für Nora aus unserer Mausklasse in Engelskirchen. Und bei mir hier im Mausstudio sind ja immer noch Mika, Silvi und Tilda. Und ein Rätsel habt ihr gerade ja schon gelöst. Seid ihr bereit für Rätsel Nummer 2?
1: Ja!
0: Okay, gut, das nenne ich mal hochmotiviert. Ich habe jetzt für euch ein Rätsel vorbereitet. Mögt ihr Gedichte und Reime?
1: Wie sieht's aus? Ja, geht.
0: Gut, Mist. Ha. Okay, dann müssen wir jetzt einmal durch. Ich habe für euch kleine Reime und wenn ihr zweimal mir die richtige Antwort sagen könnt, dann gehört die nächste Tüte euch. Also, Nummer 1. Das Gedicht geht los. Ich bin weich und kuschelig, nachts liegst du auf mir gemütlich, ich liege unter deinem Kopf, wer bin ich? Ja?
1: Das Kopfkissen.
0: Das Kopfkissen. Seid ihr

0: Ihr seid so gut. Ich habe mir hier so viele Sachen aufgeschrieben und nach zweien seid ihr einfach schon fertig. Das heißt, Tüte Nummer zwei, gerade hast du geholt, Tilda, ne? Dann darf Mika jetzt einmal holen gehen. Oder? Willst du nicht?
1: Silvi darf.
0: Okay, Silvi darf. Dann Danke. Hol mal eine Tüte her.
2: Oh Gott, was ist da? Ist sie schwerer?
0: So, dann erzähl mal, was ist da drin?
1: Hier ist so ein Buch von der Maus. Umwelt und Energie.
0: Mhm. Das ist was zum Lernen, würde ich mal tippen. Und zum Entdecken. Was gibt's noch?
1: Dann haben wir noch ein Buch. Das heißt Wolken hoch.
0: Okay. Worum geht's denn da? Hab ich gar nicht gesehen. Ist das eine Geschichte? Was meinst du? Oder lernt man da auch was?
1: Also,
0: du hast es schon entdeckt, ne?
1: Da steht Mission 15. Stock.
0: Oh Gott, man muss da Treppen laufen mit dem Buch? Um Gottes Willen.
1: Wahrscheinlich geht's um ein 15.
0: Okay, das werdet ihr herausfinden. Und ist noch was in der Tüte drin?
1: Ja, noch etwas so Karten. Get it.
0: Weißt du, was das heißt auf Deutsch?
1: Ja, hab dich.
0: Ja, so krieg dich oder krieg es. Okay, also Tüte Nummer zwei, seid ihr zufrieden?
1: Ja!
0: Sehr gut. Dann geht's weiter mit Musik, wollte ich schon sagen, weil der Artist heißt nämlich Hugel. Und deshalb sage ich Musik auf Französisch.

0: Maus-Fans und vor allem hallo ihr drei aus unserer Maus-Klasse. Hi, schön, dass ihr da seid. Ihr hattet eine Woche lang unsere Maus-Reporterinnen und Reporter zu Besuch. Und was war denn eigentlich so euer Highlight, Mika? Was war am coolsten an all den ganzen Sachen, die ihr gemacht habt? Ihr wart ja nur unterwegs.
1: Sehr cool fand ich die Aufnahmen und bei der Feuerwehr.
0: Bei der Feuerwehr war
1: besonders cool. Bei der Feuerwehr
0: cool.
1: So coole Sachen zu machen.
0: Und du hast ja auch eine besondere Beziehung zur Feuerwehr.
1: Mein Papa ist auch Feuerwehrmann, eigentlich Bauarbeiter, aber als Hobby macht er dann auch Feuerwehr.
0: Ja, cool. Dann hast du den eigentlich quasi auf der Arbeit besucht, mehr oder weniger, oder? Könnte man sagen.
1: Nur mein Papa war dann nicht da, der war bei der Baustelle.
0: Und dein Papa, Silvi, der ist ja auch bei der Feuerwehr, ne?
2: Also der war da auch an dem Tag nicht da, der musste leider auch arbeiten, aber er...
0: Ja, Freiwillige Feuerwehr heißt

0: quasi, die kommen, wenn was passiert ist, ne?
1: Ja, also oft kann er nicht, aber er hat sich angemeldet dafür, wenn nur 4 Leute sich angemeldet haben. Ah, okay. Wenn nur 4 Leute, weil er hat gerade einen neuen Job angefangen und deshalb muss er sehr viel arbeiten. Okay. Und aber wenn es wieder vorbei ist, dann macht er auch wieder richtig mit.
0: Cool. Und Tilda, was war so dein Highlight in der Mausklasse?
2: Also ich fand das Wasserspritzen auch cool.
0: Aber der Feuerwehr auch?
2: Ja, und noch was, was ihr gleich hört.
0: Das ist schon gut angekündigt. Hier übernimmst meinen Job schon, ne? Muss ich bald nicht mehr hier im Mausstudio stehen. Ja, ihr habt wirklich einiges erlebt. Ihr wart bei der Freiwilligen Feuerwehr in Lope in Engelskirchen. Und die Erwachsenen Rüdiger, Marian und Manuel, die haben euch dann gezeigt, was man bei der Kinderfeuerwehr alles lernen kann. Und Silvi, ich habe erfahren, du bist auch bei der Kinderfeuerwehr, ne?
1: Ja, also ich bin nicht mehr so oft, aber ich frage Mama und Papa, ob ich vielleicht noch etwas kann. Ich habe auch noch meine Uniform. Also jedes Kind hat eine Uniform.
0: Oh, wow.
1: Steht auch der Name drauf. Aber leider muss man die wieder abgeben, wenn man fertig ist mit der Feuerwehr, weil ab einem bestimmten Alter darf man nicht mehr. Und da, aber den Namen darf man dann auch behalten, weil der ist mit Klettverschluss dran.
0: Okay, ja, sehr gut. Da muss man uns ein bisschen weitergeben, damit nicht alle immer wieder was Neues kaufen müssen. Das kann ich verstehen. Da war auch ein großer Feuerwehrwagen da. So, und ihr Mausfans zu Hause, ihr müsst jetzt mal ganz genau hinhören, denn gleich haben wir für euch ein Rätsel und Tipps für dieses Rätsel gibt es jetzt schon in unserem Beitrag, der kommt, also den habt ihr gemacht. Ihr wart zusammen mit Feuerwehrmann Manuel unterwegs, der sich trotz des heißen Wetters sogar einmal die ganze Feuerwehruniform angezogen hat und das hören wir uns jetzt mal an.
3: Wir haben eine Schutzausrüstung und wenn wir in den Feuer reingehen, dann haben wir sogar noch diese Haube drüber. Das ist die Maske, die wir dann anhaben, dann der Helm und dann das Schwerste von allem, diese dicke Flasche hier, die müssen wir auch noch mitschleppen.
4: Der hat das alles angezogen. Die Rauchmaske, hier den Rucksack.
5: Wie schwer ist denn das insgesamt?
6: Insgesamt mit den ganzen Klamotten und der Flasche und sowas sind wir so um die 20 Kilo. Also so circa so schwer wie ein Kind im ersten Schuljahr.
7: Wieso spricht ihr denn so komisch?
5: Denn das hört man nicht so gut wegen der Maske.
7: Was ist das?
6: Jetzt habe ich die Flasche aufgedreht, damit die Luft in den Schlauch kommt. So, und jetzt kriege ich die Luft aus der Flasche hier hin. Damit kann ich circa 20 Minuten bis 30 Minuten arbeiten.
3: Das heißt, wenn wir jetzt einen Raum haben, der stark verraucht ist, dann kann der Manuel trotzdem da reingehen, ohne dass er diesen giftigen Rauch einatmet. Und irgendwann, wenn er viel arbeitet, fängt dieses Gerät an zu piepsen, dann gibt es einen ganz lauten Ton und dann weiß er so, jetzt ist meine Flasche bald leer.
4: Wir stehen gerade am Feuerwehrauto.
3: Ihr dürft euch auch gerne mal reinsetzen, wenn ihr wollt. Wir können mal. Aber ihr müsst mir aber versprechen, dass ihr nirgendwo dran rumdreht, okay?
4: Ja, ich weiß es dann noch.
3: Hier vorne passen genau 7 rein.
5: Hier gibt es ganz schön viele Sachen wie auch Seile und ja, ganz viele andere Geräte und auch so ein Polizeischild. Ich glaube, dass man nicht mehr weiterfahren soll.
3: Weißt du denn, was hinter dir ist?
5: Das ist schon diese Flasche, glaube ich.
3: Genau, die ist in dem Sitz mit eingearbeitet, ne? Wenn wir zum Einsatz fahren und wir haben das Stichwort, dass es wirklich brennt, dann können wir schon während der Fahrt uns das Gerät anziehen und machen uns im Auto schon komplett fertig.
4: Für was ist das Licht rot, grün und gelb?
3: Das ist eine gute Frage. Es ist direkt über der Tür und wenn wir hier hinten in dieser Kabine sitzen, seht ihr ja, dass wir nach vorne gar nicht viel sehen können. Der Fahrer zum Beispiel nach links blinkt, dann blinkt ganz links das gelbe Licht und wir wissen
4: aber
3: in der Kabine,
4: auf die andere Seite.
3: Dass wir nach links abbiegen. Ne? Das ist ganz wichtig für die Leute, die vielleicht ihr Gerät gerade anziehen, weil die in dem Moment abgeschnallt sind. Und da die Kameraden, die hier mit in dem Auto sitzen oder in dem LKW, die halten die mit fest, damit die nicht nach links und rechts geschleudert werden während der Fahrt, ne? Weil es ja ziemlich ruppig zugeht manchmal.
4: Und wofür ist das Rote und das Grüne?
3: Das grüne Licht zeigt uns, dass das Auto steht, dass die Handbremse drin ist und dass wir aussteigen können. Und das rote sagt uns, dass das Auto noch nicht steht. Und es geht sogar das rote Licht an, wenn die Bremse betätigt wird. Dann wissen wir, oh, jetzt wird gebremst und da müssen wir uns auch festhalten. Ne?
4: Dankeschön!
0: Und ihr drei seid euch einig, das war das Highlight der ganzen Woche mit der Mausklasse, oder, Tilda?
1: Ja.
0: Das war das Allerbeste?
1: Ja.
0: Und ich habe gerade schon gefragt, würdet ihr nochmal bei der Mausklasse mitmachen und ihr habt alle drei einfach nur so ja gerufen. Also ihr würdet das direkt nochmal machen, oder?
2: Ja, weil es hat einfach so viel Spaß gemacht.
0: Cool. Dir auch, Servi?
1: Ja, super. Also ich wusste auch schon ziemlich viel, aber das hat mir sehr Spaß gemacht, das auch mal mit meiner Klasse auszuprobieren.
0: Sehr gut. Und hören könnt ihr das ja sowieso die ganze Zeit noch hier bei uns, hier bei der Maus natürlich. Es gibt ja dann jede Woche eine neue Mausklasse. Aber jetzt gleich habt ihr euch noch ein Rätsel überlegt und ein Mausfan zu Hause kann hier gleich bei uns was abstauben und ein tolles Mausteleskop gewinnen. Wir hören uns gleich mal an, was für eine Frage ihr gestellt habt und so einen kleinen Hinweis habt ihr ja gerade in der Reportage auch schon gegeben. Also gleich mehr dazu nach Musik von Crow.

0: Ihr hört das Mausradio am Freitag. Das war gerade Musik von Crow. Du habt ihr gehört. Ihr macht mit und staubt hier bei uns tolle Dinge ab. Am Maustelefon ist jetzt Janis aus Dortmund. Hallo Janis.
1: Hallo.
0: Cool, dass du zuhörst heute. Bist du auch ein Feuerwehrfan?
1: Nicht ganz.
0: Nicht ganz? Okay, was magst du denn lieber? Was findest du denn spannend?
1: Klettern.
0: Klettern, ja, da haben wir doch heute auch schon ein paar gute Sachen für dich gehabt, oder?
1: Ja.
0: Ja. Hast du denn gerade auch richtig, richtig, richtig gut zugehört? Weil das könnte jetzt gleich ein bisschen schwerer werden.
1: Ja.
0: Du bist perfekt vorbereitet, obwohl du nicht so ein Feuerwehrfan bist.
1: Mhm.
0: Okay, sehr gut. Also, die Mausklasse aus Engelskirchen, die hat sich eine Frage überlegt und die spiele ich dir jetzt gleich vor. Und dann kannst du mir mal sagen, was du denkst, was die richtige Antwort darauf ist, okay?
1: Ja.
0: Okay, bist du bereit? Kann ich loslegen? Dann kommt hier jetzt die Frage von der Mausklasse.
2: Was bedeuten die drei Lichter in der Fahrerkabine über der Tür?
1: Habe ich gerade zugehört.
0: Soll ich es nochmal spielen oder hast du die Frage nicht gehört?
1: Ich weiß.
0: Du weißt es? Ach so, ich wollte jetzt erstmal sagen, was denkst du denn? Soll ich dir einen Tipp geben?
1: Gelbe zu blinken.
0: Mhm.
1: Das Grüne, dass das Auto jetzt gerade steht.
0: Mhm.
1: Man kann aussteigen.
0: Mhm, genau.
1: Und das Rote, dass das Auto bremst oder dass das Auto jetzt gerade nicht steht.
0: Guck mal, hier bei mir sitzen ja drei Expertinnen und Experten aus unserer Mausklasse. Silvi, ihr macht Daumen hoch, ne?
3: Ja.
0: Also Tilda, richtig, oder?
3: Ja, es ist alles richtig.
0: Hast du das gehört, Jan? Das ist alles richtig. Perfekt. Du bekommst von uns ein Mausteleskop geschenkt. Ist das ein guter Gewinn?
1: Ja.
0: Kannst du damit was anfangen? Was schaust du besonders gerne dir im Himmel an?
1: Ein bisschen die Sterne.
0: Ja, das kannst du jetzt wunderbar damit machen. Vielen Dank, dass du mitgemacht hast und sehr, sehr gut mitgerätselt. Du hast wirklich perfekt aufgepasst. Also hier gab es von den drei aus der Mausklasse nur dreimal Daumen hoch.
1: Okay.
0: Danke dir. Mach's gut. Tschüss. Und für euch gibt's Musik von Lila Larissa Strahl, Feuer, Feuer. Feuer!

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1: Tilda, ich glaube, du bist Fan von dem Song, oder?
2: Ja, ich mag so ein bisschen, aber ich bin jetzt kein Baby und Tina-Fan.
1: Aber dafür hast du schon gerade sehr textsicher mitgesungen, habe ich gemerkt.
2: Ja, weil ich das schon öfters gehört habe.
1: Mika, wie sieht's bei dir aus? Du hast nicht mitgesungen.
3: Ich bin eher so andere Lieder wie Erste Million von Finne oder Wackelkontakt, eher die Lieder.
1: Ja gut, das ist auch eine gute Idee. Vielleicht dann beim nächsten Mal einen Musikwunsch damit abgeben, oder?
3: Habe ich schon.
1: Hast du schon gemacht, stimmt.
3: Aber in dem Mausbuch habe ich schon einen geschrieben.
1: Sehr gut. Und Silvi, du hast auch gerade gesagt, Louis und Tina ist nicht mehr so deins, ne?
4: Nee. Als ich klein war, habe ich das gehört, aber jetzt nicht mehr so. Und ich habe es jetzt noch mitgesungen, weil ich das ja von klein aus schon gehört habe. Aber ich habe es mitgesungen, weil das jetzt gerade lief.
1: Das ist einfach in deinem Kopf drinne, der Text. Du kannst nichts anderes machen. So, ihr habt ja noch eine Challenge für heute vor. Also eine Tüte steht hier noch in unserem Mausstudio und die wollt ihr doch wahrscheinlich mitnehmen, oder?
5: Ja!
1: So, weil ich will die nicht mit nach Hause nehmen. Ich möchte, dass ihr die mitnehmt. Aber dafür müsst ihr noch ein Rätsel beantworten. Und es ging ja vorhin schon mal ums Klettern und wir haben ja auch schon erfahren, ihr seid sehr gut im Klettern. Von daher mache ich mir da gar keine Gedanken, dass ihr das auch lösen werdet. Die Mausklasse aus Brühl, die war ja im Kletterwald und die haben da noch ein zweites Rätsel für euch aufgenommen. Wollen wir das mal gemeinsam anhören?
5: Ja.
1: Ja. Ja? Okay, gut. Dann legen wir los. Hier kommt das Rätsel.
6: Hallo, wir sind Vincent, Ömer, Len, Maxim und Timo. Wir beschreiben euch ein Ding, was man zum Klettern braucht.
7: Damit man sich absichern kann.
6: Es besteht aus Metall.
8: Beim Klettern ist es meistens Aluminium.
9: Man braucht es zur Absturzsicherung.
6: Denn das Ding soll einen halten, damit man beim Klettern nicht runterfällt.
10: Das Ding kann man mit Seilen und Ösen verbinden.
11: Dann hält es einen gut an steilen Wänden.
12: Auch beim Gleitschirmfliegen werden solche Dinger benutzt.
13: Dann aber aus Stahl.
6: Damit das Gurtzeug und das Fluggerät sicher miteinander verbindet.
14: Das Ding kann man leicht öffnen und schließen.
6: Es hat einen Schnappverschluss.
15: Der Name des Dings hat 6 Silben.
16: Die letzten beiden können wir auch verraten. Haken.
1: Also da waren einige gute Tipps dabei. Ihr habt hier schon kräftig diskutiert. Ihr könnt ja erstmal überlegen, was glaubst du? Was ist denn
3: also
1: deine Vermutung?
3: Also wir glauben Karabinerhaken.
1: Okay. Und Tilda, was sagst du? Du hast gerade schon die ganze Zeit immer so geflüstert. Ihr habt hier hin und her
3: ja,
1: überlegt.
3: Ja, ich wusste schon, glaube ich, am Anfang dachte ich mir schon Karabiner. Und dann, als es 6 waren, war es erst 4 oder 5 Silben.
1: Ne? Ja,
3: und
1: genau.
3: Dann haben wir noch Haken. Weil die das gesagt haben.
1: Hm, das stimmt. Und Silvi, wo war bei dir der Moment, wo du gedacht hast, ja, das könnte doch nur der Karabiner sein?
3: Ja, weil das hat sich eben so angehört, wie wir es eben schon gehört haben, wie der Klettergurt, aber da, am Ende war es schon anders. Und dann dachte ich mir schon, das ist doch der Karabiner.
1: Ich habe die ganze Zeit gedacht, das ist ultra schwer, aber ihr wart schon so nach 2 Sekunden gefühlt, habt ihr schon genickt und hier euch die ganze Zeit hin und her getuschelt. Okay, wollt ihr einloggen? Wollt ihr eine richtige Lösung einloggen, Mika?
3: Karabinerhaken.
1: Okay, ist eingeloggt. Wir hören mal, was die Mausklasse aus Brühl sagt, ob das auch wirklich die richtige Lösung ist.
6: Die richtige Lösung ist...
5: Karabinerhaken.
1: Yeah! Tüte Nummer 3 muss nicht hier im Mausstudio liegen bleiben, Mika, wie du ja schon Angst hattest, dass sie hier bleiben muss. Und jetzt darfst du die holen gehen, oder?
3: Ja.
1: Du warst dran, ja. Bring mal mit hier rüber und zeig uns, was da drin ist.
17: Ist da mehr drin?
3: Ja.
1: Oh da Gott. Ist mehr drin? Hast du die
3: also
1: dickste
3: nein,
1: Tüte
3: aber
1: erwischt?
3: Größere Sachen.
1: Okay, dann erzähl mal, was haben wir alles?
3: Ein Buch von Kochen mit der Maus. Rezepte, Tipps und Tricks für kleine und große Mausfans.
1: Moment mal, das heißt, ich werde demnächst von euch zum Essen eingeladen?
3: Ja.
1: Dann gibt es hier so Mausnudeln? Gut, finde ich gut. Was noch?
3: Sommer am Rand der Welt.
1: Was ist das? Was glaubst du? Ist das ein
3: Stück
1: Geschichten?
3: Dass der da so halt liegt am Rand der Welt. Und noch ein Spiel: Wolkenschiff.
1: Kennst du das schon?
3: Nein, aber guck mal, wie groß das ist.
5: Das sieht voll cool aus.
3: Ja.
1: Was glaubt ihr denn, was man da macht? Sieht aus, als müsste man was basteln, oder?
3: Mhm. Ja.
1: Was glaubst du?
3: Ich glaube, das ist so ein Spiel und da ist so, da ist so ein Wolkenschiff, was man aufhängen muss. Und da muss man so Perlen einsammeln, mit denen man würfeln muss.
1: Das hast du richtig schnell gut erkannt. Nicht schlecht. Okay, also seid ihr zufrieden mit euren drei Gewinnen? Tilda, was sagst du? Alles gut?
3: Ja, ich finde es einfach super, dass wir alles drei gewonnen haben.
1: Und eure Mausklasse ist stolz auf euch, oder?
3: Ja, bestimmt.
1: Was machen die denn eigentlich gerade? Hören die uns alle zu?
3: Bestimmt. Ja, bestimmt.
1: Mama, also die haben ja hoffentlich alle das Mausradio angeschaltet. Die müssen doch hören, was für tolle Sachen ihr macht. Oder?
3: Ja.
1: Ja, also...
3: Ich glaube, die Mia ist gerade auf dem Geburtstag, da wissen wir nicht, ob
4: ja,
3: sie zuhört.
4: Ja, die Mia schaltet bestimmt ein Mausradio an. Also, wenn du uns gerade hörst, Mia, viele Grüße.
1: Ich hoffe, dass auch alle anderen aus der Mausklasse uns hören. Viele Grüße gehen raus. Die drei hier haben richtig abgerockt und haben total viel tolle Gewinne für euch mitgebracht. Die könnt ihr alle mit in eure Mausklasse nehmen und dann in eure Leseecke packen. Es gibt noch ein bisschen Musik und dann sagen wir gleich schon Tschüss. Ist gleich schon vorbei, die Stunde. Ich spiele für euch jetzt was von Tyler zusammen mit Sarah Larson.
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0: Hier ist das Mausradio am Freitagnachmittag. Unsere Mausklasse in dieser Woche aus Engelskirchen. Und Silvi, Mika und Tilda hier bei mir im Mausstudio. Ist richtig toll gewesen, dass ihr da wart. Ihr fandet es aber auch cool, oder? Mika?
1: Ja.
0: Ja.
1: Ja.
0: Würdest du sagen, das Highlight der Woche war, hier im Studio zu sein?
1: Ja.
0: Haha, ich habe sie nicht bezahlt, das vorher zu sagen.
1: Mein Highlight auch. Also es ist eigentlich das Beste, was ich hier gemacht habe.
0: Boah, das ist natürlich ein krasses Lob. Nicht schlecht. Aber ich kann das nur zurücknehmen. Es war richtig cool, dass ihr da gewesen seid, dass ihr hier bei uns so viele tolle Sachen gemacht habt, dass ihr so viel aufgenommen habt. Wer von euch möchte jetzt als nächstes, wenn ihr groß seid, Radiomoderator werden oder Radiomoderatorin? Du, Tilda?
1: Ja, weil es hat... Also das war auch ein gutes Erlebnis, mal hier im Studio zu sein, weil dann wissen wir auch, wie das ist.
0: Ja, Karriere ist dann auf jeden Fall schon mal vorgeplant, oder?
1: Ja.
0: Bei Silvi auch?
1: Also ich vielleicht, aber irgendwie will ich auch Lehrerin werden, weil Frau Stautner Lehrerin ist.
0: Okay, das ist auch ein sehr gutes Vorbild. Mika, wie sieht's bei dir aus? Wirst du bald mein Kollege?
1: Ich glaube ja nicht, weil ich finde, das war richtig toll, hier jetzt zu sein und hier alles auch zu sehen, aber... Also eher würde ich andere Jobs nehmen,
0: das ist okay,
1: anstatt jetzt hier
0: das
1: im
0: ist okay.
1: Radio zu reden. Aber finde ich schon cool, das hier zu machen.
0: Das reicht doch auch. Man hat es ja jetzt einmal gemacht. Dann ist ja auch schön, kann man noch andere Sachen erleben. Ihr habt mit eurer Mausklasse ja auch eine Verabschiedung aufgenommen. Also alle Kinder aus der Mausklasse wollten einmal Tschüss sagen und das dürfen sie jetzt machen.
1: Leider ist unsere Woche mit der Mausklasse schon wieder vorbei. Am besten gefallen hat uns, dass wir Rätsel zusammen aussuchen durften
2: und dass wir in die Nachrichten kommen durften.
3: Und dass wir das aufnehmen, das hat mir sehr viel Spaß gemacht.
4: In der kommenden Woche ist die Mausklasse an der katholischen Hermann-Josef-Grundschule in Alsdorf. Wir wünschen der 4. Klasse ganz viel Spaß und senden viele liebe Grüße.
0: Tschüss! Dankeschön! So, ihr drei bekommt noch von uns eine Urkunde. Tilda, lies mal ganz schnell vor, was steht da drauf?
1: Liebe Kinder der KGS Lope, ihr seid offiziell seit September 2026 Mausklasse.
0: Okay, das ist doch... Die könnt ihr mitnehmen, zu Hause aufhängen. Toll, dass ihr da wart. Danke fürs Mitmachen. Nächste Woche gibt es wieder hier eine neue Mausklasse hier bei uns. Mein Name ist Marie. Mika hält alles hoch. Sehr gut. Wunderbar. Toll, dass ihr da seid und kommt gut nach Hause. Tschö. Wollt ihr nochmal Tschö ranrufen?

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2: Ah, ist das schön. Oh, toll, das tut so gut. Ja, bitte kommt alle her, genau auf mein Gesicht. So ist es gut. Ach ja, ich brauche doch jetzt Glückshormone. Ja, schön. Herrlich.
3: Du, Tobi, ich wollte
2: mal... Kannst du mal bitte ein bisschen weiter rüber? Du wirfst hier einen Schatten auf mich und jetzt habe ich gerade auch gar keine Zeit dafür, weil ich nämlich...
3: Ich will ja nicht sagen, aber deine Nase...
2: Was ist denn damit?
3: Ist knallrot.
2: Wirklich? Au, die tut ja richtig weh.
4: Zugang Checkerbude genehmigt.
2: Tja, das war jetzt leider doch kein so langer Aufenthalt auf meinem Balkon, aber ich denke, ihr wisst jetzt, worum es heute geht. Es geht natürlich nicht um rote Nasen, sondern um den oder die Schuldige daran. Heute geht es um die Sonne. So, ich bin raus aus der Sonne und rein in meine Checkerbude und begrüße hier ganz herzlich meinen heutigen Gast. Herzlich willkommen, Samira!
5: Hallo, Tobi.
2: Wie geht's dir?
5: Mir geht's gut.
2: Schön. Und sag mal, ist meine Nase wirklich so rot? Es tut echt ein bisschen weh.
5: Nee.
2: Geht?
5: Ja.
2: Also ist der Sonnenbrand nicht so schlimm. Aber, ah, oh Mist, ich habe echt ein bisschen was abgekriegt. Hattest du schon mal einen Sonnenbrand?
5: Ja, beim Skifahren. Ich habe mich nicht um die Brille rum eingecremt und dann war es voll der Abdruck um die Brille rum. Und beim Ministrieren, da hat der Pfarrer mich darauf angesprochen.
2: Wirklich?
5: Ja.
2: Und hat es sehr wehgetan?
5: Ja, das hat man ein paar Monate danach noch gesehen.
2: Wirklich?
5: Ja.
2: Monate?
5: Ja.
2: Alter, du weißt ja, da hättest du dich aber wirklich besser eincremen müssen. Aber sag mal, was weißt du denn so über die Sonne an sich?
5: Also, ich weiß, es ist ein Feuerball, sie ist ganz weit weg.
2: Aha.
5: Und die Seite von der Erdkugel, die gerade näher an der Sonne ist, da ist gerade Sommer und die weiter weg ist, da ist Winter.
2: Eine Menge weißt du schon. Jetzt will ich wissen, was du heute noch rausfinden willst. Was sind deine Checkerfragen?
5: Meine erste Frage ist, wie heiß ist die Sonne? Meine zweite Frage ist, kann man Sonnenlicht durch künstliches Licht ersetzen? Und meine dritte Frage ist, gibt es mehr als eine Sonne?
2: Alles richtig heiße Fragen. Ich würde sagen,
6: das checken wir für euch.
2: Also deine erste Frage, wie heiß die Sonne ist, um mal Temperaturen einzuordnen. Heiß ist ja Wasser zum Beispiel bei 100 Grad, da fängt es an zu kochen und verdampft. Ist schon richtig heiß. Wenn man sich das drüber schüttet, hat man Verbrennungen und so. Aber ob 100 Grad jetzt viel ist, wenn es um die Sonne geht, weiß ich nicht. Was schätzt du denn?
5: Bestimmt irgendwas mit Millionen.
2: Millionen Grad?
5: Ja.
2: Das ist aber richtig heiß. Ich glaube schon auch Tausende und so, aber Millionen Grad? Naja, aber guck mal, da blinkt doch was. Das ist doch unsere liebe Jackie, die schlaue Datenbank. Drück doch mal, ich glaube, die will uns irgendwas erklären. Das ist eh ihr Ding mit Zahlen und so. Ah, Jackie, neuer Look oder was?
7: Ja, ganz neue Solarzellen. Sind sie nicht wunderschön? Damit wird das Sonnenlicht in Energie für mich umgewandelt. Das ist so großartig. Ich liebe die Sonne.
2: Okay, ja, ist ja auch verständlich. Aber dann sag doch erstmal bitte, wenn du schon so ein großer Sonnenfan bist, woraus besteht die Sonne denn genau? Samira hat ja schon gesagt, es ist ein Feuerball.
7: Naja, Gasball wäre vielleicht noch präziser, denn die Sonne besteht zum größten Teil aus zwei Gasen, aus Wasserstoff und Helium.
2: Okay, nur ganz kurz zur Einordnung, wissen bestimmt die meisten von euch, aber Gas ist weder fest noch flüssig, sondern eben gasförmig. Zum Beispiel so wie das, was hinten rauskommt, wenn man mal pupsen muss. Ne? Ist auch ein Gas.
7: Ja, genau. Aber zurück zur Sonne. In ihrem Kern verschmilzt Wasserstoff zu Helium und daraus entstehen dann Wärme und Licht.
2: Also da brennt nicht direkt was, sondern...
7: Verschmilzt, genau. Das nennt man Kernfusion und das passiert im Inneren der Sonne.
5: Und ich würde ja auch gerne wissen, wie heiß dieser Kern ist.
7: Unglaublich heiß. 15 Millionen Grad heiß.
5: Oh.
2: Krass, dann hattest du recht, Samira. Das ist ja verrückt. Das gibt's ja gar nicht. So heiß kann gar nichts sein.
5: Das kann man sich gar nicht vorstellen.
7: Nur durch diese unvorstellbare Hitze und Druck ist die Kernfusion im Sonnenkern möglich. Auf der Oberfläche ist die Sonne dann bloß 5500 Grad heiß.
2: Bloß, also nur 5500 Grad.
5: Unvorstellbar.
2: Würdest du denn sagen, deine Frage ist damit beantwortet?
5: Auf alle Fälle.
2: Na, dann kannst du doch zum ersten Mal auf den grünen Knopf drücken. Die Sonne ist ein Gasball. In ihrem Kern ist sie um die 15 Millionen Grad heiß. An der Oberfläche sind es 5500 Grad.
6: Gecheckt.
2: Jetzt haben wir schon gehört, die Sonne produziert auf jeden Fall mal Wärme und Licht. Und du interessierst dich jetzt besonders für das Licht, richtig?
5: Genau, in meiner zweiten Frage. Meine zweite Frage ist, kann man Sonnenlicht durch künstliches Licht ersetzen?
2: Sehr interessante Frage, finde ich. Und um dir die zu beantworten, müssen wir uns erstmal genauer anschauen, was Licht eigentlich ist. Und deshalb würde ich jetzt gerne mit dir zusammen einen Sonnenuntergang angucken.
5: Wie soll das gehen? Hier mitten am Tag?
2: Ja, genau. Es ist ein bisschen mit einem Trick verbunden. Ich werde jetzt hier gleich mal die Vorhänge zuziehen. Also die Sonnenstrahlen nämlich hier aus der Checkerbude rauslassen. Der ist zu, der ist jetzt auch zu. So, und jetzt können wir nämlich den Sonnenuntergang mit Hilfe eines Tricks herbei-experimentieren. Bist du beeindruckt von dem, was ich hier vorhabe?
5: Ja.
2: Das ist auch angemessen. Denn guck, was jetzt passiert. Also, ich habe hier nämlich zum Beispiel sowas.
5: Eine Wasserkaraffe, ein riesiges Glas.
2: Genau, beides. Ja. Ein großes Glas. Und hier ist eine Karaffe. Und das schütte ich jetzt mal da rein. Achtung. Ich finde es sehr gut, Samira. Du guckst gebannt, was ich da mache. Aber bisher habe ich einfach nur Wasser in ein Gefäß geschüttet. Aber wart ab, was jetzt passiert. Also, was habe ich hier?
5: So eine Art Taschenlampe und da ist Licht.
2: Genau, da kommt Licht raus. Jetzt halte ich das hier gegen dieses Glas und leuchte quasi durch das Wasser zu dir. Beschreib mal, wie das Licht aussieht.
5: So irgendwie weiß, bisschen gelblich, aber am meisten weiß.
2: Genau.
5: Wie Licht halt so ist.
2: Wie Licht halt so ist, genau. Bisher nicht überraschend und auch noch kein Sonnenuntergang. Aber Achtung, gleich wirst du Augen machen. Guck mal hier. Jetzt kommt nämlich noch dieses spezielle Spezialgeheimzutat dazu. Das da, liebe Samira, ist...
5: Ich glaube, das ist Milch.
2: Das ist Milch. Und diese paar Tropfen Milch, Achtung, kommen jetzt da rein.
5: Also das Wasser wird so milchig, so trüb.
2: Genau. Jetzt habe ich es ein bisschen verrührt. Und jetzt kommt das Faszinierende. Ich werde jetzt wieder mit der Taschenlampe durchleuchten und du beschreib mal bitte, welche Farbe das Licht jetzt hat.
5: Das wird jetzt so orange oder gelb.
2: Das heißt, ich habe hier quasi gerade in diesem Milchbehältnis so eine Art, naja, ich will es nicht Sonnenuntergang nennen, weil das wäre ein bisschen zu hoch gegriffen, aber so eine Art Mini-Licht-Sonnenexperiment gemacht.
5: Ja.
2: Was wir herausgefunden haben ist, Licht ist nicht immer weiß und das gilt ja auch für das Sonnenlicht, genauso wie das für das Licht hier in der Taschenlampe. Und was passiert zum Beispiel, wenn es regnet und die Sonne scheint?
5: Dann ein Regenbogen.
2: Genau, dann sieht man die Farben rot, orange, gelb, grün, blau, violett. Auf jeden Fall, also wenn die Sonnenstrahlen durch die Wassertropfen fallen, dann wird das Licht gebrochen und in seinen einzelnen Bestandteile zerlegt. Und das sind eben diese ganzen Farben. Und hier bei unserem Experiment macht es das milchige Wasser, das verschluckt einige Farben und hinterlässt eben diese orange-gelblichen Farbtöne, die in dem Licht drin sind.
5: Also das Licht unserer Taschenlampe und das Licht der Sonne besteht beides aus verschiedenen Farben?
2: Ja, das ist die Frage. Also das weiß ich jetzt auch nicht so richtig.
5: Dann fragen wir doch Jackie.
2: Ja.
5: Die hat ja heute sowieso einen Energieüberschuss.
2: Das finde ich eine gute Idee. Jackie?
7: Ja, was ist denn jetzt schon wieder? Ich wollte gerade draußen ein bisschen Sonnenenergie tanken.
2: Verstehe ich, aber vielleicht kannst du das ja auch hier bei künstlichem Licht, weil das ist genau Samiras Frage. Kann man Sonnenlicht durch künstliches Licht ersetzen? Wir haben gerade schon besprochen, dass sowohl Sonnenlicht als auch künstliches Licht aus verschiedenen Farben besteht, obwohl es für uns meistens einfach als weiß erscheint.
7: Ja, schon, stimmt. Aber zum einen, du meine Güte, Sonnenlicht ist doch viel stärker als künstliches Licht. In der Sonne, da steckt sowas von Power drin. Also, die Stärke des Lichts wird in Lux gemessen. An einem schönen sonnigen Tag kriegt man draußen um die 100.000 Lux ab. Bei bedecktem Himmel noch um die 3.500 Lux. künstliches Licht in Innenräumen hat vielleicht gerade mal läppische 300 bis 500 Lux.
2: Also verstehe, das ist ja wirklich ein Riesenunterschied. Aber was ist mit den Farben? Sind die denn gleich?
7: Sonnenlicht hat ja diese 6, ich sag mal, Regenbogenfarben. Die können Menschen unter bestimmten Bedingungen sehen. Und dazu kommen noch 2 Farben, die Menschen nicht sehen können, nämlich Infrarot und Ultraviolett. Dieses volle Farbspektrum haben gewöhnliche Lampen nicht.
2: Aha, das wusste ich nicht. Du, Samira?
5: Nö.
7: Und es kommt noch dazu, dass das Sonnenlicht dynamisch ist. Das heißt, es verändert seine Farben über den Tag. Morgens ist zum Beispiel der Blauanteil höher. Das signalisiert dem menschlichen Körper, los, wach auf, leg los, tu was. Im Lauf des Tages wird das Licht dann röter und wärmer. Das heißt dann, so, jetzt kannst du es etwas ruhiger angehen, komm mal wieder runter.
2: Aha, das heißt, die Sonne gibt uns durch ihre Farbe so eine Art Tagesrhythmus vor.
7: So ist es. Ohne die Sonne wärt ihr Menschen sowas von verloren.
2: Aber was ist jetzt, wenn Samira und ich gar nicht viel draußen sind, sondern wir einfach immer in irgendwelchen künstlich beleuchteten Räumen abhängen?
7: Tja, tatsächlich ist die Beleuchtung in Innenräumen oft gar nicht gut für den Menschen. Sie kann seine innere Uhr richtig durcheinander bringen. Deshalb wird dazu gerade auch viel geforscht. Denn das richtige künstliche Licht könnte das Sonnenlicht durchaus gut ergänzen. Es gibt inzwischen auch Lampen, die ihren Farbanteil wie die Sonne über den Tag verändern.
2: Ja, das ist schon echt spannend, weil ich finde, ich weiß nicht, wie es dir geht, Samira, aber ich merke schon auch immer sehr, wie meine Stimmung und meine Laune vom Licht beeinflusst ist. Ist bei dir auch so?
5: Also zum Beispiel in meiner Schule, da gibt es im Werkenraum, da ist das Licht richtig trüb und da kriege ich immer Kopfweh, wenn ich da reingehe. Und das ist am Ende der Schule, haben wir immer Werken und da ist meine Trinkflasche schon leer und die machen immer die Vorhänge zu und nie kommt da irgendwie Sonnenlicht rein. Das ist ganz doof.
7: Es gibt Studien, da wurden Kinder in optimal beleuchteten und in normal, also so wie üblich beleuchteten Klassenzimmern beobachtet. Und das Ergebnis war ganz klar. Die Schülerinnen und Schüler in den optimal beleuchteten Klassenzimmern waren konzentrierter und brachten viel bessere Leistungen.
2: Künstliches Licht kann das Sonnenlicht also nicht ersetzen, aber kann es durchaus unterstützen. Habe ich das jetzt richtig verstanden, Jackie?
7: Wenn wir jetzt vom Einfluss des Lichts auf den Menschen reden, ja. Es gibt sogar spezielle Lampen, die das Sonnenlicht in einem Punkt tatsächlich komplett ersetzen können. Bei der Bildung von Vitamin D. Dieses Vitamin brauchen die Menschen zum Beispiel für ihre Knochen. Gerade Menschen auf der Nordhalbkugel der Erde haben häufig Vitamin D-Mangel, weil die Sonne dort nicht so stark scheint. Und hier gibt es bereits Lampen, die man einsetzen könnte, um genug Vitamin D im menschlichen Körper zu produzieren.
2: Ja, davon habe ich schon mal gehört. Ich hatte nämlich auch schon mal Vitamin D-Mangel. Aber warum betonst du die ganze Zeit, dass wir Menschen das brauchen? Gilt das für dich nicht, oder wie?
7: Nein. Aber schon mal dran gedacht, wozu die Sonne sonst noch so wichtig ist, außer für das menschliche Wohlbefinden?
5: Ich glaube, sie meint die Pflanzen und die Tiere, weil ohne die Sonne gäbe es ja gar kein Leben.
2: Ja, das ist ein spannender Punkt. Gerade bei den Pflanzen sprichst du natürlich was an. Also Bäume brauchen natürlich die Sonne, um Photosynthese zu betreiben. Das ist der Prozess, bei dem unter anderem Sauerstoff produziert wird und ohne den gäbe es gar kein Leben auf der Erde.
5: Weil die Tiere und Menschen brauchen den Sauerstoff ja zum Atmen.
7: Jetzt habt ihr es gecheckt. Und deswegen sag ich, es gibt nichts Besseres als die Sonne.
2: Ja, haben wir jetzt ja auch wirklich verstanden.
7: Und ohne die Sonne würden meine schönen Solarzellen ja auch nichts bringen. Solar kommt übrigens von Sol. Das ist lateinisch und heißt...
5: Sonne?
7: Ja!
2: Ja, natürlich. Okay, dann tank doch wieder Energie, Jackie, und wir machen hier mal weiter. Liebe Samira, ist deine zweite Frage damit beantwortet?
5: Auf alle Fälle.
2: Künstliches Licht kann Sonnenlicht nicht ersetzen. Sonnenlicht ist stärker, hat in der Regel andere Farben und ist dynamisch, verändert sich also während des Tages. Es beeinflusst sehr stark unseren Tagesrhythmus und unser Wohlbefinden. Künstliches Licht kann Sonnenlicht aber ergänzen.
6: Gecheckt!
2: Also ich verstehe auf jeden Fall immer mehr, warum Jackie so ein Sonnenfan ist.
5: Ja.
2: Aber man muss auch sagen, die Sonne ist nicht ohne. Ich meine, du musst ja nur meine verbrannte Nase angucken, also ne?
5: Ja, und man darf auch zum Beispiel nicht direkt in die Sonne schauen, weil das schadet den Augen.
2: Stimmt, das ist die UV-Strahlung. Du weißt ja schon, dass man die nicht sehen kann. Die können aber nicht nur Verbrennungen unserer normalen Haut am Körper verursachen, also eben Sonnenbrand, sondern diese UV-Strahlen können auch die Hornhaut im Auge schädigen. Und eben die Linse und die Netzhaut. Und das kann richtig dauerhafte Schäden verursachen. Deswegen, hast du ja gerade schon gesagt, darf man nicht direkt in die Sonne gucken. Hast du schon mal eine Sonnenfinsternis gesehen?
5: Nein.
2: Wenn man sich nämlich sowas anguckt bei einer Sonnenfinsternis, um die richtig zu sehen, muss man ja im Grunde auch direkt in die Sonne gucken. Und ich habe das mal erlebt, das war ich noch in der Schule, da hatten alle so spezielle Brillen, die musste man sich aufsetzen, damit man wirklich reingucken konnte und damit nichts passieren kann. Aber das war verrückt, weil da hat man wirklich gesehen, wie sich der Mond exakt vor die Sonne geschoben hat. Und es war nur noch so ein ganz gleißend heller Sonnenring, den man am Himmel gesehen hat. Und ansonsten ist es richtig dunkel geworden.
5: Ja, meine Mama hat gesagt, als sie mal die erste Sonnenfinsternis, die sie gesehen hat, da sind sie da aufs Land, auf so einen Hügel gefahren. Mhm. Und da war ganz viel Natur und da haben die Vögel gesungen und da hat man ganz viele Grillen und alles gehört. Mhm. Aber dann, als der Mond direkt vor der Sonne war, hat sie erzählt, war alles stillgestanden. Man hat gar nichts mehr gehört. Kein Wind hat geweht, gar nichts war.
2: Das ist ja magisch. Da kannst du mal sehen, was die Sonne wirklich alles kann und was die für eine unglaubliche Auswirkung hat. Und wir wissen jetzt auch, wo die Sonne tatsächlich gefährlich werden kann. Wir haben nur eine entscheidende Frage noch nicht gelöst. Welche ist das nochmal?
5: Meine letzte Frage ist, gibt es mehr als eine Sonne?
2: Ja, was glaubst du denn?
5: Also ich glaube nicht. Ich habe noch nie davon gehört, aber vielleicht schon.
2: Vielleicht schon. Ich glaube, wir müssen mit jemandem reden, die sich wirklich damit auskennt, mit dem großen, weiten Universum.
5: Okay.
2: Und zwar kenne ich eine Astrophysikerin, Viktoria Zekoll. Die arbeitet in München bei der Sternwarte und ich meine, die haben da spezielle Fernrohre und so. Vielleicht hat die ja schon mal eine zweite Sonne gesehen. Ich rufe sie mal an. Also dann...
8: Viktoria Zekoll, hallo.
2: Hallo Viktoria, hier ist Tobi.
8: Ah, hallo Tobi.
2: Schön, dass wir dich erreichen, denn wir sind mitten im Checkpot zum Thema Sonne. Und du als Astrophysikerin, du blickst ja ins Universum und kennst dich mit allem, was da draußen so ist, super aus. Und deshalb würde uns mal interessieren, was ist denn die Sonne für dich als Astrophysikerin eigentlich?
8: Also die Sonne ist für mich und auch die anderen Astrophysiker ein Stern. Und Sterne sind ganz einfach Kugeln aus Gas. Mhm. Aber in dem Inneren von Sternen ist es unvorstellbar heiß. Viele Millionen Grad Celsius. Also es ist viel heißer als in einem Pizzaofen. Und wegen der starken Hitze glüht das Gas und leuchtet wie eine Glühbirne, nur sehr viel heller. Und das Licht der Sterne ist so stark, dass wir es von der Erde aus sehen können, obwohl die Sterne viele Billionen Kilometer entfernt sind.
2: Wahnsinn.
8: Und es gibt eben einen Stern, der im Vergleich zu allen anderen sehr nah ist und das ist unsere Sonne. Und sie erscheint uns immerhin schon als helle Scheibe am Himmel, aber auch der Eindruck täuscht, weil der Durchmesser der Sonne etwa 100-mal so groß ist wie der der Erde. Und wir spüren ja auch ihre Kraft täglich.
2: Und sag mal, wenn du jetzt gesagt hast, unsere Sonne ist ein Stern, heißt das dann umgekehrt, dass jeder Stern, den wir nachts am Himmel sehen können, auch eine Sonne ist?
8: Genau, jeder Stern, den wir am Nachthimmel sehen, ist eine Sonne und diese Sonne kann auch wieder Planeten um sich herum haben.
2: Mhm.
8: Und am Nachthimmel kann man theoretisch bei klarer Sicht und freiem Horizont, also da muss man schon irgendwo am Land sein oder auf dem Gipfel von einem Berg, da kann man mit bloßem Auge bis zu 3000 Sterne sehen. Also insgesamt natürlich 6000 Sterne, die von der Erde aus ohne Instrumente, das ist wichtig, ohne Instrumente sichtbar sind, aber davon nur etwa die Hälfte pro Erdhalbkugel, also pro Nordhalbkugel und pro Südhalbkugel.
2: Mhm.
8: Aber in Wirklichkeit sind es natürlich viel mehr, weil unsere Galaxie alleine geschätzt aus 200 Milliarden Sternen besteht.
2: Wahnsinn. Also diese Zahlen sind verrückt, aber weil du gerade gesagt hast, dass wir in einer guten Nacht 3000 Sterne am Himmel sehen können, Sonnen, hast du die schon mal gezählt selbst?
8: Nein, ich glaube, da wäre ich nicht so weitergekommen. Aber das Interessante und das Spannende ist, wenn man natürlich am Abend in den Nachthimmel schaut, man wird merken, dass man immer mehr und mehr Sterne auch beobachten kann. Also es werden immer mehr Sterne auftauchen, weil sich ja dann auch die Augen an die Dunkelheit gewöhnen. Ah. Das heißt, wenn man am Abend rausgeht und in den Himmel schaut, muss man den Augen immer so geschätzt 5 Minuten geben, bis man wirklich einen tollen Nachthimmel sehen kann.
2: Das ist ein super Tipp. Und zum Schluss noch, sag mal, hast du einen Lieblingsstern oder anders gefragt eine Lieblingssonne da draußen?
8: Ja, habe ich sogar, weil ich habe ein Lieblingssternbild. Das ist der Orion, der Himmelsjäger, der ist im Wintersternenhimmel zu sehen. Mhm. Also bald nicht mehr, weil wir auf den Frühling zugehen. Und der hat einen ganz besonderen Stern, das ist nämlich der Betelgeuse. Und das ist nämlich die nächste Supernova-Explosion, die wir erwarten. Nur dieser Stern ist circa 300 Lichtjahre von uns entfernt. Das heißt, wenn er explodiert, sehen wir das erst 300 Jahre später.
2: Was ist denn eine Supernova?
8: Eine Supernova ist, wenn ein Stern stirbt und der explodiert und dann schleudert er alles, was er in sich drinnen hat, schleudert er ins Weltall heraus.
2: Krass.
8: Und das sieht man als tolle explodierende Wolke und das nennt man Supernova-Explosion.
2: Ist ja verrückt. Liebe Viktoria, du hast uns sehr geholfen. Vielen lieben Dank und bis zum nächsten Mal.
8: Ich bedanke mich.
2: Bis dann. Tschüss.
8: Tschüss.
2: Jetzt haben wir es gehört, ne? Es gibt nicht nur eine Sonne, sondern so um die mehreren Trillionen.
5: Das ist eine sehr komische Vorstellung.
2: Also da haben wir uns beide, glaube ich, so ein bisschen verschätzt. Aber deine Frage ist beantwortet, oder?
5: Auf alle Fälle.
2: Die Sonne ist ein Stern. Das heißt, sie hat in ihrem Inneren eine eigene Energiequelle und leuchtet aus sich selbst heraus. In unserem Sonnensystem gibt es nur eine Sonne. Aber in unserer Heimatgalaxie, der Milchstraße, gibt es 100 bis 200 Milliarden Sonnen. Und im ganzen Universum noch unzählbar viele mehr.
6: Gecheckt!
2: Oh, guck mal, Jackie meldet sich schon wieder. Die ist heute aber sowas voller Energie. Bitte, Jackie.
7: Ja! Ach, dank dieser neuen Solarzellen fühle ich mich wie frisch geboren. Und weil ich gerade so in Schwung bin, habe ich mir noch eine kleine Schluss-Challenge für euch ausgedacht.
2: Schluss-Challenge finde ich immer gut.
5: Oh ja.
2: Bist du dabei?
5: Ja.
2: Cool.
7: Also, wem von euch fallen mehr Begriffe mit Sonne ein? Ihr habt 30 Sekunden Zeit. Seid ihr bereit?
2: Begriffe mit Sonne heißt so Sachen wie Sonnenschirm und wir schreien das einfach rein, oder wie?
7: So ist es. Und los geht's.
5: Sonnenstrahlen.
2: Sonnenbrand. Sonnenschirm. Sonnentuch.
5: Sonnenuntergang.
2: Sonnenaufgang.
5: Sonnenfinsternis.
2: Sonnenkugelschreiber. Ein Kugelschreiber mit einer Sonne drauf. Sonnenuhr. Sonnencreme.
5: Nein. Tobis Sonnennase.
2: Das gibt einen Extrapunkt. Tobis Sonnennase. Ich weiß nicht, ob das zählt, Jackie, aber wer hat gewonnen?
7: Sonnenkugelschreiber? Also bitte, Tobi, das Wort gibt es nicht. Ich würde sagen, dafür gibt es sogar einen Minuspunkt. Damit hast du 5 richtige Begriffe genannt. Dafür finde ich Samiras Wort Sonnennase sehr schön. Dafür gebe ich einen Pluspunkt und damit steht es 5:5. Gleichstand.
5: Ja!
2: Yes! High five!
7: Aber naja, mir wären ja noch viel mehr Begriffe eingefallen. Also zum Beispiel Sonnenkönig, Sonnenwarte, Sonnenwende, Sonnenseite, Sonnenbahn, Sonnenbatterie, Sonnenanbeter, Sonnenabend, Sonnendach.
5: Ich glaube, die hat den richtigen Sonnenstich.
2: Ich glaube auch, ja, irgendwas stimmt da nicht. Ja.
5: Vielleicht ist jetzt besser, du kommst mal zu deinem Schlussgeheimnis.
2: Hast recht, ich erzähle dir einfach noch eine Geschichte, die was mit Sonne zu tun hat.
5: Ja.
2: Ich habe ein Erlebnis mit der Sonne, das werde ich niemals vergessen. Das war was ganz Besonderes. Und zwar war ich für die Dreharbeiten von unserem ersten Kinofilm in Grönland. Und zwar im Sommer. Und Grönland ist ja so weit im Norden der Erde, fast am Nordpol, dass dort in den Sommermonaten die Sonne nie richtig untergeht. Die ist einfach immer am Himmel. Auch nachts. Und so weit im Norden war ich vorher noch nicht und kannte das natürlich nicht. Und bin irgendwie nachts aufgewacht in so einem Zelt und hab gedacht, war voll verschlafen, hab das Zelt aufgemacht, rausgeguckt, die Sonne war am Himmel. Ich habe auf die Uhr geguckt und hab gesehen, es ist 3 Uhr nachts.
5: Was?
2: Ja, das war total unwirklich, weil wirklich, wir haben es ja vorhin gehört, normalerweise gibt die Sonne uns ja ein Gefühl von, wann sind wir müde, wie geht's uns. Es war immer Sonne da und deshalb war man ganz unsicher, ist man jetzt müde, ist jetzt gerade Nacht, muss ich schlafen, was will ich? Und dann bin ich spazieren gegangen. Mitten in der Nacht, bei Sonnenschein.
5: 3 Uhr nachts.
2: Hab einen Nachtspaziergang gemacht, der aber kein gruseliger Nachtspaziergang war, weil eben die Sonne schien. Das war wirklich verrückt.
9: Oh mein Gott.
2: Und was auch verrückt ist, in den Wintermonaten geht die Sonne da gar nicht auf.
9: Was?
2: Ja, da ist einfach immer dunkel, 24 Stunden. Zumindest für eine Woche oder zwei. Das war meine Sonnengeschichte. Und liebe Samira, das war's für heute. Ich muss sagen, es hat mir großen Spaß gemacht mit dir. Vielen Dank.
9: Mir hat's auch großen Spaß gemacht, Tobi.
2: Damit sonnige Grüße an alle, die uns zuhören. Und wer genug von Sonne hat, der kann sich natürlich drinnen, draußen, wo auch immer, noch weitere Checkpot-Folgen anhören. Zum Beispiel der Checkpot zum Thema Mond. Gibt's in der ARD-Audiothek. Und jetzt macht's gut. Bis zum nächsten Mal.
9: Tschüss.
2: Tschüss.
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5: Das war Checker Tobi mit dem Checkpot. Den Checkpot findest du auch in der ARD-Audiothek. Und jetzt Musik.

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